0: 3.
1: Hier ist der Verkehrsservice in der ARD-Hitnacht. Bevor wir auf die Autobahnen schauen, gibt es zunächst mal eine Unwetterwarnung, herausgegeben vom Deutschen Wetterdienst, betrifft Süddeutschland. Da kommt es aktuell zu Gewittern mit starken Regen von bis zu 60 Litern pro Quadratmeter und Windgeschwindigkeiten von bis zu 80 km/h. Eine Gefahreninformation für Sachsen-Anhalt habe ich dann auch noch. Wegen eines Brandes in einer Lagerhalle sollten in Trieb und dem Landkreis Falkenstein-Vogtland Fenster und Türen geschlossen bleiben und schalten Sie bitte auch die Lüftungen und Klimaanlagen ab. Jetzt geht's auf die Autobahnen und da gibt es folgende Sperrungen. Die A1 Osnabrück Richtung Bremen ist gesperrt zwischen Wildeshausen West und Nord nach einem Unfall. A14 Magdeburg Richtung Schwerin zwischen Kreuz Magdeburg und Dahlen-Warsleben wegen Fahrbahnschäden. Gesperrt die A17 Dresden Richtung Prag zwischen Baretal und Bad Gottleuba. Mal von vorne. Die A17 Dresden Richtung Prag zwischen Baretal und Bad Gottleuba. Grund, da brennt es. Gesperrt die A20 Kreuz Uckermark Richtung Lübeck zwischen Dummersdorf und dem Kreuz Rostock. Die A30 Rheine Amsterdam zwischen Salzbergen und Schüttorf Nord bis um 5. Umleitung ist hier allerdings eingerichtet. Die A71 Erfurt Richtung Schweinfurt zwischen Suhl-Zellermelis und dem Dreieck Suhl wegen Tunnelwartungsarbeiten bis um 6. Die A281 Bremen Airport Stadt Richtung Neustädter Hafen zwischen Neustädter Hafen und Bremen-Seehausen. Und B10 Stuttgart-Ulm, der Prag-Satteltunnel ist wegen Tunnelwartungsarbeiten in beiden Richtungen bis um 6 gesperrt. Das war's. Ich wünsche Ihnen allen unterwegs eine gute und vor allen Dingen sichere Fahrt.
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0: Da freut sich einer heute ganz besonders, heute Abend auf Fußball-Weltmeisterschaft. Hallöchen Frank, ich bin die Petra aus München und habe natürlich auch gestern bis zum bitteren Ende mitgefiebert. Sehr schade, schreibt Petra weiter. Vor lauter Frust über das miese deutsche Spiel habe ich mich jetzt fest dazu entschlossen, ab sofort den Senegal zu supporten. Der ist nämlich noch mit dabei, schreibt sie, und hat außerdem eine sehr schöne Flagge. So eine werde ich mir besorgen und aus dem Fenster hängen. So, das haben sie jetzt davon, schreibt Petra aus München. Und dann hat sie mir auch gleich noch die Fahne vom Senegal nochmal mit hinzugepackt. Ja, und dann sag ich mal, Petra, einschalten, ne? Heute Abend 22 Uhr, Senegal trifft auf Belgien und das erste überträgt live. 22 Uhr ist Anpfiff.
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0: Amy Hope Joanna. In knapp einer Minute ist es 14:30. Hier ist der Verkehrsservice in der ARD-Hitnacht. Zunächst mit einer Unwetterwarnung, herausgegeben vom Deutschen Wetterdienst, betrifft Süddeutschland. Es kommt momentan zu heftigen Gewittern mit starkem Regen von bis zu 60 Litern pro Quadratmeter und Windgeschwindigkeiten von bis zu 80 km/h. Es gibt einige Sperrungen auf den Straßen. Fangen wir an mit der A1 Osnabrück Richtung Bremen. Die ist gesperrt zwischen Wildeshausen West und Nord nach einem Unfall. Die A14 Magdeburg Richtung Schwerin zwischen Kreuz Magdeburg und Dahlen-Warsleben. Die A17 Dresden Richtung Prag zwischen Baretal und Bad Gottleuba. Grund ein Brand. Die A20 Kreuz Uckermark Richtung Lübeck zwischen Dummersdorf und dem Kreuz Rostock. Die A30 Rheine Amsterdam zwischen Salzbergen und Schüttorf Nord in beiden Richtungen bis um 5. Hier gibt's eine Umleitung und die ist auch eingerichtet. Dann ist gesperrt die A71 Erfurt Richtung Schweinfurt zwischen Suhl-Zellermelis und dem Dreieck Suhl wegen Tunnelwartungsarbeiten noch bis um 6. Die A281 Bremen Airport Stadt Richtung Neustädter Hafen zwischen Neustädter Hafen und Bremen Seehausen. Es staut sich allerdings immer noch. Und B10 Stuttgart-Ulm. Der Prag-Satteltunnel ist wegen Tunnelwartungsarbeiten in beiden Richtungen noch bis um 5 gesperrt. Das war's. Kommen Sie dennoch gut und sicher an.
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0: Schön, dass Sie mit dabei sind. Aus Erfurt, aus Thüringen, mit Ihrem Mann im Ohr. Ich bin Frank Beeken. Einen schönen guten Morgen.

0: Er wird heute Abend wahrscheinlich seinen Belgiern die Daumen drücken bei der Fußball-Weltmeisterschaft. Milo, You and Me gehört in der ARD-Nacht um 3:09. Und in genau 21 Minuten sollte es eigentlich losgehen im 16. Finalspiel zwischen Mexiko und Ecuador. Aber das Spiel fällt noch nicht ganz ins Wasser. Aber über dem Aztekenstadion in Mexiko-Stadt regnet es ordentlich. Heftiges Gewitter und kübelweise Regen fällt da von oben runter. Das heißt, der Anpfiff wird sich verschieben auf unbestimmte Zeit. Es muss erstmal trocken sein. Also da warten wir auf den Pfiff. In Thüringen gibt's vom Deutschen Wetterdienst herausgegeben ebenfalls Gebiete, wo der Wetterdienst vor starken Regen warnt. Momentan in den Kreisen Sonneberg, Saalfeld-Rudolstadt, Saale-Orla-Kreis, Hildburghausen, Schmalkalden-Meiningen, dem Ilm-Kreis und auch für die Stadt Suhl sind starke Gewitter angekündigt.
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Der darf natürlich nicht fehlen in einer ARD-Hitnacht. Sir Cliff Richard, The Only Way Out, 3:11. Wann wird Deutschland mal wieder Fußball-Weltmeister? Haben Sie sich das gestern und vielleicht auch heute mal wieder gefragt? Die Antwort hat Hans-Joachim gestern geliefert hier in der ARD-Nacht. Vielleicht haben Sie es bei mir gehört. Er hat das ja mal ausgerechnet und sagt, alle 20 Jahre. Also wir müssen warten bis 2034. Das hat er mir heute auch noch mal gemailt. ard-hitnacht@mdr.de. Aber Hans-Joachim hat sich heute mal festgelegt, wer es denn werden wird. Sein Tipp für diese Fußball-Weltmeisterschaft: England, Schweiz, Norwegen, Österreich. Das sind seine Tipps. Er schreibt, einer davon schafft es.

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1: Um 3 Uhr mit Wolfgang Berger. Zum heutigen 1. Juli treten viele Änderungen in Deutschland in Kraft. Unter anderem wird die Rente an die Lohnentwicklung angepasst, in diesem Jahr um 4,24%. Und auch beim Bürgergeld gibt es Änderungen. Aus Berlin, Kim Nadine Schröder.
2: Das Bürgergeld heißt ab Juli Grundsicherungsgeld. Und da sind schärfere Regeln vorgesehen, sogar Totalsanktionen. Und Leistungsbezieher müssen ihr eigenes Vermögen früher einsetzen, bevor es Grundsicherungsgeld gibt. Was sich aber nicht ändert, die Höhe der Sozialleistung. Was auch strenger wird, der Punktehandel bei Verkehrsverstößen. Zu schnell oder bei Rot gefahren und das Punktekonto ist fast voll, die Punkte in Flensburg auf andere abzuwälzen, das klappt ab Juli nicht mehr. Beim Versuch drohen Bußgelder von bis zu 30.000 Euro.
1: Irland hat turnusgemäß den EU-Ratsvorsitz von Zypern übernommen. Damit leitet das Land bis zum Ende des Jahres zahlreiche Ministertreffen und vermittelt bei Meinungsverschiedenheiten zwischen den EU-Staaten. Nach eigenen Angaben legt Irland den Schwerpunkt seiner Ratspräsidentschaft darauf, die Geschlossenheit der Europäischen Union zu stärken und vor allem in Wettbewerbswerte und Sicherheitsfragen Fortschritte zu verzeichnen. Im Fall der tödlichen Schüsse in Stade sitzt der Verdächtige jetzt in Untersuchungshaft. Das Amtsgericht Stade hat Haftbefehl gegen den 45-Jährigen erlassen. Der Mann soll die Schüsse am Montag in einem Mutter-Kind-Heim abgegeben haben. 6 Menschen wurden getötet. Alle Opfer arbeiteten im Jugendamt oder der Einrichtung. Hintergrund soll ein Sorgerechtsstreit sein. Am Abend hat es einen Gedenkgottesdienst in einer Kirche in Stade gegeben. Hunderte Menschen nahmen teil, darunter Niedersachsens Ministerpräsident Lies. Bei der Fußball-WM verzögert sich der Start des 16-Finales zwischen Mexiko und Ecuador. Grund sind Gewitter und heftiger Regen in Mexiko-Stadt. Frankreich hat unterdessen durch ein 3:0 gegen Schweden das Achtelfinale erreicht. Aus dem ARD-WM-Team Hendrik Lückhoff.
3: Es war ein Gala-Auftritt der Franzosen. Das Team war hoch überlegen und hätte noch höher gewinnen können. 2-mal traf Mbappé für Le Bleu, 1-mal Barcola. Im Achtelfinale trifft Frankreich jetzt auf Deutschland-Bezwinger Paraguay. Auch Norwegen ist im Achtelfinale nach einem späten 2:1-Sieg gegen die Elfenbeinküste. Erling Haaland erzielte das entscheidende Tor. Die deutsche Mannschaft ist nach ihrem Aus abgereist. Die Zukunft von Bundestrainer Julian Nagelsmann ist offen. Bei den Niederländern hat Trainer Ronald Koeman dagegen schnell entschieden, zurückzutreten, nach dem Aus im 16-Finale gegen Marokko.
1: Das waren die Nachrichten. Das Wetter in Deutschland: tagsüber teils kräftiger Schauer und Gewitter, teilweise besteht erhöhte Unwettergefahr, Richtung Westen häufiger trocken, Höchstwerte 20 bis 28 Grad. Am Donnerstag im Südosten heiter, im Nordwesten später Schauer, 20 bis 30 Grad. Am Freitag oft heiter, an den Alpen Gewitter, im Nordosten einzelne Schauer. Es ist 3:03 Uhr.
4: Hier ist der Verkehrsservice in der ARD-Hitnacht. Einige Autobahnen sind gesperrt. Wir fangen an mit der A14 Magdeburg Richtung Schwerin zwischen Kreuz Magdeburg und Dahlen-Warsleben wegen Fahrbahnschäden. Die A17 Dresden Richtung Prag zwischen Baretal und Bad Gottleuber wegen eines Brandes. Die A20 Kreuz Uckermark Richtung Lübeck zwischen Dummersdorf und Kreuz Rostock wegen Bauarbeiten. Die A30 Rheine-Amsterdam zwischen Salzbergen und Schüttorf-Nord in beiden Richtungen und zwar bis um 5. Hier ist eine Umleitung eingerichtet. Die A71 Erfurt Richtung Schweinfurt zwischen Suhl-Zellermelis und dem Dreieck Suhl wegen Tunnelwartungsarbeiten noch bis um 6. Die 281, auch eine Autobahn, also A281, Bremen Airport Stadt Richtung Neustädter Hafen, zwischen Neustädter Hafen und Bremen-Seehausen wegen Bauarbeiten und es staut sich dort immer noch. Und B10 Stuttgart-Ulm, der Prag-Satteltunnel ist wegen Tunnelwartungsarbeiten in beiden Richtungen gesperrt, wird dauern bis um 5. Das war's, eine gute Fahrt wünsche ich.
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4: Mit Frank Beken einen schönen guten Morgen.
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Art Garfunkel, Bright Eyes. In der ARD-Hitnacht um 3:12. Schönen guten Morgen. Wir blicken schon mal nach vorne auf das nächste Jahr. Da ist Herbert Grönemeyer ja unterwegs auf Tour. Über 300.000 Tickets sind bereits verkauft worden. Und ja, weil viele Konzerte unter anderem in München, Hamburg, Dortmund und auch Köln ausverkauft sind, gibt es jetzt tatsächlich zwei Zusatzshows von Herbert Grönemeyer. Eine davon steigt am 21. Juni nächstes Jahr in Köln. Und es gibt noch Restkarten für seine Konzerte in Leipzig am 12. Juni und in Frankfurt am 13. Juni nächstes Jahr, wohlgemerkt. Und dann wird er wahrscheinlich auch diesen Hit hier zum Besten geben. Hier ist er, Herbie und Mambo.

David Bowie, This is not America. In der ARD-Hitnacht um 3.23 Uhr. Amerika, die USA. Morgen früh, 2 Uhr, greifen sie im 16. Finale an. Wollen natürlich auch eine Runde weiterkommen. Ihr Gegner Bosnien-Herzegowina. Und eigentlich sollte ja Mexiko und Ecuador schon seit 3 Uhr spielen. Aber in Mexiko-Stadt regnet es ordentlich, kräftige Gewitter. Und jetzt hat die FIFA den neuen Termin bekannt gegeben. Anpfiff ist demnach um 4 Uhr unserer Zeit. Also wenn ich richtig gerechnet habe, in 37 Minuten.

0: Ja, die Jungs von Boston konnten auch mal ein bisschen langsamer. Amanda, um genau 3:30. Hier ist der Verkehrsservice in der ARD-Hitnacht. Einige Autobahnen sind gesperrt. Und zwar die A14 Magdeburg Richtung Schwerin zwischen dem Kreuz Magdeburg und Dahlen-Warsleben wegen Fahrbahnschäden. Die A17 Dresden Richtung Prag zwischen Baretal und Bad Gottleuber wegen eines Brandes. Die A20 Kreuz Uckermark Richtung Lübeck zwischen Dummersdorf und dem Kreuz Rostock wegen Bauarbeiten. Die A30 Rheine Amsterdam zwischen Salzbergen und Schüttorf Nord in beiden Richtungen bis um 5. Eine Umleitung ist hier aber eingerichtet. Die A71 Erfurt Richtung Schweinfurt zwischen Suhl-Zellermelis und dem Dreieck Suhl wegen Tunnelwartungsarbeiten noch bis um 6. Die A281 Bremen Airport Stadt Richtung Neustädter Hafen zwischen Neustädter Hafen und Bremen-Seehausen wegen Bauarbeiten. Und B10 Stuttgart-Ulm, der Prag-Satteltunnel, ist wegen Tunnelwartungsarbeiten in beiden Richtungen noch bis um 5 gesperrt. Na dann, überall wo es geht, kommen Sie gut und sicher weiter.
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0: Mit Frank Beken, einen schönen guten Morgen.

All for One in der ARD-Nacht. Sie hatten nur diesen einen Hit, I swear. Unser nächster Künstler, der hatte ein paar mehr, aber sein Weg, der war sehr, sehr steinig. Mit 19 hatte er einen schweren Autounfall. Übernächtig ist er damals am Steuer eingepennt, hat daraus aber gelernt, sehr schnell die Reißleine gezogen. Hatte nämlich zwei Aufgaben zu erfüllen. Zum einen seine Ausbildung zum Automechaniker zu Ende zu bringen und zum anderen trat er damals schon in vielen Clubs auf und hat gesungen, seine große Leidenschaft. Er hat dann aber gesagt, beides geht nicht, kostet zu viel Kraft und Zeit und er hat sich für die Musik entschieden. Und dann, langer Weg bis dahin, 1983 hat es geklappt. Die Everly Brothers unter anderem haben sich an diesem Song versucht, hat nicht funktioniert, für Paul Young schon.

Kelly Clarkson, Because of You. Ich habe mal jetzt was umgedichtet. Wer A sagt, muss auch dreimal C sagen. Ja, das mache ich jetzt. Lust auf einen flotten Dreier hier in der ARD-Hitnacht um 4:12. Das heißt, drei Hits nonstop, ohne Unterbrechung. Es sei denn, und das will ich nicht hoffen, im Verkehrsservice passiert etwas. Also, die drei Cs. Childs, Chip und Cock. Tony Childs, Chip Nautic und Cock Robin machen den Anfang. The Promise You Made.

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1: Um 4 Uhr mit Wolfgang Berger. Zum heutigen 1. Juli treten viele Änderungen in Deutschland in Kraft. Unter anderem wird die Rente an die Lohnentwicklung angepasst, in diesem Jahr um 4,24%. Und auch beim Bürgergeld gibt es Änderungen. Aus Berlin, Kim Nadine Schröder.
2: Das Bürgergeld heißt ab Juli Grundsicherungsgeld. Und da sind schärfere Regeln vorgesehen, sogar Totalsanktionen. Und Leistungsbezieher müssen ihr eigenes Vermögen früher einsetzen, bevor es Grundsicherungsgeld gibt. Was sich aber nicht ändert, die Höhe der Sozialleistung. Was auch strenger wird, der Punktehandel bei Verkehrsverstößen. Zu schnell oder bei Rot gefahren und das Punktekonto ist fast voll, die Punkte in Flensburg auf andere abzuwälzen, das klappt ab Juli nicht mehr. Beim Versuch drohen Bußgelder von bis zu 30.000 Euro.
1: Im Fall der tödlichen Schüsse in Stade sitzt der Verdächtige jetzt in Untersuchungshaft. Das Amtsgericht Stade hat Haftbefehl gegen den 45-Jährigen erlassen. Der Mann soll die Schüsse am Montag in einem Mutter-Kind-Heim abgegeben haben. 6 Menschen wurden getötet. Alle Opfer arbeiteten im Jugendamt oder der Einrichtung. Hintergrund soll ein Sorgerechtsstreit sein. Am Abend hat es einen Gedenkgottesdienst in einer Kirche in Stade gegeben. Hunderte Menschen nahmen teil, darunter Niedersachsens Ministerpräsident Lies. In Venezuela ist ein 3-Jähriger aus den Erdbebentrümmern gerettet worden, 6 Tage nach dem Unglück. Der Junge wurde in ein Krankenhaus gebracht. In dem Erdbebengebiet in Venezuela sind Rettungsteams aus aller Welt im Einsatz. Bislang sind von den Behörden mehr als 1.900 Tote bestätigt worden. Zehntausende Menschen gelten noch als vermisst. Bei der Fußball-WM hat sich das 16. Finale zwischen Mexiko und Ecuador in Mexiko-Stadt wegen Gewitter um eine Stunde verzögert. Frankreich steht nach einem 3:0 gegen Schweden bereits im Achtelfinale. Aus dem ARD-WM-Team Hendrik Lückhoff.
3: Es war ein Gala-Auftritt der Franzosen. Das Team war hoch überlegen und hätte noch höher gewinnen können. 2-mal traf Mbappé für Le Bleu, 1-mal Barcola. Im Achtelfinale trifft Frankreich jetzt auf Deutschland-Bezwinger Paraguay. Auch Norwegen ist im Achtelfinale nach einem späten 2:1-Sieg gegen die Elfenbeinküste. Erling Haaland erzielte das entscheidende Tor. Die deutsche Mannschaft ist nach ihrem Aus abgereist. Die Zukunft von Bundestrainer Julian Nagelsmann ist offen. Bei den Niederländern hat Trainer Ronald Koeman dagegen schnell entschieden, zurückzutreten, nach dem Aus im 16. Finale gegen Marokko.
1: Das waren die Nachrichten. Das Wetter in Deutschland. Tagsüber teils kräftige Schauer und Gewitter, teilweise besteht erhöhte Unwettergefahr. Richtung Westen häufiger trocken. Höchstwerte 20 bis 28 Grad. Am Donnerstag im Südosten heiter, im Nordwesten später Schauer 20 bis 30 Grad. Am Freitag oft heiter, an den Alpen Gewitter. Im Nordosten einzelne Schauer 19 bis 28 Grad. Es ist 4.03 Uhr.
4: Hier ist der Verkehrsservice in der ARD-Hitnacht. Bevor es auf die Autobahnen geht, gibt es eine Unwetterwarnung, herausgegeben vom Deutschen Wetterdienst. Er warnt vor schweren Gewittern in Sachsen. Denken Sie dran, also wenn Sie da vor die Tür müssen, aufpassen, Blitzschlag, Hagel und auch Aquaplaning-Gefahr. Jetzt geht's auf die Autobahnen und so sieht's aus. Es gibt Sperrungen. Die A14 Magdeburg Richtung Schwerin ist dicht. Zwischen Kreuz Magdeburg und Dahlen-Warsleben wegen Fahrbahnschäden. Die A17 Dresden Richtung Prag zwischen Baretal und Bad Gottleuber wegen eines Brandes. Die A20 Kreuz Uckermark Richtung Lübeck zwischen Dummersdorf und dem Kreuz Rostock wegen Bauarbeiten. Die A30 Rheine-Amsterdam zwischen Salzbergen und Schüttorf Nord in beiden Richtungen. Die ist noch gesperrt bis um 5. Eine Umleitung ist hier eingerichtet. Die A71 Erfurt Richtung Schweinfurt zwischen Suhl-Zellermelis und dem Dreieck Suhl wegen Tunnelwartungsarbeiten noch gute 2 Stunden. Die A281 Bremen Airport Stadt Richtung Neustädter Hafen zwischen Neustädter Hafen und Bremen Seehausen wegen Bauarbeiten. Und B10 Stuttgart-Ulm, der Prag-Satteltunnel ist wegen Tunnelwartungsarbeiten in beiden Richtungen noch eine gute Stunde gesperrt. Das war's, ich wünsche Ihnen allen unterwegs dennoch eine gute und vor allen Dingen sichere Fahrt.
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4: Mit Frank Beken, guten Morgen.

Supertramp in der ARD-Nacht. Give a little bit. Für einige von uns wird's ab heute sogar ein bisschen mehr als nur a little bit. Heute Mittwoch, der 1. Juli. Groß und klein werden sich da heute freuen, da bin ich mir ziemlich sicher. Rund 21 Millionen Rentnerinnen und Rentner bekommen nämlich ab heute mehr Geld. Um 4,24% steigt ihre Rente. Und die Schülerinnen und Schüler in Bremen und in Niedersachsen haben heute ihren letzten Schultag vor den Sommerferien. Na dann, einen schönen guten Morgen wünsche ich. Und für alle Fußballfans, späterer Anpfiff zwischen Mexiko und Ecuador im Sechzehntelfinale steht es noch torlos 0:0.

0: geworden in Leipzig. Cool and the Gang und Cherish hier in der ARD-Hitnacht um 5:07. Lieber Frank Beken, schreibt Annette aus Leipzig, ich bin jetzt munter geworden und kann nicht mehr schlafen. Zum Glück ist bei uns noch kein Unwetter, kommt vielleicht noch, mal sehen, was Petrus so sagt. Ich habe da immer ein bisschen Angst. Lieber Annette, ich habe mal nachgeschaut, also es wird regnen in Leipzig, das auf jeden Fall. Aber so wie es momentan aussieht, Unwetter, nee, haben wir derzeit nicht die Gefahr. Und das freut mich sehr, liebe Annette, dass Sie geschrieben haben. Freue mich über die ARD-Nacht, werde von Ihnen gut informiert und es kommt schöne, abwechslungsreiche Musik. Bitte weiter so. Wir geben uns große Mühe.
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0: Sie haben ein kleines Problem. Sie stehen vor dem Kleiderschrank. Ja. Nehmen Sie den Anzug. Ja, wirklich. Würde er auch machen. Brian Ferry. Ihn gibt's nur im Anzug. Don't stop the dance. 16:30. Oh, was hat denn da geknarrt? Das war mein Stuhl. Nicht, dass Sie hier denken, was passiert hier im Studio. Hier ist der Verkehrsservice in der ARD-Hitnacht. Es gibt einige Sperrungen und zwar folgende Autobahnen sind dicht. Die A14 Magdeburg Richtung Schwerin zwischen Kreuz Magdeburg und Dahlen-Warsleben wegen Fahrbahnschäden. Die A17 Dresden Richtung Prag zwischen Baretal und Bad Gottleuber wegen eines Brandes. Dann gesperrt die A20 Kreuz Uckermark Richtung Lübeck zwischen Dummersdorf und dem Kreuz Rostock wegen Bauarbeiten. Die A30 Rheine-Amsterdam zwischen Salzbergen und Schüttorf-Nord in beiden Richtungen, das soll noch eine halbe Stunde dauern. Die A71 Erfurt Richtung Schweinfurt zwischen Suhl-Zellermelis und dem Dreieck Suhl wegen Tunnelwartungsarbeiten bis um 6. Und die A281 Bremen-Airport-Stadt Richtung Neustädter Hafen zwischen Neustädter Hafen und Bremen-Seehausen wegen Bauarbeiten. Das war's. Allen unterwegs eine gute Fahrt. Kommen Sie sicher an Ihr Ziel.
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0: Mit Frank Beken bin Ihr Mann im Ohr. Einen schönen guten Morgen wünsche ich.

9 Minuten nach 5:30, die ARD-Hitnacht. Kurzer Blick zum Fußball. Mexiko gegen Ecuador. Die beiden sind am Start und spielen. Erste Halbzeit läuft noch. Mexiko führt mit 2:0. Aber Mexiko wird nicht Weltmeister. Sag nicht ich. Auf jeden Fall hat Martin aus dem Elsass sich festgelegt. Frage, wer wird Fußball-Weltmeister? Wir Franzosen werden Weltmeister, schreibt er. Liebe Grüße an alle, die jetzt um diese Zeit schon arbeiten müssen oder dürfen.

auch schon wieder so eine Ewigkeit her, als sie das zum ersten Mal eingesungen haben. Vaya con Dios, what's a woman? 5:10. Ich hoffe, Sie werden mir vielleicht zustimmen. Manchmal brauchen wir Menschen, finde ich, im Leben so einen Moment, so einen großen. Und dann passiert's. Ein langer Traum wird wahr. Zum Beispiel, Sie sind auf Wohnungssuche und dann lesen Sie die Anzeige, die Ihr Leben verändern wird. Ja, Sie bekommen am Ende Ihre neue Bleibe. Bei den Jungs von der Band Hooters war es nicht die Wohnung, sondern ja, die Bühne, die ganz große Bühne. Erinnern uns, 13. Juli 1985, Philadelphia, 100.000 Menschen vor ihnen beim legendären Live Aid Konzert. Es sollte ihr weltweiter Durchbruch sein, hat geklappt damals. All Your Zombies kannte danach die ganze Welt. Mit diesem Hit geht's jetzt in Richtung 5 Uhr Nachrichten. Ich bin Frank Beken, wünsche Ihnen für heute genau so einen tollen Moment. Gleich für einige von Ihnen Ihre Frühteams, die übernehmen werden. Für den Rest bleibe ich noch eine Stunde lang Ihr Mann im Ohr, wenn Sie mögen. Ich mag. Einen schönen guten Morgen. 9:05 haben wir's.

0: Alpha Will und Forever Young. Schönen guten Morgen, hier ist das Sachsenradio.
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0: Die Temperaturen heute angenehme, finde ich ja, 16 bis 22 Grad. Dazu Sonne-Wolken-Mix. Es kann auch mal kräftig donnern und blitzen und regnen. Und jetzt die Nachrichten.
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2: Um 5 Uhr mit Wolfgang Berger. Mit dem Start in den Juli entfällt unter anderem der Tankrabatt und die Zollfreiheit für Waren im Wert von unter 150 Euro aus dem EU-Ausland. Außerdem wird das Bürgergeld in Grundsicherung umbenannt, was strengere Regeln und schnellere Sanktionsmöglichkeiten mit sich bringt. Frank Eichmann aus Berlin erklärt, worum es genau geht.
3: Wer keine Bewerbungen schreibt, wer Förderkurse ablehnt, dem wird die Grundsicherung um 30% gekürzt für 3 Monate. Unentschuldigtes Nichterscheinen im Jobcenter bringt ebenfalls eine vorübergehende Kürzung. Und wer dreimal nicht auftaucht, der muss mit einer Streichung der Zahlung rechnen. Ebenfalls neu, Vermittlung in Arbeit geht vor Qualifizierung und Fortbildung. Eltern kleiner Kinder müssen weit früher als bisher Kurse oder einen Job annehmen. Und wirklich heftig gesenkt werden die Freibeträge. Also wie viel vom eigenen Vermögen ausgegeben werden muss, bis die staatliche Grundsicherung dann einspringt.
2: Die Spitzen von Union und SPD kommen heute zu den möglicherweise entscheidenden Beratungen über ihr Reformpaket zusammen. Dabei geht es unter anderem um Steuerentlastungen für kleine und mittlere Einkommen, Arbeitsmarktreformen sowie die Bereiche Rente, Gesundheit und Pflege. Die Entscheidungen über die Reformen könnten sich allerdings bis in die Nacht zu Donnerstag ziehen. Bei einem Außeneinsatz haben 2 Besatzungsmitglieder der Internationalen Raumstation ISS einen Roboterarm repariert. Dafür waren die NASA-Astronautin Jessica Meir und ihr Kollege Chris Williams rund 7 Stunden lang außerhalb der Raumstation im All unterwegs. Wie die NASA mitteilte, musste ein etwa 90 Kilogramm schweres Gelenk an dem Roboterarm ausgetauscht werden. Die Geräte werden etwa benötigt, um Raumschiffe an der ISS anzudocken. Bei der Fußball-Weltmeisterschaft konnte das 16. Finale zwischen Mexiko und Ecuador in Mexiko-Stadt erst mit 1 Stunde Verspätung angepfiffen werden. Zuvor hatte es gewittert und heftig geregnet. Topfavorit Frankreich hat mit einem 3:0 gegen Schweden bereits das Achtelfinale erreicht. Aus dem ARD-WM-Team Hendrik Lückhoff.
4: Frankreich zeigte eine wahre Offensivshow und hat seine Favoritenrolle eindrucksvoll bestätigt. 2 Treffer erzielte Mbappé, außerdem traf Barcola. Im Achtelfinale wartet Paraguay. Auch Norwegen ist eine Runde weiter nach einem späten 2:1-Sieg gegen die Elfenbeinküste. Unterdessen ist Ronald Koeman als Trainer der Niederlande zurückgetreten, nach dem Aus seines Teams im 16. Finale.
2: Das waren die Nachrichten.
0: Hier kommt der MDR Sachsen Verkehrsservice, im Moment ohne Verkehrsmeldungen. Allen eine gute Fahrt, wenn Sie dennoch was entdeckt haben an Staus und Blitzern. 0800 637 5637. 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
0: Na, guten Morgen.

0: Whitney Houston, How Will I Know? Das Ganze hier bei uns beim Sachsenradio. 9:55 haben wir es. Schönen guten Morgen. Lassen Sie uns einfach mal gemeinsam aufs Sommerwetter gucken. Der Juni hat sich ja gegen Ende schon als ziemlich heißer Sommermonat gezeigt. Ja, und auch unser Wetterbauer Rolf Eckert Übel, der hat der Hitze erfolgreich getrotzt.
1: Oha, ich war viel im Garten, habe 10 Minuten gearbeitet und eine halbe Stunde ausgeruht. Ich habe immer die Wasserleitung aufgedreht. Das Wasser im Schlauch war warm. Damit habe ich meine Wiese gegossen. Und wie es dann langsam lauwarm geworden ist, habe ich mich abgespritzt damit, bis es kalt geworden ist.
0: So, jetzt wollen wir natürlich wissen, wie geht's weiter? Also zeigt sich dieses Wetter den gesamten Sommer über?
1: Der Juli wird in der ersten Dekade bis hinein in die zweite Dekade wechselhaft, mit Niederschlag, windig, aber verhältnismäßig sommerlich. Auf Ende wird es stürmisch. Und es ändert sich die Wetterlage auf ein kurzfristiges Hoch mit großer Hitze. Also könnte es durchaus möglich sein, dass wir sagen können, ab 20. Juli wird es wieder heiß. Und mit schweren Gewittern, so wie wir das Ende Juni auch erlebt haben.
0: So, um das so vorhersagen zu können, hat der Wetterbauer mehr als jetzt nur einen 7-Schläfertag betrachtet, denn der ist gar nicht so aussagekräftig, meint er.
1: Vom 25.06. bis 5.07. Diese 10 Tage, das sind die Tage, die durch die Kalenderreform julianischen zum gregorianischen Kalender entstanden sind. Und die muss man immer mit in Betracht ziehen, wenn es um alte Wetterregeln geht, also die schon zur Zeit des julianischen Kalenders auch gab. Und deshalb vom 25.06. bis 5.07.
0: Soweit unser Wetterbauer Rolf Eckert Übel. Und ob er denn recht hat mit seiner Vorhersage, Sie können es jederzeit überprüfen, denn wir stellen das Ganze auch ins Netz unter mdrsachsenradio.de.

0: Guten Morgen, hier ist der Sachsen, hier ist das Sachsenradio, nicht der Sachsenradio, auch sehr schön. Also, Monatsanfang, so, und da kommen wir gleich mit dem Thema um die Ecke, das kann einfach nur schlechte Laune verbreiten. Herzlich willkommen, Steuererklärung. Okay, aber es gibt ja eine gute Nachricht, ne? Zumindest liest sich das so. Ab heute ist es wohl möglich, die Steuererklärung mit nur einem Klick abzugeben. Also zumindest in manchen Fällen, denn jetzt startet die Funktion Okay Elster in der offiziellen Steuer-App der Finanzämter, Mein Elster Plus. Alexander Winkler hat sich das mal angeguckt. Also für wen ist denn diese Art der Steuererklärung eigentlich gedacht?
1: Es ist tatsächlich nur ein bestimmter Kreis von Menschen, die vor allem keine, naja, sonderlich komplexen Steuererklärungen haben.
0: Okay.
1: Konkret geht es um Arbeitnehmerinnen und Arbeitnehmer bzw. Menschen in Rente, die nicht verheiratet sind, keine Kinder haben und auch ansonsten keine weiteren Einkünfte, etwa aus Vermietungen. Das sind insgesamt rund 11,5 Millionen Menschen in Deutschland, schreiben die Finanzämter.
0: Okay, und der Rest? Verheiratete Menschen mit Kindern, Selbstständige, also sollen die dann auch irgendwann mal die Steuererklärung mit nur einem Klick machen können?
1: Perspektivisch sollen die Funktionen auf jeden Fall auf eine größere Gruppe von Menschen ausgeweitet werden. Konkret, Verheiratete und Menschen mit Kindern halte ich da für eine naheliegende Zielgruppe, solange die Steuererklärung ansonsten nicht wesentlich komplexer ist als die der bisherigen Zielgruppe. Für alle anderen ist zumindest bisher die Einklicklösung ausgeschlossen, denn wer beispielsweise Einkommen aus einer Vermietung hat oder selbstständig ist, der muss ja zwangsläufig noch weitere Angaben machen, die dem Finanzamt nicht automatisch vorliegen. Auch da wird sicher in den kommenden Jahren noch mehr Digitalisierung kommen. Die Steuererklärung mit einem Klick sehe ich da in absehbarer Zeit aber noch nicht.
0: Okay, gucken wir mal auf die Leute, die jetzt diese Steuererklärung mit dem einen Klick machen können. Also die bekommen ja so eine vorausgefüllte Steuererklärung. Da ist dann Lohn schon drin, einbehaltene Einkommensteuer, Sozialabgaben, also alles das, was das Finanzamt weiß und dann wirklich einfach mit einem Klick und fertig?
1: Theoretisch kann diese schon ausgefüllte Steuererklärung dann mit einem Klick abgegeben werden. Fertig. In der Praxis lohnen sich aber oft noch ein paar Klicks mehr, denn bei Mein Elster Plus sind standardmäßig vor allem Zusatzausgaben nicht berücksichtigt, die oft Steuererstattungen mit sich bringen.
0: Ah, okay.
1: Etwa Werbungskosten wie die Pendlerpauschale, Kosten für die Kinderbetreuung oder außergewöhnliche Belastungen wie Pflegekosten. Kommen hier besonders viele Zusatzangaben zusammen, dann ist oft eine kommerzielle Steuersoftware komfortabler als die App vom Finanzamt.
0: Also ich fasse mal zusammen, Steuererklärung mit einem Klick ist möglich, aber dann kommen die ganz, ganz vielen Abers. Vielen Dank an Alexander Winkler.
2: 5:21 Uhr ist es jetzt. Schönen guten Morgen.

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1: Schönen guten Morgen. Heute gibt's viele Wolken. Teilweise ist es neblig, trübe und es regnet. Möglich sind auch Unwetter mit Starkregen und Sturmböen. Die Höchstwerte liegen bei 19 bis 21 Grad. Die Autobahn 17 Dresden in Richtung Prag war in der vergangenen Nacht knapp 2 Stunden gesperrt. Wie die Polizei mitteilte, war zwischen Pirna und der Anschlussstelle Baretal ein Transporter während der Fahrt in Brand geraten, vermutlich durch einen technischen Defekt. Der Fahrer fuhr auf den Standstreifen, das Fahrzeug brannte komplett aus. Der Verkehr wird derzeit auf der linken Spur am Transporter vorbeigeleitet. Zwei Investoren haben einen Vertrag für das Lingner Schloss in Dresden unterzeichnet. Wie der Insolvenzverwalter mitteilte, verpflichten sich die beiden Unternehmer aus Dresden und Radebeul, das Schloss künftig zu betreiben, einschließlich Gastronomie. Der Park um das Schloss soll öffentlich zugänglich bleiben. Das alles kann jedoch nur umgesetzt werden, wenn der Dresdner Stadtrat zustimmt. Seit Anfang der 90er Jahre hatte sich ein Förderverein um die Sanierung und den Betrieb des Lingner Schlosses gekümmert. Der Verein musste jedoch Insolvenz anmelden. Im Dresdner Landgericht hat ein Prozess um bandenmäßigen Drogenhandel begonnen. Dabei geht es um rund 200 Kilogramm Cannabis. Auf der Anklagebank sitzt ein Albaner. Das Landeskriminalamt hatte ihn nach langer Suche in einem Gefängnis in Griechenland gefunden. Annette Apfel berichtet.
2: Der schmale Mann mit weißem T-Shirt und blauer Trainingshose hat keine hohe Gefängnisstrafe zu erwarten, sollte er verurteilt werden. Er wird anschließend wohl wieder in griechische Haft zurückkehren, wo er eine 15-jährige Strafe wegen eines Tötungsdeliktes abzusetzen hat. Ein höheres Strafmaß sieht das deutsche Gesetz nicht vor. Deshalb und weil der bandenmäßige Drogenhandel mehr als 10 Jahre zurückliegt, streben alle Beteiligten einen Deal an. Maximal 2 Jahre auf Bewährung. Das Geständnis des 37-Jährigen vorausgesetzt.
1: Der Radweg westlich von Bischofswerda an der B6 wird derzeit um einen neuen, rund 3 Kilometer langen Abschnitt erweitert. Es handelt sich um einen Abschnitt zwischen dem Ortsausgang Großhartau und dem Kreisverkehr bei Fischbach. Die B6 ist in diesem Bereich deshalb gesperrt.
3: Hier kommt der MDR Sachsen Verkehrsservice, im Moment ohne Verkehrsmeldungen, aber wir haben einen Blitzer in Zittau in der Leipziger Straße stadtauswärts. Für mehr Tipps unsere kostenlose Verkehrshotline 0800 637 5637. 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
4: Guten Morgen.

0: Gilbert O'Sullivan, Claire hier bei uns beim Sachsenradio. 5.40 Uhr, guten Morgen.
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2: Jörg Schröder, wenn ich das richtig im Blick habe, aber korrigier mich sonst, der kälteste Tag der Woche heute.
3: Der kühlste Tag.
0: Die Elena ist gut.
3: So, kälteste hört sich immer so furchtbar dramatisch an. Der kühlste
2: es ist
3: Tag.
2: Also heute.
3: Ein Tag zum Durchatmen. Temperaturen heute bei maximal 23 Grad. Zum Abend hin vielleicht Region Leipzig bis 24 Grad. Der Freitag ist ähnlich kühl, ja. Also mal gucken, ob es wirklich der kühlste Tag sein wird. Und der Tag heute, wer jetzt raus will, auf alle Fälle Fenster schließen. Denn heute ziehen zum Teil kräftige Schauengewitter durch. Die erste Unwetterwarnung hatten wir ja bereits im Vogtland vor circa einer Stunde. Die ist erst einmal aufgehoben. Und das heißt, diese Schauengewitter können mal ein bisschen kräftiger ausfallen. Da ist Sturmböen ein Thema und auch eben halt so wolkenbruchartige Regen. Bis zu 80 Liter pro Quadratmeter innerhalb von kurzer Zeit ist da durchaus möglich. Die Feuerwehren sollten also so ein bisschen schon in Alarmstellung sein.
0: Okay, wie geht's denn weiter?
3: Entspannter auf alle Fälle. Morgen der Tag kann sich sehen lassen. Morgen haben wir Sonne dabei. Ziehen ab und zu mal ein paar Wolkenfelder durch. Überwiegend trockenes Wetter bei Temperaturen bis 27, 28 Grad. Erst wer am Abend vielleicht im Sommertheater in Leipzig unterwegs ist, sollte auf alle Fälle den Regen schon einpacken, denn da erwarten wir gerade in Nordsachsenregion Leipzig Regen.
0: Haben wir da rausgehört, was der Jörg machen wird am Wochenende? Weil wenn du das Sommertheater so nach vorne hebst.
3: Morgen Abend, ja, nicht am Wochenende, morgen Abend. Dann sind wir schon beim Ferienstart, okay. Der Freitag, Samstag, Sonntag. Da haben wir so eine Mischung aus Sonne und Wolken. Ich finde überwiegend freundliches Wetter. Der Freitag nochmal relativ kühl, Temperaturen bis 22, 23 Grad. Das erste Ferienwochenende wieder wärmer, Temperaturen bis 25 Grad. Am Sonntag vielleicht mal ein paar Regentropfen, aber so richtig Grund zum Meckern haben wir nicht.
0: Jetzt verrate aber noch, was du dir beim Sommertheater anguckst.
3: Das weiß ich noch nicht.
0: Wie, du gehst einfach nur hin und hast keine Ahnung was?
3: Ich bin eingeladen worden.
0: Ich glaub, aber ich bin kulturell. Das sind mir die Liebsten. Ich gehe ins Sommertheater. Was denn genau? Du, keine Ahnung. Jörg Schröder, besten Dank.

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0: Guten Morgen mit dem Sachsenradio. 11 Minuten bis 6.
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0: Michael Baudisch aus Dresden hören wir da.
2: Der Weg war anstrengend. Schmal und steil ging es den Berg hinauf. Wurzeln wucherten über den Boden, Steine machten das Gehen mühsam. Er machte nur noch kleine Schritte. Sein Atem ging rasch. Es fühlte sich an, als würde eine unsichtbare Hand den Rucksack auf seinem Rücken festhalten und ihn zurückziehen. Schweißperlen standen auf der Stirn. Zunächst hat es noch Schatten gegeben. Rotbuchen und Tannen säumten den Weg, doch schließlich waren da nur noch niedrige Sträucher und kurzes Gras, Moos und blanker Fels. Mit der Bergtour hatte er sich selbst beweisen wollen, dass er noch nicht zum alten Eisen gehörte. Früher war er oft hier oben gewesen. Doch später hat ihm einfach immer wieder die Zeit dafür gefehlt oder er hatte sie sich schlicht nicht genommen. Doch nun steht er kurz vor dem Ziel. Es sind nur noch wenige Schritte, dann hat er das Gipfelkreuz erreicht. Er streift den Rucksack vom Rücken, lehnt sich an das kühle Holz. Sein Blick schweift über die felsige Bergwelt. Er sieht die schroffen Gipfel und blickt hinunter ins Tal, wo Häuser wie Würfel um einen See herumgestreut liegen. Still ist es hier oben. Er atmet die klare Luft, spürt die Sonne und den Wind im Gesicht. Er ist weit gegangen, und obwohl er kilometerweit von allem entfernt ist, fühlt er sich mit einem Mal wirklich angekommen. Keine Kirche, kein Gottesdienst und keine Bibel haben in ihm bislang so das Gefühl ausgelöst, Gott ganz nahe zu sein, sich ganz in seiner Hand zu fühlen, zu verstehen, welches Geschenk diese Natur, diese Schöpfung ist. Für ihn ist hier auf den Bergen Gottes größter Dom. Die Urlaubszeit beginnt. Dazu wünsche ich Ihnen viele solche schöne, glückliche Momente.
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0: 6 Minuten noch bis 6 und jetzt muss ich wirklich mal sagen, schade, schade, denn ich liebe einfach diesen Dialekt.
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2: Ich kann natürlich auch richtig rollen, zum Beispiel wir rollen mit dem Roller den Berg herunter.
0: Ja, das klingt doch schön, ne? Aber er kann es noch.
2: Hallo, ich bin Roland Neumann aus Neugersdorf. Ich komme eigentlich gebürtig aus Ebersbach und in Ebersbach wird gerollt, so wie die Oberlausitzer Roller eigentlich sprechen, aber mir gefiel diese Sprache nicht. Und als ich in Dresden damals nach meiner Lehrzeit dort arbeiten musste, haben sie mich ausgelacht. Dort musste ich mich eines besseren Deutsches befleißigen, was mir dann über Jahre hin gelungen ist.
0: Mhm. Kann man ja trotzdem zu Hause so sprechen, oder?
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1: Mir tun die Temperaturen gerade gut. Jörg Schröder bei uns im MDR Sachsen Wetterstudio. Aber es gibt schon den einen oder anderen, der meckert. Der sagt, es ist mir zu kalt für Sommer. Es ist so herrlich. Wie rauf geht's denn heute?
2: Wir warten heute, man kann schon grob sagen, den kühlsten Tag der Woche. Okay. 22 bis 23 Grad sind heute durchaus drin. Und wer jetzt denkt, wie ich zum Beispiel, ich verlasse das Haus, mache ein bisschen die Fenster auf, da kannst du weiter schön durchlüften. Die Wärme ist ja immer noch in den Wohnungen zum Teil recht kräftig da. Das sollte man besser nicht tun, denn wir erwarten heute im Tagesverlauf immer wieder kräftige Schauer und Gewitter. Die erste Unwetterwarnung im Vogtland haben wir bereits hinter uns. Und das heißt, es sind auch durchaus Unwetter möglich. Insgesamt ein nasser Tag. Erst zum Abend hin wird es allmählich freundlicher.
1: Und wie geht's weiter?
2: Morgen kann der Tag sich sehen lassen. Temperaturen sommerlich, Temperaturen bis 27, 28 Grad. Da haben wir Sonne und Wolken dabei. Erst am Abend erwarten wir in der Region Leipzig Regen. Und dann Ferienstart irgendwo so ein bisschen. Ne? Freitag, Samstag, Sonntag. Mal mehr Sonne, mal mehr Wolken. Überwiegend trockenes Wetter. Erst am Sonntag erwarten wir vielleicht mal ein paar Regentropfen. Und die Temperaturen für meinen Geschmack im angenehmen Bereich. Im Schnitt zwischen 22 und 26 Grad.
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4: Mit Jens Schawinker, guten Morgen. Sachsens Wirtschaft warnt vor einem Wegfall der Minijobs. Sie ermöglichten vielen Menschen einen Zuverdienst als Nebenjob zur Rente oder während des Studiums. Zugleich helfen sie den Unternehmen, saisonale Arbeitsspitzen zu bewältigen. Der DGB Sachsen begrüße die Abschaffung von Minijobs. Die Löhne seien niedrig, die soziale Absicherung miserabel. Die Rentenkommission hatte empfohlen, den steuer- und sozialversicherungsrechtlichen Sonderstatus von Minijobs weitgehend abzuschaffen. Am Nachmittag berät der Koalitionsausschuss im Berliner Kanzleramt über anstehende Reformvorhaben. Bei Flügen aus Deutschland wird ab heute weniger Ticketsteuer fällig. Mit der Gesetzesänderung vom Mai sinkt die Abgabe je nach Strecke um einen Betrag zwischen 2,50 Euro und 11,40 Euro pro Flug. Ob Flugtickets dadurch wirklich günstiger werden, hängt davon ab, ob die Airlines die Ersparnis an die Kunden weiterreichen. Was sich im Juli außerdem ändert, berichtet Kim Schröder.
5: Zu den positiven Änderungen zählen unter anderem die höheren Rentenbezüge. Heißt für dieses Jahr 4,24% mehr. Bei 1.000 Euro sind das 42,40 Euro pro Monat. Das Bürgergeld bekommt einen neuen Namen, Grundsicherungsgeld. Und es gelten schärfere Regeln, zum Beispiel dann, wenn jemand unentschuldigt nicht zu Terminen erscheint. In diesem Fall kann die Grundsicherung um 30% gekürzt werden. Was online nicht mehr so attraktiv sein wird, das Shoppen in Nicht-EU-Ländern. Für Käufe unter 150 Euro wird zollfällig zusätzlich zur Einfuhrumsatzsteuer. Dazu kommen Servicepauschalen von Versanddienstleistern. Eine Handyhülle für 7 Euro könnte dann rund 20 Euro kosten.
4: In einem Berufungsprozess wegen Geldwäsche hat das Landgericht Leipzig die Geldstrafe für eine 49-Jährige reduziert. Nach dem Urteil muss sie jetzt nur noch 4.200 Euro bezahlen. Das Amtsgericht Torgau hatte sie ursprünglich zu 6.000 Euro Geldstrafe verurteilt. Am Schuldspruch ändert das aber nichts. Die Verurteilte hat nach Ansicht der Richter leichtfertig zugelassen, dass betrügerisch erlangtes Geld im Wert von 75.000 Euro über ihr Konto an andere Empfänger weitergeleitet wurde. Bei der Fußball-Weltmeisterschaft hat Norwegen den Einzug ins Achtelfinale geschafft. Das Team besiegte die Elfenbeinküste mit 2:1. Auch Frankreich ist eine Runde weiter. Das waren Nachrichten von MDR Sachsen. 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
1: Hier kommt der MDR Sachsen Verkehrsservice. A17 Richtung Prag zwischen Pirna und Baretal ist die rechte Spur wegen Bergungsarbeiten gesperrt. Und wir haben einen Blitzer, der steht in Zittau in der Leipziger Straße stadtauswärts. Für mehr Tipps unsere kostenlose Verkehrshotline 0800 6375 637. Schnell und aktuell der MDR Sachsen Verkehrsservice.
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6: So, wir haben noch eine dringende Aufgabe zu erledigen. Was? Wir müssen uns ja jetzt einen neuen Fußballverein suchen.
1: Also du meinst wegen der WM?
6: Bei der Weltmeisterschaft. Ja, natürlich.
1: Schluss aus, vorbei. Denkst du, ich gucke jetzt noch WM?
6: Das ist nicht dein Ernst. Ja. Nur weil Deutschland rausgeflogen ist, guckst du jetzt keine WM mehr?
1: Nee, ich gucke jetzt Tischtennis oder sowas nicht, aber ohne Mist. Nee, für mich ist jetzt die WM vorbei.
6: Okay, dann bist du ab sofort jetzt einfach auch Frankreich-Fan.
1: Nee, das finde ich auch. Also ich muss mich festlegen. Ne, komm,
6: ja, natürlich.
1: Dann lass mich Mexiko nehmen.
6: Mexiko, ja, die haben zumindest jetzt gerade eben gewonnen.
1: Guck mal, lass mich Mexiko nehmen, weil ich sag mal so, das ist ja gefühlt so eine Heim-WM geteilt mit USA und Kanada.
6: Ja.
1: Komm, dann sollen die es doch machen, oder?
6: Gut.
1: Gehst du da mit? Bist du d'accord?
6: Nö.
1: Nö.

0: Guten Morgen mit dem Sachsenradio. Und das war schon krass gestern. Also ich wollte 11.45 Uhr, du weißt, 15 Minuten bevor diese Preise sich immer ändern, an der Tankstelle schnell noch tanken. Ich kam gar nicht dran.
1: So eine lange
0: Riesenschlange. Ja, die wollten wirklich alle nochmal da irgendwie tanken. Autofahrer haben angestanden. Denn ab heute ist er ja dann wirklich wieder weg, der Tankrabatt. Und ich habe dann gestern mal beobachtet, ich stand an der Tankstelle, habe es zum ersten Mal gesehen, Punkt 12 Uhr, also bei meiner Tankstelle, gingen die Preise um fast 20 Cent nach oben. Wahrscheinlich schon so in weiser Vorausschau. Ja, da kommt ja dieser Tankrabatt, der da wegfällt.
1: Oliver Neurund, der beobachtet für uns weiter die Preise. Also wird es jetzt überall wieder teurer?
2: Das ist sehr wahrscheinlich, denn ab heute gilt die Steuervergünstigung auf Benzin und Diesel nicht mehr. Es waren ja 17 Cent pro Liter für die Mineralölkonzerne. Und viele Experten gehen davon aus, dass wir den Effekt heute Mittag um 12 Uhr an den Tankstellen sehen werden, zu dem Zeitpunkt, an dem die Preise angehoben werden dürfen. Allerdings ist nicht gesagt, dass der Spritpreis wieder über 2 Euro klettert, denn der Ölpreis ist inzwischen wieder etwas gesunken. Und der ADAC stellt klar, eigentlich müsste das dafür sorgen, dass der Liter Benzin und der Liter Diesel unter 2 Euro bleiben.
0: Ja, eigentlich, ja.
1: Ist gerade, wenn es um Tankpreise geht, ein großes Wörtchen. Wort.
0: Wir werden es sehen. So, jetzt wünschen sich ja nicht wenige Autofahrer, dass dieser Tankrabatt einfach zurückkommen soll. Wie sind die Aussichten?
2: Die Bundesregierung hat schon klar gemacht, einen Tankrabatt in dieser Form, wie in den vergangenen beiden Monaten, den wird es nicht noch einmal geben, denn er war einfach sehr teuer. 1,6 Milliarden Euro weniger Steuern hat der Bund eingenommen. Und Kritiker sagen auch, alle Autofahrer haben davon profitiert, also auch die, für die hohe Spritpreise gar kein Problem sind. Aber man möchte ja vor allem die Menschen unterstützen, die eher wenig Geld haben und durch hohe Preise Schwierigkeiten bekommen. Doch wie ein neues Entlastungsprogramm aussehen könnte, wenn die Spritpreise wieder durch die Decke gehen, das ist bisher nicht klar.
1: Gut. Oliver Neurodt, dankeschön für die Infos.
0: Müssen wir also erstmal wieder mit höheren Preisen rechnen. Bin sehr gespannt, was da heute um 12 nochmal passiert. Wenn gestern schon 20 sind drauf. Okay, verdammt. So, verdammt. Mehr fällt mir da jetzt nicht mehr ein. Wolfgang Ziegler, guten Morgen.

0: Guten Morgen mit dem Sachsenradio, 6:45. So, wenn die nächste Hitzewelle kommt, und ich glaube, die wird kommen, wohin wollen wir dann alle noch?
1: Na, an den See. An irgendeinen See, an irgendein Wasser, in irgendein Freibad. Jetzt ist es natürlich auch so, also mir ging das so am letzten Wochenende, dass ich gedacht habe, boah, jetzt wieder in das Freibad, in das man
0: deswegen
1: immer fährt.
0: Einfach
1: und das
0: ins
1: so voll ist.
0: Seenland fahren.
1: Ja, so, gute Idee.
0: Ist jetzt auch wieder gut möglich. Es gibt nämlich so eine Seenlandbahn und immer im Sommer ist die unterwegs. Jetzt ist es eben wieder soweit und immer vom Wochenende an können Sie von Dresden über Kamenz direkt nach Senftenberg, eben ganz ohne Stau, ohne Parkplatzsuche. Und Elena, du kennst diesen Satz der Kinder.
1: Sind wir bald da?
0: Genau. Gut, der könnte im Zug auch kommen, aber da kannst du sagen, ich kann nichts dafür.
1: Das kann ich sagen.
0: Frag den Zugführer. So, Türen schließen, Alltag draußen lassen, ab ins Wasser.

0: 10 Minuten noch, dann ist es 6:30. Sie hören das Sachsenradio. Schönen guten Morgen. So, einchecken für den Flug bei vielen Airlines kostenfrei, nur online möglich. Packstation der Deutschen Post, ne? Nur mit App steuerbar. Oder ab heute die Steuererklärung mit einem Klick. Online. Ja, unser Leben ist schon lange digital und es wird irgendwie immer mehr.
1: Ja, das ist ja auch in vielen Punkten ganz gut, aber ich muss sagen, mich gruselt es manchmal schon.
0: Echt?
1: Weil ich wollte eigentlich so eine richtig analoge Oma werden.
0: Also nur mit Formularen,
1: und dann, nein,
0: Überweisungsschein zur Bank.
1: Nein, aber zumindest habe ich gedacht, irgendwann ist dann mal ein Punkt so und man muss nicht permanent irgendwie was Neues sich drauf schaffen. Aber man muss eben dranbleiben und genau darum geht es dem Verein Gemeinsam Digital. Professor Dr. Christina Bartschik ist da Vorstandsvorsitzende und es ist tatsächlich so, in Ihrem Verein bilden Sie Leute aus, die dann bei Handy- und Computerproblemen helfen können, ne?
2: Ja, das ist richtig. Also wir qualifizieren Personen im Ruhestand zu Technikbotschaftern, Technikbotschafterinnen und die sind dann wiederum ehrenamtlich tätig in ganz unterschiedlichen Einrichtungen. Das können Bibliotheken sein oder von Verbänden in der Sozialwirtschaft und bieten dort eben Beratungen, Workshops, Vorträge an, genau, um andere Ältere auf Augenhöhe zu unterstützen und eben auch als dauerhafte Ansprechpartner zur Verfügung zu stehen.
1: Das heißt aber ganz konkret, wenn ich jetzt irgendwie Probleme habe, weiß ich nicht, ich komme mit meinem WhatsApp nicht klar, ich finde die Bilder von den Enkeln nicht oder lösche die immer oder sowas, dann
2: ja.
1: Nach wem suche ich dann?
2: Also Sie können in erster Linie bei uns auf der Webseite schauen, da ist eine schöne Karte hinterlegt, da sieht man, wo in Sachsen unsere Technikbotschafter im Einsatz sind.
1: Mhm.
2: Und wenn Sie dort auf einen blinden Fleck stoßen, dann können Sie uns auch per E-Mail anschreiben und dann können wir eben schauen, ob wir dann vor Ort jemanden ausbilden können. Also wir sind ja dabei, sachsenweit tätig zu werden, haben aber auch noch recht viele blinde Flecken in Sachsen selbst.
1: Das heißt andersrum, wenn ich jetzt sage, ich bin zwar schon einen Tick älter, aber ich bin super fit, dann
2: ja.
1: Sind Sie dankbar, wenn man sich meldet, ja?
2: Auf jeden Fall, auf jeden Fall. Also wir bieten eine grundständige Qualifizierung, eine Ausbildung an.
1: Mhm.
2: Die dauert in der Regel 3 Tage. Die kann in Präsenz erfolgen oder aber auch online durchgeführt werden. Und wie Sie das eben gerade geschildert haben, für Personen, die schon besonders fit sind, die haben auch die Möglichkeit, über so ein Schnellstarterprogramm bei uns als Technikbotschafter zu starten.
1: Altersmäßig ist es aber völlig egal. Also können sich da auch 25-Jährige bei Ihnen melden und sagen, ich möchte da gerne helfen.
2: Ja, grundsätzlich schon. Unsere Erfahrung zeigt, wenn das eben Personen sind, die aus einer gleichen Technikgeneration kommen, ne? Wenn das Personen aus dem Ruhestand sind, dann hat man so ein Format, wo eben die Beratung auf Augenhöhe stattfindet. Also das zahlt sich schon aus, aber wie gesagt, klar, wir bilden auch jüngere Personen aus. Also die müssen nicht zwingend im Ruhestand sein.
1: Sagt Professor Dr. Christina Bartschik, Vorstandsvorsitzende vom Verein Gemeinsam Digital. Tolle Sache auf jeden Fall, dass es das gibt.

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1: Guten Morgen. Sachsens Wirtschaft warnt vor einem Wegfall der Minijobs. Der DGB Sachsen begrüßte die Abschaffung. Am Nachmittag berät der Koalitionsausschuss im Berliner Kanzleramt über anstehende Reformvorhaben. Bei Flügen aus Deutschland wird ab heute weniger Ticketsteuer fällig. Mit der Gesetzesänderung vom Mai sinkt die Abgabe je nach Strecke um einen Betrag zwischen 2,50 Euro und 11,40 Euro pro Flug. Und bei der Fußball-Weltmeisterschaft hat Norwegen den Einzug ins Achtelfinale geschafft. Das Team besiegte die Elfenbeinküste.

0: Küste mit 2:1. Auf Frankreich und Mexiko sind eine Runde weiter.
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2: Schönen guten Morgen. Heute gibt's viele Wolken. Teilweise ist es neblig trüb. Möglich sind Unwetter mit Starkregen und Sturmböen. Die Höchstwerte liegen bei 19 bis 21 Grad. Im Moment sind es in Radebeul 18 Grad und in Kreischer 17 Grad. Die Autobahn 17 Dresden in Richtung Prag war in der vergangenen Nacht knapp 2 Stunden gesperrt. Wie die Polizei mitteilte, war zwischen Pirna und der Anschlussstelle Baratal ein Transporter während der Fahrt in Brand geraten, vermutlich durch einen technischen Defekt. Der Fahrer fuhr auf den Standstreifen, das Fahrzeug brannte komplett aus. Nach den Angaben eines Korrespondenten hatte der Transporter Möbel, ein Quad und Sperrgut geladen. Zwischen Pirna und Baratal ist noch immer die rechte Spur der A17 wegen Bergungsarbeiten gesperrt. Die Fußgängerbrücke am Bahnhof in Meißen bleibt ein zentrales Thema der Stadtverwaltung. Die stark beschädigte Brücke muss saniert werden. Doch das wird dauern. Florian Glatter berichtet.
3: Der Belag der über 100 Jahre alten Brücke ist komplett aufgeplatzt und voller Risse. Bei der letzten großen Prüfung gab es dafür die Quittung. Der Zustand der Stahlkonstruktion ist mangelhaft. Bei den Rampen besteht laut Stadtverwaltung sogar dringender Handlungsbedarf. Trotzdem wird hier so schnell kein Bagger rollen. Die Stadt hält zwar am Plan fest, die Stahlbetonelemente komplett abzureißen und neu zu bauen, doch die Abstimmungen, unter anderem mit der Deutschen Bahn, dauern voraussichtlich bis 2029 an. Erst nach dem großen Stadtjubiläum im selben Jahr sollen die Bauarbeiten beginnen.
2: Zwei Investoren haben einen Vertrag für das Lingner Schloss in Dresden unterzeichnet. Wie der Insolvenzverwalter mitteilte, verpflichten sich die beiden Unternehmer aus Dresden und Radebeul, das Schloss künftig zu betreiben, einschließlich Gastronomie. Der Park um das Schloss soll öffentlich zugänglich bleiben. Das alles kann jedoch nur umgesetzt werden, wenn der Dresdner Stadtrat zustimmt. Seit Anfang der 90er Jahre hatte sich ein Förderverein um die Sanierung und den Betrieb des Lingner Schlosses gekümmert. Der Verein musste jedoch Insolvenz anmelden. Soweit die Regionalnachrichten für Dresden, das Elbland und die Sächsische Schweiz. Und weiter geht's jetzt mit Elena und Silvio.
4: Und wir gucken, was auf den Straßen los ist mit dem MDR Sachsen Verkehrsservice. A4 Görlitz Richtung Dresden in Höhe Burkau steht ein defekter Pkw auf der rechten Fahrspur. Und A17 Richtung Prag zwischen Pirna und Baratal ist die rechte Spur wegen Bergungsarbeiten gesperrt. Und wir haben einen Blitzer auf der A9 Richtung Berlin zwischen Halle und Bitterfeld-Wolfen. Dann einen auf der B6 im Abzweig Reppen in beiden Richtungen. Und in Zittau in der Leipziger Straße stadtauswärts. Für mehr Tipps unsere kostenlose Verkehrshotline 0800 637 5637. Schnell und aktuell unser MDR Sachsen Verkehrsservice. Service. Morgen.
2: Guten Morgen.

0: Guten Morgen, 20 Minuten noch bis um 7 und vor 30 Jahren, 96, war dieser Hit hier auf Platz 1 der deutschen Charts. Sehr zu Recht,
1: ja.
0: Die Fugees mit Killing Me Softly. Nicht nur in Deutschland, auch in Belgien, den Niederlanden und Island wurde der Song zur bestverkauften Single des Jahres.
1: Und dass das ein Cover ist, das ist klar. Wir dachten ja, hier das Original kommt aus den 70ern, ne? Und zwar von Roberta Flack. Auch schön, ne?
0: Ja, total.
1: Aber
0: gar nicht das Original.
1: Hätten wir nicht gedacht. So, jetzt haben wir mal wirklich lange recherchiert. Stundenlange Recherche. Das hier ist es. Bisschen wie Musical, oder?
0: Lori Liebermann von 1972.
1: Wahnsinn.
0: Ja, kleine Zeitreise durch den Song. So, Killing Me Softly. Jetzt waren wir uns uneinig. Und ich
1: welchen
0: kann sagen,
1: spielen wir?
0: Silvio hat sich durchgesetzt.
1: Hab ich mich durchgesetzt mit Roberta Flack. Ich finde den toll. Den gibt's jetzt hier bei uns beim Sachsenradio.

0: 3:45 und Elena, eine der wichtigsten Fragen heute am 1. Juli für dich. Hast du dir schon einen Weihnachtsbaum ausgesucht?
1: Was?
0: Nee. Klingt völlig skurril, ne? Aber der Landkreis Bautzen, der sucht jetzt wirklich schon einen Weihnachtsbaum für den Weihnachtsmarkt. Bis zu 10 Meter soll er hoch sein. Oder auch der Augustusmarkt in Dresden sagt, ja, können wir auch gebrauchen. Pirna, Canaletto-Markt, der ist auch auf der Suche nach einem Weihnachtsbaum. Die sagen natürlich, unser Baum darf 12 bis 14 Meter groß sein.
1: So. Das heißt also, wenn Sie irgendwo noch eine Tanne im Garten stehen haben, die Sie gerne loswerden möchten, dann...
0: Nicht auf den nächsten Sturm warten, sondern einfach sagen, so, hier, wir haben ein Fällen des Baumes, Transport, darum wird sich komplett gekümmert. Das wünsche ich mir mal bei den Weihnachtsgeschenken, weißt du?
1: Dass
0: du sagst einfach, was du brauchst.
1: Umkümmert.
0: Ja, und dann wie von Zauberhand.
1: Doch der Weihnachtsmann.
0: Ah, Entschuldigung. Ich hab's vergessen. Ist halt noch zu weit weg, ne?

0: Guten Morgen, hier ist das Sachsenradio und das hatten wir irgendwie so auch noch nie. Ne? In Leipzig fahren seit Sonnabend fast alle Straßenbahnen nicht, denn die Fugenmasse ist an den Gleisen geschmolzen, ist dann in und auf die Schienen gelaufen. Das war in den Videos wirklich grusig anzugucken. Das war so eine schwarze Klumpen. Und seit Tagen kämpfen die Mitarbeiter der LVB, dass das ganz schnell alles zu beheben ist. Aber nicht nur die Mitarbeiter.
1: Nee, denn ganz viele Leute einfach so sind gekommen und haben gesagt, so, da packen wir jetzt mal mit an, wir helfen.
2: Für dass die Straßen wieder frei sind, dass die Straßenbahn wieder fahren können.
3: Ich habe Freizeit und ich kann helfen.
4: Meine Tochter fährt da jeden Tag mit der Straßenbahn zur Schule, deswegen dachte ich, allgemein finde ich es ja sinnvoll, dass die Straßenbahn irgendwann wieder fährt.
5: Am Ende können die Rentner nichts dafür, die Schüler, die Eingeschränkten und ja, für die Stadt müssen wir halt was machen.
0: Tja, also rund 60 Helfer waren dabei, das ist wirklich top und aktuell heißt es, die Leipziger Verkehrsbetriebe können noch nicht abschätzen, wann die Straßenbahnen wieder regulär fahren. Bis alle Störungen behoben sind, kann es sicherlich noch eine ganze Woche dauern. Aber top, danke an die vielen Helfer, die sagen, wir helfen damit.

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6: Du hast die Elena heute schon korrigiert. Sie hat gesagt, heute wird der kälteste Tag. Jörg Schröder, du nennst es anders.
7: Der kühlste Tag, ja. Kalt hört sich furchtbar dramatisch an, also Minustemperaturen haben wir heute nicht zu erwarten. Für viel im angenehmen Bereich zum Durchatmen 20 bis 23 Grad, vielleicht hier und da 24 Grad. Und der Tag heute, naja, das Thema Sonne können wir eigentlich komplett streichen. Wir erleben insgesamt einen wolkenreichen Tag. Es ziehen zum Teil kräftige Schauer und Gewitter durch. Erst zum Abend hin lässt es so ganz allmählich nach. Und da erwarten wir vor allen Dingen in der Region Leipzig ein bisschen Sonnenschein.
6: Aber es wird wieder.
7: Das schon, Morgentag kann sich sehen lassen. Daumen hoch für freundliches Sommerwetter. Da sind Sonne dabei, da sind Wolken dabei, Temperaturen bis 27, 28 Grad. Erst am Abend erwarten wir in Nordsachsen Regen und dann Freitag, Samstag, Sonntag mal Sonne, mal Wolken. Temperaturen im angenehmen Bereich, 20 bis 25 Grad und erst am Sonntag dann wieder neue Schauer.
6: Also ich genieße das ja gerade, dem Garten tut es auch gut, Regentonne ist voll, also das sieht nach einem Wetterchen aus, was so in meine Richtung geht. Besten Dank, Jörg Schröder. Bei uns im MDR Sachsen Wetterstudio. Jetzt geht's rüber zu unseren Nachrichten und die hat für uns heute Morgen Jens Czerwinka.
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8: Guten Morgen. Sachsens Wirtschaft warnt vor einem Wegfall der Minijobs. Sie ermöglichten vielen Menschen einen Zuverdienst als Nebenjob zur Rente oder während des Studiums, heißt es aus den Branchenverbänden von Handel und Gastronomie sowie vom Bauernverband. Zugleich helfen sie den Unternehmen, saisonale Arbeitsspitzen zu bewältigen. Der DGB Sachsen begrüßte die Abschaffung von Minijobs. Die Löhne seien niedrig, die soziale Absicherung miserabel. Die Rentenkommission hatte empfohlen, den steuer- und sozialversicherungsrechtlichen Sonderstatus von Minijobs weitgehend abzuschaffen. Am Nachmittag berät der Koalitionsausschuss im Berliner Kanzleramt über anstehende Reformvorhaben. Die Landesdirektion Sachsen übergibt heute einen Fördermittelbescheid über 1,5 Millionen Euro an den Leipziger Wohnungsbauträger BUWOG Bauen und Wohnen. Mit dem Geld soll auf einem Gelände südlich vom Bayerischen Bahnhof der Boden ausgehoben und saniert werden, sagte BUWOG-Geschäftsführerin Eva Weiß.
9: Im Boden sind Altlasten aus der historischen industriellen Vornutzung im Bereich des Standortes der ehemaligen Bauchemie Leipzig, polyzyklische aromatische Kohlenwasserstoffe sowie erhöhte Sulfatkonzentration. Es wird rausgebuddelt und weggefahren. Das ist zum Teil bis zu 7 Meter tief in den Boden eingedrungen. Und dementsprechend ordentlich muss man das dann auch beseitigen, weil wir wollen danach ja auch ein wohnwertes Quartier haben, wo die Kinder unbesorgt im Sand spielen können.
8: Nach der Bodensanierung soll im kommenden Frühjahr mit dem Bau von 1250 Wohnungen begonnen werden. Mit dem neuen Monat sind zahlreiche Änderungen in Kraft getreten. So endet der Tankrabatt. Für Verbraucher wird es an der Zapfsäule wieder teurer. Die Grundsicherung ersetzt das bisherige Bürgergeld, was strengere Regeln mit sich bringt. Die Renten steigen um etwa 4,2%. Bei Flügen aus Deutschland wird weniger Ticketsteuer fällig. Die Abgabe sinkt je nach Strecke um einen Betrag zwischen 2,50 Euro und 11,40 Euro pro Flug. Und Heute ist eine Ausnahmeregelung bei Zollgebühren ausgelaufen. Wer Pakete außerhalb der EU bestellt, muss mindestens 3 Euro zusätzlich bezahlen. Bisher blieben Waren im Wert von bis zu 150 Euro zollfrei. Bei der Fußball-Weltmeisterschaft hat Norwegen den Einzug ins Achtelfinale geschafft. Das Team besiegte die Elfenbeinküste mit 2:1. Auch Frankreich ist eine Runde weiter. Der Top-Favorit gewann gegen Schweden mit 3:0. Ebenfalls im Achtelfinale steht Mitgastgeber Mexiko. Das Team bezwang Ecuador mit 2:0. Das waren Nachrichten von MDR Sachsen. 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
6: Hier kommt der MDR Sachsen Verkehrsservice. A4 Görlitz Richtung Dresden zwischen Bautzen West und Ohorn gibt Stau und stockenden Verkehr wegen Bauarbeiten. Brauchen Sie 10 Minuten länger. Und A4 Görlitz Richtung Dresden in Höhe Burkau steht ein defekter PKW auf der rechten Fahrspur. A17 Richtung Prag zwischen Pirna und Baretal ist die rechte Spur wegen Bergungsarbeiten gesperrt. Und A72 Richtung Hof zwischen Pirk und Dreieck-Hofranken Behinderungen nach einem Unfall. Blitzer.
10: Auf der A9 Richtung Berlin zwischen Halle und Bitterfeld-Wolfen, auf der B6 am Abzweig Reppen in beiden Richtungen, in Zittau in der Leipziger Straße stadtauswärts. Und für mehr Tipps unsere kostenlose Verkehrshotline, das ist die 0800 6375 637. 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
6: So, herzlich willkommen. Hier ist wieder Ihr Teilzeitexperte in Sachen Fußball. Elena, ich weiß, wie wir in Zukunft Spiele gewinnen können.
10: Jetzt bin ich gespannt.
6: Ganz einfach, du brauchst die Fans. Das ist ganz wichtig. Es gab ja gerade das Spiel Mexiko-Ecuador. Und die Mexiko-Fans, die dachten sich, sorgen wir doch einfach dafür, dass die Spieler aus Ecuador eine unruhige Nacht haben. Also sind die vor das Hotel gezogen, mit Feuerwerk, mit Trommeln, mit Hupen, mit lauter Musik und haben die einfach gestört beim Erholungsschlaf.
10: Ich finde das ein bisschen lustig, aber nicht in Ordnung.
6: Nee, fand Ecuador auch nicht, hat auch offiziell Beschwerde eingereicht, hat gesagt, wir werden auf diese unsportlichen Handlungen stets auf dem Spielfeld antworten. Ja, hat nicht funktioniert.
10: Hat nicht funktioniert. Nee,
6: Mexiko,
10: ne?
6: Hat gewonnen. 2:0. Ist weiter. Ecuador ist raus. So, also bei der nächsten.
10: Das ist nicht in Ordnung. Das
6: darf ich nicht den
10: Tipp
6: jetzt geben?
10: Nein.
6: Auch so ein bisschen?
10: Nein.
6: Bisschen?
10: Nein.

0: This Love hier beim Sachsenradio. Und wir können mal gemeinsam jetzt auf das Sommerwetter gucken. Der Juni hat sich ja nun ziemlich heiß gezeigt zuletzt. Und da war ja 7 Schläfertag. Unser Wetterbauer Rolf Eggert Übel, der hat auf jeden Fall der Hitze im Vogtland erfolgreich getrotzt am Wochenende.
1: Oha, ich war viel im Garten, habe 10 Minuten gearbeitet und eine halbe Stunde ausgeruht. Ich habe immer die Wasserleitung aufgedreht. Das Wasser im Schlauch war warm. Damit habe ich meine Wiese gegossen. Und wie es dann langsam lauwarm geworden ist, habe ich mich abgespritzt damit, bis es kalt geworden ist.
0: Sehr schön, perfekt zum Abkühlen. Nach dem heißen Juniende sind wir jetzt natürlich neugierig. Was sagt denn die Juli-Prognose? Was sagt der Wetterbauer?
1: Der Juli wird in der ersten Dekade bis hinein in die zweite Dekade wechselhaft, mit Niederschlag, windig, aber verhältnismäßig sommerlich. Auf Ende wird es stürmisch und es ändert sich die Wetterlage auf ein kurzfristiges Hoch mit großer Hitze. Also könnte es durchaus möglich sein, dass wir sagen können, ab 20. Juli wird es wieder heiß und mit schweren Gewittern, so wie wir das Ende Juni auch erlebt haben.
0: Also auch der Juli hat eine dicke Hitzewelle drin, sagt unser Wetterbeobachter aus dem Vogtland. Rolf Eckert Übel ist das. Und einen Spruch für nächstes Jahr hat er auch noch parat.
1: Für manche, die eben das Wetter sich vielleicht auch ein bisschen notieren, gibt es auch den schönen Spruch, wie der Juli, so der nächste Januar. Also das würde heißen, ist der Juli wechselhaft und warm, heiß, wird der Januar wechselhaft, also mit Schnee, und kalt.
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0: Guten Morgen mit dem Sachsenradio. 7.20 Uhr haben wir es und das ging alles rasend schnell. Ne? Gondwanaland, Riesentropenhalle im zu Leipzig wurde gefühlt ja gerade erst eröffnet. Und jetzt ist das schon wieder 15 Jahre her.
1: Naja, das geht schnell. Unser Zoo-Reporter Dirk Henze, der hat in seiner neuesten Folge des ETC-Podcasts auch über diesen Meilenstein gesprochen. Gondwanaland ist anscheinend ja nach wie vor eine gute Visitenkarte, ne?
2: Ja, kann man so sagen. Jörg Junholt und Michael Ernst, der Bereichsleiter Gondwanaland, sind auch nach 15 Jahren stolz wie Bolle auf dieses bescheidene Gewächshaus mit Tierbesatz. Gibt wohl nichts Besseres.
3: Es gibt mittlerweile tatsächlich eine größere Halle in Belgien, in Paradeisa, erst kürzlich eröffnet. Gigantisch, ich war selber noch nicht dort, kenn's nur von Bildern. Das, was ich auf den Bildern gesehen habe, glaube ich aber immer noch, dass unsere schöner ist.
2: Und Michael Ernst mag den Arbeitsplatz Gondwanaland sowieso.
4: Mir kommt das immer in Erinnerung, wenn ich irgendwo von außerhalb nach Leipzig reinfahre und ich sehe dieses braune Schild an der Autobahn Gondwanaland, da sage ich mir immer, ja, das ist meins. Ja,
1: das ist süß, oder?
0: Ich finde auch Tropenhalle dieser Dimension damals ja wirklich ziemliches Neuland, viel Theorie dabei. Ist der Plan am Ende eigentlich aufgegangen, Dirk?
2: Kann man nur bejahen. Okay. Die Praxis hat mitgespielt. Das Luftkissendach hält, obwohl spitze Krähenschnäbel gern von außen sabotieren. Mhm. Das Klima hält auch in den Leipziger Tropen, was allein der containerweise Grünschnitt bezeugt, der da jeden Monat anfällt.
4: Wir müssen mittlerweile Höhenkletterer holen, wenn wir an bestimmte Stellen wollen, wo wir mit der Hebebühne gar nicht mehr rankommen. Aber es ist, mir persönlich ist es natürlich so lieber, wenn das Zeug wächst und wir müssen es nur noch wegschneiden, als wenn wir ständig, weil irgendwas eingeht, nachpflanzen müssen.
2: Und die Tiere fühlen sich auch wohl. Mhm. Hat noch nicht überall mit Nachwuchs geklappt, aber gefühlt haben die Tiere die Kontrolle übernommen.
4: Die ganzen Freiflieger zum Beispiel, die ganzen Amphibien und Reptilien sind alle nachträglich dazugekommen. Und das macht's eigentlich aus jetzt, das Froschgequake und das Vogelgezwitscher, was man dort je nach Lichteinfall hat. Also da ist deutlich mehr, als wir ursprünglich geplant haben. Und die zwei, drei Sachen, die wir umstellen mussten, weil es am Ende nicht funktioniert haben, das ist, ja, das gehört dazu.
0: Ich finde das ja auch so schön da drin. Ich liebe das.
1: Ja, aber der Zoo ist groß. Ich finde, man muss sich fast immer ein bisschen entscheiden, ob man sagt, machen wir Gondwanaland oder machen wir den Rest. Wie ist denn das beim Chef? Geht der noch regelmäßig eine Runde?
2: Also, wo er die Machete damals hingelegt hat, weiß er nicht mehr. Aber das ist ja nur ein schöner Grund, da drin öfter mal zu suchen.
3: Ich hätte gerne mehr Zeit, aber ich kann. Das mache ich manchmal, wenn so Veranstaltungen sind, ich sowieso da bin, gehe ich dann mal abends durch Gondwanaland und das ist so traumhaft. Das ist noch schöner als am Tag der Eröffnung, weil viele von den kleineren Tierarten und von Vogelbestand damals noch gar nicht da waren.
0: Das glaube ich. Und die Machete, mit der das Band damals durchgetrennt hat, genau, denn Ende Juni 2011, ne, 15 Jahre ist es schon wieder her, wurde Gondwanaland eröffnet. Vielen Dank an Dirk Henze und das alles auch in seinem neuen Podcast zu finden, ETC Podcast von MDR Sachsen. Ah.

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7: Guten Morgen. Sachsens Wirtschaft warnt vor einem Wegfall der Minijobs. Der DGB Sachsen begrüßte die Abschaffung. Am Nachmittag berät der Koalitionsausschuss im Berliner Kanzleramt über anstehende Reformvorhaben. Bei Flügen aus Deutschland wird ab heute weniger Ticketsteuer fällig. Mit der Gesetzesänderung vom Mai sinkt die Abgabe je nach Strecke um einen Betrag zwischen 2,50 Euro und 11,40 Euro pro Flug. Und bei der Fußball-Weltmeisterschaft hat Norwegen den Einzug ins Achtelfinale geschafft. Das Team besiegte die Elfenbeinküste mit 2:1. Auch Frankreich und Mexiko sind eine Runde weiter.
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8: Schönen guten Morgen. Schauen wir aufs Thermometer. In Stolpen sind es jetzt 18 Grad, in Wilsdruff ebenfalls 18 Grad. Heute steigen die Temperaturen auf maximal 21 Grad. Es gibt viele Wolken, teilweise ist es neblig trüb und es könnte Unwetter geben mit Starkregen und Sturmböen. Das Unternehmen Bosch hat sein Werk in Sebnitz geschlossen. Gestern war der letzte Arbeitstag. Zu den Auswirkungen auf die Mitarbeiter und die Region sagte der Sebnitzer Bürgermeister Ronald Kretschmer.
9: Von den 292 Beschäftigten leben allein 212 in Sebnitz, Hohenstein und Neustadt, also hier im unmittelbaren Umkreis. Und für die hat es natürlich gravierende Auswirkungen, ne? Wo werde ich mal arbeiten?

0: Und das ist die Frage, bleibe ich hier oder muss ich wegziehen? Und das ist natürlich für die Region im ländlichen Raum schon eine starke Schwächung. Ja, und darüber hinaus hat natürlich nicht nur Bosch diese Fertigung im Werk, sondern es werden natürlich auch hier Dienstleister, Zulieferer, andere Unternehmen natürlich aus der Region bedient. Und das fällt dann auf einen Schlag dann alles weg.
1: In Sebnitz wurden seit 80 Jahren Elektrowerkzeuge hergestellt, zuletzt etwa Bohrhämmer und Winkelschleifer. Die Stadt Dresden hebt zum 1. September die Elternbeiträge für die Kita-Betreuung in Kitas und Horten an. Wie die Landeshauptstadt mitteilte, steigen die Beiträge um gut 4-7%. Für eine tägliche 9-stündige Betreuung in der Krippe müssen ab September 12 Euro mehr pro Monat gezahlt werden. Im Kindergarten sind es 16 Euro. Grund für die Anhebung sind die stark gestiegenen Personal- und Sachkosten in den Kitas. Die Autobahn 17 Dresden in Richtung Prag war in der vergangenen Nacht knapp 2 Stunden gesperrt. Wie die Polizei mitteilte, war zwischen Pirna und der Anschlussstelle Baratal ein Kleintransporter während der Fahrt in Brand geraten. Die Ursache ist noch unklar. Der Fahrer fuhr auf den Standstreifen. Das Fahrzeug brannte komplett aus. Nach den Angaben eines Korrespondenten hatte der Transporter Möbel, ein Quad und Sperrgut geladen. Mehr als 30 Feuerwehrleute waren im Einsatz, um die Flammen zu löschen. Soweit die Regionalnachrichten für Dresden, das Elbland, die Sächsische Schweiz und das Osterzgebirge. Und weiter geht's jetzt mit Elena und Silvio.
2: Hier kommt der MDR Sachsen Verkehrsservice. A4 Görlitz Richtung Dresden zwischen Salzenforst und Burgau gibt es stau und stockenden Verkehr wegen Bauarbeiten. Da brauchen Sie 20 Minuten länger. Und A72 Richtung Hof zwischen Pirk und Dreikow Frankenbehinderungen nach einem Unfall. Und wir haben Blitzer.
3: Und zwar auf der A9 Richtung Berlin zwischen Halle und Bitterfeld-Wolfen. Dann auf der B6 am Abzweig Reppen in beiden Richtungen. Auf der B173 in Oberlungwitz Richtung Liechtenstein. In Zittau in der Leipziger Straße stadtauswärts. Und für mehr Tipps unsere kostenlose Verkehrs Hotline, das ist die 0800 6375 637. 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
2: Guten Morgen.

0: Not the Loving Kind hier bei uns beim Sachsenradio. 7.40 Uhr haben wir es. Guten Morgen.
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0: Mit Jörg Schröder. Jörg, das sieht nach grauem Nieselregenwetter aus, wenn ich rausgucke. Und jetzt kommst du um die Ecke und sagst, stimmt oder stimmt nicht?
2: Ja, im Niesel, das trifft sich so hundertprozentig. Okay, im Raum Dresden haben wir aktuell mit Nieselregen zu tun.
0: Es sieht nur so aus, ich sehe es ja nur.
2: Aber schaue ich Richtung Westen, schaue ich nach Chemnitz, schaue ich nach Leipzig, schaue ich nach Plauen, da ist der Regen schon so ein bisschen stärker, zum Teil recht kräftig. Aktuell haben wir eine Unwetterwarnung für den Vogtlandkreis. Da können innerhalb von kurzer Zeit bis zu 40 Liter pro Quadratmeter pro Stunde herunterkommen. Aktuell gilt die bis 8 Uhr. Also höchstwahrscheinlich ist das Gröbste dort schon überstanden. Und das heißt, in der ersten Tageshälfte erwarten wir in den meisten Gebieten Regen, örtlich auch mit Blitz und Donner. Erst zum Nachmittag zieht das Regengebiet so ganz allmählich Richtung Polen ab. Und dann sind tatsächlich ein paar Sonnenstrahlen möglich. Auch dummerweise mit dem Sonnenschein bilden sich dann auch wieder Schauer und Gewitter, dass wir heute insgesamt einen doch eher nassen Tag erleben werden. Und auch, man kann grob sagen, den kühlsten Tag der Woche. Höchsttemperaturen heute 22, 23 Grad.
3: Das heißt, wie entwickelt sich das dann weiter morgen?
2: Morgen der Tag kann sich sehen lassen. Da schaut der Sommer wieder mal vorbei. Mhm. Temperaturen bis 27, 28 Grad. Sonne und Wolken sind mit dabei. Regen erst am Abend in der Region Leipzig. Dann ist der Freitag da. Der ist wieder ein bisschen kühler. Aber auch mit Sonne und Wolken. Und zum Ferienstart leicht durchwachsenes Wetter, aber nicht unfreundlich. Bei Temperaturen für die meisten im Wohlfühlbereich bis 25 Grad.
0: Besten Dank, Jörg Schröder, bei uns im MDR Sachsen Wetterstudio.
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0: Ja, Peter Cornelius ist reif für die Insel und wir sind reif für ganz, ganz viel Vorfreude.
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2: Hallo, Seifert hier.
0: Guten Morgen, Herr Seifert. Hier sind Elena und Silvio von MDR Sachsen, der Sachsenradio.
2: Das ist nicht wahr, ehrlich?
0: Ja.
2: Ist das so hit? Ihr ruft so an wegen Sachsenring oder etwa nicht?
0: Genau, wir rufen an wegen Sachsenring, wollen wissen, weil Sie haben uns geschrieben, warum Sie da unbedingt hinwollen.
2: Es ist vollkommen richtig. Ich bin ein bisschen aufgeregt, weil es geht ja mit der Kindheit los, dass wir als Weißenburger auf jeden Fall jedes Jahr auf dem Sachsenring waren, zu DDR-Zeiten, wo alles noch viel einfacher und man ganz nah an der Strecke war. Und wie gesagt, diese Idole, die man hatte, Janosch Strapal, wie sie alle hießen, und Peter Mücke beim Auto wie Melkus, das waren schon unsere Idole, die wir da über Jahre lang geliebt und gelebt haben. Mhm. Ja, und dann kam die Wende und ich habe es nie geschafft, auf die neue Sachsenring mal zu gucken. Da habe ich euch gehört im Radio und dachte, Mensch, schreib's einfach mal hin, vielleicht klappt's.
0: Sie haben ja gesagt, also wirklich von klein auf waren Sie dort. Was sind das so für Erinnerungen, die Sie da noch haben?
2: Dass selber noch nicht Moped fahren konnte, also wirklich ganz klein war. So hatte ich dann drauf mit den Holzklappstühlen festgehalten, sind wieder hochgefahren und waren von Freitagabend bis jeden Tag Sonntagabend an der Strecke. Und das Erlebnis war einfach diese Atmosphäre und dieser Geruch, ne? Ja. Von das Vorbeidüsen und egal, bei welchem Wetter es in Sonne war oder ob es Regen war, wir waren da immer vorne dran und waren früh bei Zeiten die ersten an der Absperrung. Also es war irre.
0: Und eine Bambüchse noch dabei gehabt.
2: Ja, eine Bambüchse dabei gehabt. Wir hatten immer Brotbüchsen dabei, wie das früher so war, die Fleischbüchsen, die man so aufblasen musste, damit das Zeug rauskam. Also es war eine geile Zeit, ehrlich.
0: So, und jetzt sagen Sie so, jetzt möchte ich das Ganze wieder erleben, aber wenn, dann bitte schon als VIP.
2: Also wenn das geht, wäre das also es wäre ein Traum.
0: Also Sie sind natürlich im großen Lostopf mit drin. Drück mal Ihnen ganz, ganz doll die Daumen, dass das klappt. Oder aber wir sagen einfach jetzt herzlichen Glückwunsch.
2: Also das Zweite wäre immer lieber.
0: Ja, dann herzlichen Glückwunsch, Herr Seifert.
2: Echt? Oh, das ist ja mega geil, wirklich.
0: Ja.
2: Oh, das ist geil. Also freue ich mich drauf. Also super, super, super. Ich bin geflasht.
3: Sie wissen, was das bedeutet. Sie werden eigentlich überall hingehen können, wo Sie möchten. Sie können da im Fahrerlager rumlaufen. Sie haben super Blick. Sie haben ein Hammeressen.
0: Also Essen, trinken ist dem Silvio immer ganz wichtig.
3: Brotbüchse müssen Sie nur mitnehmen und alles einzupacken und damit nach Hause zu nehmen.
0: Einmal mit der Tupperdose also übers Buffet. Nicht.
2: Also ich habe Gänsehaut, wirklich. Wir müssen es jetzt mal sehen, Elena und Silvio. Aber das ist wirklich einfach geil.
0: Herr Seifert, vielleicht sehen wir uns am Ring. Kommen Sie einfach mal bei mir vorbei.
2: Das wäre super. Ganz super. Also vielen Dank. Und wie gesagt, macht weiter so.
0: Danke. Tschüss.
2: Ciao.

0: Ich würde ja gerne das Mikrofon aufmachen, weil die Elena hier so heimlich mitsingt. Aber sobald das rote Licht angeht, hört die Elena auf mit singen. Ist ja, vielleicht doch besser so, oder?
1: Ich bin trainiert, Gott. Ja.
0: 2 Minuten noch bis 8.
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0: Die Hitzewelle steckt uns irgendwie alle noch so ein bisschen in den Knochen. Also ich versuche seit Tagen irgendwie unsere Wohnung mal ordentlich zu durchlüften. Noch gelingt es mir nicht richtig. Jörg Schröder bei uns im MDR Sachsen Wetterstudio. Aber auch heute heißt es Fenster auf und einfach Luftaustausch hier.
4: Heute ist die Gelegenheit, ja, zum Fenster öffnen. Bei Temperaturen bis maximal 22, 23 Grad. Aber irgendwas ist ja immer. Lass die Fenster dann doch besser zu, denn wir haben mit einem umfangreichen Regengebiet zu tun. Gerade in der ersten Tageshälfte, man kann grob sagen, bis in den frühen Nachmittag hinein, erwarten wir in vielen Gebieten zum Teil kräftigen Regen. Blitz und Donner ist auch ein Thema. Zum Nachmittag, zum Abend, den lässt das Ganze so allmählich nach. Aber die Schauer und Gewitter sind am Nachmittag noch immer durchaus möglich. Und wie gesagt, die Temperaturen eher kühl bei 22, 23 Grad.
0: Wie geht's weiter?
4: Morgentag kann sich sehen lassen. Mal Sonne, mal Wolken. Erst zum Abend in der Region Leipzig ein paar Regentropfen. Temperaturen bis, Achtung, wieder der Sommer, bis 28 Grad, der Freitag wieder kühler und das Wochenende dann aktueller Stand eher leicht durchwachsen und vor allen Dingen am Sonntag gibt es auch mal ein paar Regentropfen.
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5: Mit Jens Schawinka, guten Morgen. Sachsens Wirtschaft warnt vor einem Wegfall der Minijobs. Sie ermöglichten vielen Menschen einen Zuverdienst als Nebenjob zur Rente oder während des Studiums, heißt es aus den Branchenverbänden von Handel und Gastronomie sowie vom Bauernverband. Zugleich helfen sie den Unternehmen, saisonale Arbeitsspitzen zu bewältigen. Der DGB Sachsen begrüßte die Abschaffung von Minijobs. Die Löhne seien niedrig, die soziale Absicherung miserabel. Die Rentenkommission hatte empfohlen, den steuer- und sozialversicherungsrechtlichen Sonderstatus von Minijobs weitgehend abzuschaffen. Am Nachmittag berät der Koalitionsausschuss im Berliner Kanzleramt über anstehende Reformvorhaben. Bei Flügen aus Deutschland wird ab heute weniger Ticketsteuer fällig. Mit der Gesetzesänderung vom Mai sinkt die Abgabe je nach Strecke um einen Betrag zwischen 2,50 Euro und 11,40 Euro pro Flug. Ob Flugtickets dadurch wirklich günstiger werden, hängt davon ab, ob die Airlines die Ersparnis an die Kunden weiterreichen. Was sich im Juli außerdem ändert, berichtet Kim Schröder.
6: Zu den positiven Änderungen zählen unter anderem die höheren Rentenbezüge. Heißt für dieses Jahr 4,24% mehr. Bei 1.000 Euro sind das 42,40 Euro pro Monat. Das Bürgergeld bekommt einen neuen Namen, Grundsicherungsgeld. Und es gelten schärfere Regeln, zum Beispiel dann, wenn jemand unentschuldigt nicht zu Terminen erscheint. In diesem Fall kann die Grundsicherung um 30% gekürzt werden. Was online nicht mehr so attraktiv sein wird, das Shoppen in Nicht-EU-Ländern. Für Käufe unter 150 Euro wird zollfällig zusätzlich zur Einfuhrumsatzsteuer. Dazu kommen Servicepauschalen von Versanddienstleistern. Eine Handyhülle für 7 Euro könnte dann rund 20 Euro kosten.
5: Der Brand eines Kleintransporters hat in der Nacht zu einer zeitweisen Sperrung der A17 Richtung Prag geführt. Wie die Polizei mitteilte, war das Fahrzeug zwischen den Anschlussstellen Pirna und Baretal in Flammen aufgegangen. Verletzt wurde niemand. Die Ursache für das Feuer ist unklar. Einsatzkräfte löschten den Brand. Der Verkehr wird seitdem über den linken Fahrstreifen geleitet. Bei der Fußball-Weltmeisterschaft hat Norwegen den Einzug ins Achtelfinale geschafft. Das Team besiegte die Elfenbeinküste mit 2:1. Auch Frankreich ist eine Runde weiter. Der Topfavorit gewann gegen Schweden mit 3:0. Ebenfalls im Achtelfinale steht Mitgastgeber Mexiko. Das Team bezwang Ecuador mit 2:0. Das waren Nachrichten von MDR Sachsen. 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
0: Hier kommt der MDR Sachsen Verkehrsservice mit den aktuellen Informationen für Sachsen Straßen. Eine Meldung von der A4 Görlitz Richtung Dresden. Zwischen Salzenforst und Burgau, Stau und stockender Verkehr wegen Bauarbeiten, brauchen Sie 20 Minuten länger. Und A72 Richtung Hof zwischen Pirk und Dreieckhofranken, 4 Kilometer Stau nach einem Unfall, da brauchen Sie 20 Minuten länger. Und in Dresden ist die Radeberger Landstraße zwischen Dresdner Heide und Weißiger Weg nach einem Unfall gesperrt. Blitzer.
1: haben wir auf der A9 Richtung Berlin zwischen Halle und Bitterfeld-Wolfen, dann auf der B6 am Abzweig Reppen in beiden Richtungen, auf der B173 in Oberlungwitz Richtung Liechtenstein, in Zittau in der Leipziger Straße stadtauswärts. Und für mehr Tipps unsere kostenlose Verkehrshotline, das ist die 0800 637 5637. Schnell und aktuell der MDR Sachsen Verkehrsservice.
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0: Guten Morgen.

0: Guten Morgen mit dem Sachsenradio 8:07. Ich bin ja nicht nur Teilzeitexperte, was Fußball angeht, sondern ich bin noch so ein bisschen Promi-geil, darf man da sagen?
1: Also, geil finde ich jetzt kein schönes Wort.
0: Nee, aber du weißt, wenn
1: du bist
0: so
1: interessiert an Neuigkeiten aus der Promi-Welt.
0: Pass auf, Taylor Swift. Also erstmal wird vermutet, dass sie schon heimlich bei sich zu Hause geheiratet hat, denn irgendwie hat man über ihrem Haus gesehen, dass da ein großes Feuerwerk jetzt mal war. Und jetzt geht seit Wochen, seit Monaten die Frage um, wo macht sie denn die große Sause? Und da hieß es immer, im Madison Square Garden könnte es sein, in New York. Das ist so eine Veranstaltungshalle eigentlich, ne? Also so wie das hier bei uns kennst, diese Hallen. Weil der Madison Square Garden für dieses Wochenende alle Veranstaltungen, die geplant waren, abgesagt hat und seit Tagen fahren jetzt immer LKWs vor und laden ganz viel Zeug rein. Jetzt frage ich mich nur, in so einer Veranstaltungshalle.
1: Das ist doch nicht eine Hochzeit. Schön, oder?
0: Naja, sagen wir es mal so, aus ihrer Sicht schon, weil gibt keine Fenster, kann also keine Fotos machen. Alle Gäste können über eine Tiefgarageneinfahrt rein und raus. Das heißt, du würdest gar nicht sehen, wer alles kommt und würdest sie auch nie sehen. Also aus der Sicht schon praktisch.
1: Ja, aber eigentlich, also wenn ich Taylor Swift wäre, ich wollte doch so.
0: Was würdest du machen? Eine Insel mieten?
1: Den Zwinger.
0: Na, da sowas. Kann ja jeder reingucken, kann ja jeder drüber
1: ja,
0: fliegen.
1: Ja, aber ich meine so vom Ambiente her, oder? Ich finde so eine Halle, das ist doch.
0: Ja, siehst du, das sind eben die Probleme eines Superstars. Ja. Und wenn du noch mehr wissen willst zu Taylor Swift, es gibt ab heute übrigens in der ARD-Mediathek eine große Dokumentation Taylor Swift Years, die Schicksalsjahre eines Superstars.
1: Kannst du dir angucken und uns das Wichtigste daraus erzählen. Mir reicht es, die Musik zu hören. Hier ist Taylor Swift mit The Fate of Ophelia.

0: Taylor Swift, Fate of Ophelia. Und das hier bei uns beim Sachsenradio. Ich habe übrigens gerade mal geguckt, wie reich Taylor Swift sein soll. Willst du die Zahl hören?
1: Ich finde, das ist so absurd.
0: 1,7 Milliarden.
1: Ja.
0: Das heißt, sie könnte den Tankrabatt, der an Steuern nicht reingekommen ist, komplett aus der Tasche bezahlen.
1: Das kommt ganz gut hin, oder?
0: Ich glaube, 1,2 Milliarden hat auch die Bundesregierung.
1: 1,6.
0: Oder 1,6 weniger eingenommen. Das heißt, einfach mal bei Taylor Swift anrufen, da zahlt die für 2 Monate den Tankrabatt. Danach ist die aber auch pleite, ne? Muss man.
1: Naja, so. Armes Mädchen.
0: Wir kommen zu einer ganz anderen, wirklich faszinierenden Frau. Ich habe sie wirklich geliebt.
1: Hast du The Crown geguckt auf Netflix?
0: Ja, natürlich.
1: Ich habe das immer noch nicht geschafft, aber das lohnt sich, ne? Das
0: ja,
1: habe ich jetzt
0: lohnt
1: schon
0: sich.
1: So oft
0: Der wird
1: gehört.
0: Auch die ganze Geschichte rund um Prinzessin Diana beleuchtet und ich habe die ja geliebt, aber ja, sie hat ja auch so diese Licht- und Schattenseiten. Aber sie wäre heute 65 Jahre alt geworden. Schon krass, ne?
1: Schon tragisch. 97 bei einem Autounfall eben gestorben, hat die ganze Welt damals erschüttert und natürlich unvergessen Elton John bei der Trauerfeier in Londons Westminster Abbey am Klavier Candle in the Wind gespielt.
0: Eigentlich ein Song, Goodbye Norma Jean, ja eigentlich für Marilyn Monroe und für Lady Diana hat er den dann im Grunde genommen nochmal umgeschrieben, hat damit auch wirklich Platz 1 der Charts belegt. 65 wäre sie heute geworden, erinnern wir natürlich jetzt daran mit Elton John, Candle in the Wind.

0: Toller Song, Elton John, Candle in the Wind. 8.17 Uhr haben wir's.
1: Und die kurz geratenen Bananen in Latzhosen sind wieder da. Die Minions kommen ab heute im Kino und diesmal sehen wir, wie sie unter anderem die Geschichte des Films revolutionieren.
2: Okay, Action!
3: Gloria, Halleluja!
2: Schmidt! Das war perfekt!
1: Und wie perfekt der Film ist, das hören wir gleich von unserem Kinoexperten Peter Bedding.

0: Und wir schicken mal ganz, ganz liebe Grüße und Wünsche zu Nena. Die hat sich nämlich das Handgelenk gebrochen und musste operiert werden, hat deswegen auch Konzerte absagen müssen, ist aber auf dem Weg der Besserung.
1: Das ist die Hauptsache. Und jetzt geht's so langsam mit Riesenschritten auf die Ferien zu, ne? Ach, Silvio brummelt immer noch rum.
0: Ich mag so also Filme nicht.
1: Der Film, der jetzt kommt, ist auch eigentlich so ein klassischer Familienferienfilm, würde ich sagen, ja, wo man sich Oma, Opa, Mama, Papa und eigentlich auch den Onkel Silvio schnappen kann und sagen kann, hey, komm, wir gucken mal zusammen
0: Film. Zum Popcorn kaufen und zum Nachos hier.
1: So,
0: ne? Genau.
1: Ja, guck mal, haben wir doch schon den richtigen Job für dich. Peter Bettis weiß, ob sich das Kinoabenteuer mit den Minions das Neue lohnt. Also wo treiben sich die kleinen Chaoskerle diesmal rum?
2: Der Film spielt früher als die bisherigen Teile in den 20er Jahren in Hollywood an und da treffen sie auf einen interessierten Regisseur.
3: Also Minions, mein Name ist Max. Ja, hi, okay. Ich möchte mit euch arbeiten. Wir sollten Filme drehen.
4: Filme?
2: Tja, der macht sie dann auch zu Superstars, aber dann endet plötzlich der Stummfilm und da die Minions nun mal so klingen, wie sie klingen, wie wir es gerade gehört haben, ja, ist es mit dem kurzen Rum schnell wieder vorbei.
0: Also so eine Art Reise durch die Filmwelt, muss man sich jetzt gut auskennen?
2: Nee, mit Filmgeschichte auch nicht unbedingt, wobei man noch mehr Spaß hat, wenn man sich in der Filmgeschichte so ein bisschen auskennt, denn hier wird einfach mal behauptet, dass die Minions für alle Filmhits verantwortlich sind und waren. Wer die Minions liebt, der wird sie nach diesem Film noch mehr lieben, aber wer sie hasst, wird schreiend aus dem Kino stürmen.
0: Ah, fast gedacht. Und Peter, eigentlich sind ja die Minions immer die Stars der Serie oder der Filme. Dieses Mal aber gibt es noch einen ganz besonderen Synchroncoup.
2: Ja, man hat zum allerersten Mal die Kaulitz-Brüder ins Studio gebeten. Für Tom war es eine Premiere. Er darf einen Roboter aus dem All sprechen, den die Minions gern als neuen Chef hätten. Und für Bill, der spricht ein kleines grünes Monster.
5: Ich bin Gary Orkim, Oliver Magma, Ikabot der Täuscher. Aber meine Freunde nennen mich Gumi, kürzer.
0: Ich habe nichts rausgehört gerade.
2: Kann man auch ganz schlecht, weil er zieht nämlich mit beiden Fingern den Mund so ein bisschen weiter, um dann so zu klingen, wie er halt klingt, weil dieses kleine grüne Monster hat so Tentakel
0: also
2: vor dem Mund.
0: Eigentlich deshalb jeder das einsprechen können, oder?
2: Vielleicht, aber nicht jeder von uns heißt Kaulitz.
0: Aber sag jetzt mal, Peter, ganz ehrlich, sind die Minions nicht langsam mal auserzählt?
2: Ach, ich gehe alle paar Jahre wieder gerne ins Kino, werde wieder 5, 6 Jahre alt und habe einen Heidenspaß.
6: Okay, Action!
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1: Guten Morgen. Mit dem neuen Monat sind zahlreiche Änderungen in Kraft getreten. So endet der Tankrabatt. Für Verbraucher wird es an der Zapfsäule wieder teurer. Der Dresdner Kreuzchor beginnt heute eine Sommertournee quer durch Deutschland. Insgesamt 6 Konzerte führen den Chor nach Thüringen, Sachsen-Anhalt, Brandenburg und Bayern. Und bei der Fußball-Weltmeisterschaft hat Norwegen den Einzug ins Achtelfinale geschafft. Das Team besiegte die Elfenbeinküste mit 2:1. Auch Frankreich und Mexiko sind eine Runde weiter.
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2: Schönen guten Morgen. Heute ist es bewölkt und es regnet immer wieder bei maximal 19 bis 21 Grad. In Bad Schandau-Ostrau gibt es jetzt Nieselregen bei 19 Grad. In Goldbach herrscht Hochnebel bei ebenfalls 19 Grad. Das Bosch-Werk in Sebnitz ist geschlossen. Gestern war für die 292 Beschäftigten der letzte Arbeitstag. Der Sebnitzer Bürgermeister Ronald Kretschmer sagte MDR Sachsen, die Schließung des Werkes sei für die Region ein herber Verlust. 212 Bosch-Mitarbeiter lebten in Sebnitz, Hohenstein und Neustadt und müssten sich jetzt nach einer anderen Arbeit umsehen, eventuell sogar wegziehen. Außerdem seien viele Dienstleister und Bosch-Zulieferer aus der Region betroffen. In Sebnitz wurden seit 80 Jahren Elektrowerkzeuge hergestellt. Bosch will die Produktion nach Ungarn verlagern. In der Stadtbibliothek Radeberg wird am Vormittag der 15. Sächsische Buchsommer eröffnet. Micha Steinwachs berichtet.
3: Das Motto der diesjährigen Aktion lautet »Heiße Tage, coole Bücher«. Mit dem Buchsommer will unter anderem der Bibliotheksverband Sachsen die Lesekompetenz von Kindern und Jugendlichen ab der 5. Klasse stärken. Über die Sommerferien können sie aktuelle Bücher lesen. Landesweit beteiligen sich 90 Bibliotheken mit 120 Zweigstellen, darunter die Stadtbibliothek Radeberg und die städtischen Bibliotheken Dresden. Rund 10.000 Jugendliche nutzen das Angebot jedes Jahr. Höhepunkt ist der Leserpreis. Dabei wählen die Teilnehmer ihr Lieblingsbuch aus 5 von einer Jugendjury ausgewählten Titeln.
2: Zwei Investoren haben einen Vertrag für das Lingner Schloss in Dresden unterzeichnet. Wie der Insolvenzverwalter mitteilte, verpflichten sich die beiden Unternehmer,

0: aus Dresden und Radebeul, das Schloss künftig zu betreiben, einschließlich Gastronomie. Der Park um das Schloss soll öffentlich zugänglich bleiben. Das alles kann jedoch nur dann umgesetzt werden, wenn der Dresdner Stadtrat zustimmt. Polizisten haben auf dem Rasthof Dresdner Tor einen gestohlenen Porsche sichergestellt. Wie die Polizei mitteilte, hatten die Beamten auf dem Rasthof einen Autotransporter kontrolliert. Dabei stellten sie fest, dass die Papiere zum geladenen Porsche augenscheinlich gefälscht waren. Eine Prüfung ergab, dass der Wagen im Oktober vorigen Jahres im Bereich Münster gestohlen worden war. Soweit die Meldungen.
1: Hier kommt der MDR Sachsen Verkehrsservice. Die A9 Richtung München ist zwischen Schleiz und Bad Lobenstein nach einem Unfall gesperrt. Und A72 Richtung Hof zwischen Pirk und Dreieck-Hochfranken 3 Kilometer Stau. Nach einem Unfall brauchen Sie eine Viertelstunde länger. In Dresden in der Radeberger Landstraße Behinderungen nach einem Unfall. Und in Glauchau ist die August-Bebel-Straße Höhe Bürgerpark nach einem Unfall gesperrt. Blitzer auf der A9 Richtung Berlin zwischen Halle und Bitterfeld-Wolfen, auf der B6 am Abzweig Reppen in beiden Richtungen und auf der B173 in Oberlungwitz Richtung Liechtenstein, in Lippendorf Richtung Neukieritsch und in Zittau in der Leipziger Straße stadtauswärts. Für mehr Tipps unsere kostenlose Verkehrshotline 0800 637 5637. 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
2: Guten Morgen.

0: Meeting hier bei uns beim Sachsenradio, 8.40 Uhr haben wir es. Und es gibt so Dialekte, ich lieb sie einfach.
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2: Ich kann natürlich auch richtig rollen. Zum Beispiel, wir rollen mit dem Roller den Berg herunter.
0: Ich mag's einfach. So, er kann es noch, ne?
2: Hallo, ich bin Roland Neumann aus Neugersdorf. Ich komme eigentlich gebürtig aus Ebersbach und in Ebersbach wird gerollt, so wie die Oberlausitzer Roller eigentlich sprechen. Aber mir gefiel diese Sprache nicht. Und als ich in Dresden damals nach meiner Lehrzeit dort arbeiten musste, haben sie mich ausgelacht. Dort musste ich mich eines besseren Deutsches befleißigen, was mir dann über Jahre hin gelungen ist.
3: Wie kann man das denn können, aber nicht mögen? Verstehe ich
0: ja,
3: nicht.
0: Ja, ist so ein schöner, toller Dialekt. Also bitte weiter rollen.
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0: So, und wir kommen jetzt zu den aktuellen Wetteraussichten. Gewitterregen. Karat.

0: 8:47 Uhr, hier ist das Sachsenradio. Schönen guten Morgen.
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0: Und im Wort zum Tag hören Sie Michael Baudisch.
2: Der Weg war anstrengend. Schmal und steil ging es den Berg hinauf. Wurzeln wucherten über den Boden, Steine machten das Gehen mühsam. Er machte nur noch kleine Schritte. Sein Atem ging rasch. Es fühlte sich an, als würde eine unsichtbare Hand den Rucksack auf seinem Rücken festhalten und ihn zurückziehen. Schweißperlen standen auf der Stirn. Zunächst hat es noch Schatten gegeben. Rotbuchen und Tannen säumten den Weg, doch schließlich waren da nur noch niedrige Sträucher und kurzes Gras, Moos und blanker Fels. Mit der Bergtour hatte er sich selbst beweisen wollen, dass er noch nicht zum alten Eisen gehörte. Früher war er oft hier oben gewesen. Doch später hat ihm einfach immer wieder die Zeit dafür gefehlt oder er hatte sie sich schlicht nicht genommen. Doch nun steht er kurz vor dem Ziel. Es sind nur noch wenige Schritte, dann hat er das Gipfelkreuz erreicht. Er streift den Rucksack vom Rücken, lehnt sich an das kühle Holz. Sein Blick schweift über die felsige Bergwelt. Er sieht die schroffen Gipfel und blickt hinunter ins Tal, wo Häuser wie Würfel um einen See herumgestreut liegen. Still ist es hier oben. Er atmet die klare Luft, spürt die Sonne und den Wind im Gesicht. Er ist weit gegangen, und obwohl er kilometerweit von allem entfernt ist, fühlt er sich mit einem Mal wirklich angekommen. Keine Kirche, kein Gottesdienst und keine Bibel haben in ihm bislang so das Gefühl ausgelöst, Gott ganz nahe zu sein, sich ganz in seiner Hand zu fühlen, zu verstehen, welches Geschenk diese Natur, diese Schöpfung ist. Für ihn ist hier auf den Bergen Gottes größter Dom. Die Urlaubszeit beginnt. Dazu wünsche ich Ihnen viele solche schöne, glückliche Momente.

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11: Heute bestimmen viele Wolken den Tag. Es regnet zeitweise, zum Teil auch kräftiger mit Blitz und Donner. Unwetter sind nicht ausgeschlossen durch Starkregen und Sturmböen. Am Abend wird es dann allmählich freundlicher. Und vor allem in der Region Leipzig und im Vogtland, da ist sogar noch ein kleines bisschen Sonne möglich. Höchstwerte liegen dazu heute zwischen 16 und 22 Grad. Und der Wind frischt in Schauer- und Gewitternähe dann natürlich auf. Dann kann es zum Teil auch stürmisch werden. Und weiter geht's jetzt mit den Nachrichten, die hat Jens Czerwinka heute Morgen.
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12: Guten Morgen. Eine Mehrheit der Sachsen befürwortet es, wenn Bund, Länder und Kommunen Industrieunternehmen mit Fördergeldern in bestimmte Regionen holen wollen. Das geht aus dem jüngsten MDR-Fragt-Meinungsbarometer hervor. Die wichtigsten Ergebnisse der Befragung fasst MDR-Fragt-Redakteur Duk Heile zusammen.
13: Anreize schaffen, um Unternehmen in die eigene Region zu locken. Dabei herrscht Einigkeit. Konkret finden das 9 von 10 Befragten aus Sachsen gut. Ihre Hoffnungen sind groß. Die Mehrheit sieht vor allem Vorteile durch Industrieansiedlungen. Besonders die Aussicht auf neue und langfristige Arbeitsplätze wird dabei häufig in den Kommentaren erwähnt. Kritik gibt es dagegen bei der Verteilung von Fördergeldern. Denn jede zweite Person lehnt es ab, dass einzelne Industriezweige stärker gefördert werden als andere. Die Mehrheitsmeinung in der MDR-Fragtgemeinschaft lautet, eher breit fördern als gezielt.
12: Mehr als 10.000 Menschen aus Sachsen haben sich an der Umfrage beteiligt. Die Ergebnisse sind nicht repräsentativ, aber aussagekräftig. Sachsens Wirtschaft warnt vor einem Wegfall der Minijobs. Sie ermöglichten vielen Menschen einen Zuverdienst als Nebenjob, zur Rente oder während des Studiums, heißt es aus den Branchenverbänden von Handel und Gastronomie sowie vom Bauernverband. Zugleich helfen sie den Unternehmen, saisonale Arbeitsspitzen zu bewältigen. Der DGB Sachsen begrüßte die Abschaffung von Minijobs. Die Löhne seien niedrig, die soziale Absicherung miserabel. Die Rentenkommission hatte empfohlen, den steuer- und sozialversicherungsrechtlichen Sonderstatus von Minijobs weitgehend abzuschaffen. Am Nachmittag berät der Koalitionsausschuss im Berliner Kanzleramt über anstehende Reformvorhaben. Mit dem neuen Monat sind zahlreiche Änderungen in Kraft getreten. So endet der Tankrabatt. Für Verbraucher wird es an der Zapfsäule wieder teurer. Die Grundsicherung ersetzt das bisherige Bürgergeld, was strengere Regeln mit sich bringt. Die Renten steigen um etwa 4,2%. Bei Flügen aus Deutschland wird weniger Ticketsteuer fällig. Die Abgabe sinkt je nach Strecke um einen Betrag zwischen 2,50 Euro und 11,40 Euro pro Flug. Und heute ist eine Ausnahmeregelung bei Zollgebühren ausgelaufen. Wer Pakete von außerhalb der EU bestellt, muss mindestens 3 Euro zusätzlich bezahlen. Bisher blieben Waren im Wert von bis zu 150 Euro zollfrei. Bei der Fußball-Weltmeisterschaft hat Norwegen den Einzug ins Achtelfinale geschafft. Das Team besiegte die Elfenbeinküste mit 2:1. Auch Frankreich ist eine Runde weiter. Der Topfavorit gewann gegen Schweden mit 3:0. Ebenfalls im Achtelfinale steht Mitgastgeber Mexiko. Das Team bezwang Ecuador mit 2:0. Das waren Nachrichten von MDR Sachsen. 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
11: Und hier ist der MDR Sachsen Verkehrsservice. A72 Richtung Hof zwischen Pirk und dem Dreieck Hochfranken. 3 Kilometer Stau nach einem Unfall, 15 Minuten länger dauert's. Dann aber die Straße zwischen der B92 und Arnsgrün. Die ist durch einen umgestürzten Baum blockiert. In Dresden in der Radeberger Landstraße gibt's Behinderungen nach einem Unfall. In Glauchau ist die August-Bebel-Straße Höhe Bürgerpark nach einem Unfall gesperrt und geblitzt wird. Auf der A9 Richtung Berlin zwischen Halle und Bitterfeld-Wolfen. Auf der B6 am Abzweig Reppen in beiden Richtungen, auf der B173 in Oberlungwitz Richtung Liechtenstein, in Lippendorf Richtung Neukieritsch, in Zittau in der Leipziger Straße stadtauswärts. Und für mehr Tipps unsere kostenlose Verkehrshotline, das ist die 0800 6375 637. 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
11: Guten Morgen.

Guten Morgen, hier ist das Sachsenradio und Schnapszahl Geburtstag. Dazu gratulieren wir Mario Feiger aus Johann-Georgen-Stadt. 55 wird er heute. Alles Liebe, das wünschen Rita und Ulrich.

0: Guten Morgen, hier ist das Sachsenradio. Achtest du beim Fahren auf der Autobahn auf die braunen Schilder hier in Sachsen?
1: Du meinst wohl, ich sehe die immer und frage mich dann immer, ist das hier? Weil die werden ja manchmal irgendwie, steht da so eine Ankündigung und du denkst immer, hä?
0: Ja, das stimmt.
1: Schloss Moritzburg ist da jetzt gar
0: das
1: nicht.
0: Das ist doch
1: hier.
0: Jetzt noch gar nicht hier direkt. Das stimmt, stehen manchmal
1: das ist
0: ein bisschen
1: mir so
0: komisch.
1: Aber es gibt auch ein anderes Schild.
2: Tilo und Co. Jetzt nicht nur im Fernsehen und beim Sachsenradio, sondern auch als Podcast.
1: Gibt nämlich eines, das zeigt auch den zu Leipzig mit dem Gondwanaland.
0: Beziehungsweise das Gondwanaland wird da ja explizit gemeint. Und das ist diese riesige Tropenhalle dort im Zoo Leipzig, die es inzwischen seit 15 Jahren gibt.
1: Schon wieder so lange.
0: Ein Thema, dem sich Zoo-Reporter Dirk Henze gewidmet hat in seinem Podcast. Und das Gondwanaland, sagt er, ist natürlich nach wie vor ein Highlight.
3: Ja, kann man so sagen. Jörg Junholt und Michael Ernst, der Bereichsleiter Gondwanaland, sind auch noch 15 Jahren stolz wie Bolle auf dieses bescheidene Gewächshaus mit Tierbesatz. Gibt wohl nichts Besseres.
4: Es gibt mittlerweile tatsächlich eine größere Halle in Belgien, in Paradisa, erst kürzlich eröffnet. Gigantisch, ich war selber noch nicht dort, kenne es nur von Bildern. Das, was ich auf den Bildern gesehen habe, glaube ich aber immer noch, dass unsere schöner ist.
3: Und Michael Ernst mag den Arbeitsplatz Gondwanaland sowieso.
5: Mir kommt das immer in Erinnerung, wenn ich irgendwo von außerhalb nach Leipzig reinfahre und ich sehe dieses braune Schild an der Autobahn Gondwanaland, da sage ich mir immer, ja. Das ist meins.
0: Okay, also vor 15 Jahren war das alles natürlich nicht selbstverständlich, dass das klappt. Aber aus heutiger Sicht kann man ja dann sagen, Daumen hoch.
3: Kann man nur bejahen. Die Praxis hat mitgespielt. Das Luftkissendach hält, obwohl spitze Krähenschnäbel gern von außen sabotieren. Das Klima hält auch in den Leipziger Tropen, was allein der containerweise Grünschnitt bezeugt, der da jeden Monat anfällt.
5: Wir müssen mittlerweile Höhenkletterer holen, wenn wir an bestimmte Stellen wollen, wo wir mit der Hebebühne gar nicht mehr rankommen. Aber mir persönlich ist es natürlich so lieber, wenn das Zeug wächst und wir müssen es nur noch wegschneiden, als wenn wir ständig, weil irgendwas eingeht, nachpflanzen müssen.
3: Und die Tiere fühlen sich auch wohl. Hat noch nicht überall mit Nachwuchs geklappt, aber gefühlt haben die Tiere die Kontrolle übernommen.
5: Die ganzen Freiflieger zum Beispiel, die ganzen Amphibien und Reptilien sind alle nachträglich dazugekommen. Und das macht's eigentlich aus jetzt, das Froschgequake und das Vogelgezwitscher, was man dort je nach Lichteinfall hat. Also da ist deutlich mehr, als wir ursprünglich geplant haben. Und die zwei, drei Sachen, die wir umstellen mussten, weil es am Ende nicht funktioniert haben, das gehört dazu.
0: 15 Jahre Gondwanaland. 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
8: Guten Morgen. Mit dem neuen Monat sind zahlreiche Änderungen in Kraft getreten. So endet der Tankrabatt. Für Verbraucher wird es an der Zapfsäule wieder teurer. Der Dresdner Kreuzchor beginnt heute eine Sommertournee quer durch Deutschland. Insgesamt 6 Konzerte führen den Chor nach Thüringen, Sachsen-Anhalt, Brandenburg und Bayern. Und in der Stadtbibliothek Radeberg wird am Vormittag der 15. Sächsische Buchsommer eröffnet. Daran beteiligen sich bis Ende August landesweit 90 Bibliotheken.
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9: Schönen guten Morgen. Heute gibt es viele Wolken und immer wieder Regen, zum Teil Gewitter. Die Höchstwerte liegen bei 19 bis 21 Grad. Im Moment sind es in Großröhrsdorf 18 Grad und in Freital 19 Grad. Die Stadt Dresden hebt zum 1. September die Elternbeiträge für die Kinderbetreuung in Kitas und Horten an. Wie die Landeshauptstadt mitteilte, steigen die Beiträge um gut 4-7%. Für eine tägliche 9-stündige Betreuung in der Krippe müssen ab September 12 Euro mehr pro Monat gezahlt werden. Im Kindergarten sind es 16 Euro mehr. Grund für die Anhebung sind die stark gestiegenen Personal- und Sachkosten in den Kitas. Am Landgericht Dresden wird heute ein Prozess um bandenmäßigen Drogenhandel fortgesetzt. Dabei geht es um 200 Kilogramm Cannabis. Auf der Anklagebank sitzt ein Albaner. Das Landeskriminalamt hatte ihn nach langer Suche in einem Gefängnis in Griechenland gefunden. Annette Apfel berichtet.
10: Der schmale Mann mit weißem T-Shirt und blauer Trainingshose hat keine hohe Gefängnisstrafe zu erwarten, sollte er verurteilt werden. Er wird anschließend wohl wieder in griechische Haft zurückkehren, wo er eine 15-jährige Strafe wegen eines Tötungsdeliktes abzusetzen hat. Ein höheres Strafmaß sieht das deutsche Gesetz nicht vor. Deshalb und weil der bandenmäßige Drogenhandel mehr als 10 Jahre zurückliegt, streben alle Beteiligten einen Deal an. Maximal 2 Jahre auf Bewährung. Das Geständnis des 37-Jährigen vorausgesetzt.
9: Soweit Annette Apfel. In der Region werden bereits die Weihnachtsmärkte für dieses Jahr vorbereitet. So wird für den Augustusmarkt in Dresden eine 8-10 Meter hohe Blaufichte oder Tanne gesucht. Für den Canaletto-Markt in Pirna darf der Weihnachtsbaum 12-14 Meter hoch sein. Fällung und Abtransport übernehmen die Organisatoren. Personen, die einen Baum für einen der Weihnachtsmärkte zur Verfügung stellen wollen, sollten sich per E-Mail bis zum 20. August

0: bei der Plande Sachs GmbH melden. Soweit die Regionalnachrichten für Dresden, das Elbland, die Sächsische Schweiz und das Osterzgebirge. Wenn Sie mögen, können Sie alles im Internet noch einmal nachhören.
1: Und hier kommt der MDR Sachsen Verkehrsservice. A14 Richtung Dresden zwischen Klinger und Mutschen haben wir 6 Kilometer stockenden Verkehr an einer Baustelle. Das heißt, Sie brauchen eine Viertelstunde länger. Hier ist nur eine Spur frei. Ohne Glauchau ist die August-Bebel-Straße Höhe Bürgerpark nach einem Unfall gesperrt. Aktuelle Blitzer auf der A9 Richtung Berlin zwischen Halle und Bitterfeld-Wolfen. Dann auf der B6 am Abzweig Reppen in beiden Richtungen. Auf der B173 in Oberlungwitz Richtung Liechtenstein und in Lippendorf Richtung Neukieritsch. Für mehr Tipps unsere kostenlose Verkehrshotline 0800 6375 637. Schnell und aktuell, unser MDR Sachsen Verkehrsservice.

0: Wir haben heute schon festgestellt, ohne Handy, ohne Computer geht irgendwie gefühlt fast gar nichts mehr. Ne? Überweisungen machst du halt gefühlt, ja, eigentlich fast nur noch online.
1: Ich weiß gar nicht, ob das, aber ich glaube, es
0: doch,
1: geht
0: doch,
1: noch.
0: Habe gestern eine Dame gesehen an der Bank, die hat ihre ausgefüllten Überweisungsscheine mitgebracht, hat die dann in so einen Tagestresor gelegt. Also es gibt es noch, aber zum Beispiel auch bei Flügen. Du kannst teilweise nur online einchecken. Hier, Packstation, ist mir letztens aufgefallen, da kannst du teilweise gar nicht mehr ohne Handy so eine Packstation bedienen.
1: Also ich finde ja, man müsste eigentlich das Recht haben, mit 70 oder 80 sagen zu können, so Leute,
0: ich will das nicht.
1: Ab jetzt habe ich hier den Stand der Technik und mehr möchte ich nicht mehr dazulernen.
0: Also die Elena spricht aus ihrer Zukunftsperspektive hier.
1: Aber so ist es nun mal nicht. Also viele Dinge muss man einfach noch weiter dazulernen und da hilft der Verein Gemeinsam Digital. Vieles ist ja auch wirklich praktisch, muss man ja jetzt auch dazu sagen. Professor Dr. Christina Bartschik ist Vorstandsvorsitzende. Sie hat uns heute Morgen erklärt, wie das Konzept ist.
2: Wir qualifizieren Personen im Ruhestand zu Technikbotschaftern, Technikbotschafterinnen und die sind dann wiederum ehrenamtlich tätig in ganz unterschiedlichen Einrichtungen. Das können Bibliotheken sein oder von Verbänden in der Sozialwirtschaft und bieten dort eben Beratungen, Workshops, Vorträge an, um andere Ältere auf Augenhöhe zu unterstützen und eben auch als dauerhafte Ansprechpartner zur Verfügung zu stehen.
1: Und was muss ich mitbringen, um Technikbotschafter zu werden?
2: Was wichtig ist, dass sie die Motivation mitbringen, sich ehrenamtlich zu engagieren, dass sie auch bereit sind, sich mit anderen älteren Erwachsenen auseinanderzusetzen und eine gewisse Technikaffinität, wobei wir das eben nicht voraussetzen. Ne? Also auch in unseren Kursen fangen wir wirklich sehr niedrigschwellig an mit Grundeinstellungen und dann gehen wir punktuell in die Vertiefungen.
1: Altersmäßig ist das aber völlig egal. Also können sich da auch 25-Jährige bei Ihnen melden und sagen, ich möchte da gerne helfen?
2: Ja, grundsätzlich schon. Unsere Erfahrung zeigt, wenn das eben Personen sind, die aus einer gleichen Technikgeneration kommen, ne? Wenn das Personen aus dem Ruhestand sind, dann hat man so ein Format, wo eben die Beratung auf Augenhöhe stattfindet. Und was wir halt merken, viele Beratungen finden ja auch informell im familiären Kontext statt, ne? Wo die Enkelkinder eben ihre Großeltern unterstützen. Aber da ist eben auch häufig die Erfahrung, oh Gott, die erklären mir das viel zu schnell, ich komme dort gar nicht mit. Und deswegen greift unser Ansatz eben da genau an, dass wir sagen, auf Augenhöhe beraten, gleiche Technikgeneration. Und das hat sich auch gut bewährt.
1: Und das Schöne ist, falls Sie interessiert sind und das Angebot nutzen wollen, dann wo finden Sie es?
0: Im Internet. Siehst du? Und wie komme ich da rein?
1: Musst du erst einen Kurs besuchen.

0: Wir kommen. Und nein, das ist keine Androhung, sondern wir kommen zu Ihnen am 11. Juli in Zittau.
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0: Also es wird von vor Ort live gesendet und vor allem wollen wir wissen, was sie einfach bewegt. Was ist bei Ihnen in der Ecke los? Was regt Sie auf? Was läuft vielleicht super gut? Und Marion Goldmund-Lux, die hat uns zum Beispiel schon geschrieben, sie möchte gerne den Bahnverkehr Zittau-Löbau wiederbeleben. Laufend funktioniert Zittau-Görlitz bzw. Zittau-Dresden nicht und sie hätte gerne eine direkte Verbindung nach Prag.
2: Okay, wir fragen mal nach. Nee, müssen wir, also kenne ich mich jetzt natürlich spontan gar nicht aus, aber schauen wir mal drauf. Und manchmal ist es ja auch einfach so, dass die Themen etwas mehr Aufmerksamkeit bekommen sollen. Also wenn jetzt ganz viele Leute noch schreiben, hey, stimmt, die Bahn, das ist eine Katastrophe, dann bekommt das Ganze natürlich ein bisschen mehr Gewicht. Sie können uns jetzt vorher schon schreiben, dann können wir vielleicht auch noch was recherchieren oder Sie kommen vor Ort dann einfach vorbei oder beides. In Zittau, unsere Kollegen sind auch da, zum Beispiel Thomas Hede vom Vormittag, Peggy Wolter ist da, Roman Nucke ist da, Stefan Bischof und die stehen Ihnen auch zu allen Themen rund um den MDR natürlich Rede und Antwort.
0: Und schreiben können Sie uns jetzt schon, klicken Sie sich da einfach mal rein, mdrsachsenradio.de gibt es ein Formular und wie gesagt, was bewegt Sie ringsrum um Zittau?
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6: Erholungswetter nenne ich das Ganze, also zumindest Temperaturen bis 22 Grad, man kann mal richtig Luft holen, dazu ein Sonne-Wolken-Regen-Mix für den Garten, perfekt. Ja, und genauso geht es auch weiter, nur die Temperaturen, die steigen dann ein bisschen mehr und ja, mit dem Regen, das bleibt jetzt erstmal so. Die Nachrichten jetzt hier mit Jens Czerwinka und dann geht's heute durch den Vormittag mit Thomas Hede.
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8: Guten Tag. In der Stadtbibliothek Radeberg wird zur Stunde der 15. Buchsommer Sachsen eröffnet. Die Aktion dauert in der Regel etwa 8 Wochen. MDR Sachsen-Reporter Michael Steinwachs berichtet.
9: Das Motto der diesjährigen Aktion lautet »Heiße Tage, coole Bücher«. Mit dem Buchsommer will unter anderem der Bibliotheksverband Sachsen die Lesekompetenz von Kindern und Jugendlichen ab der 5. Klasse stärken. Über die Sommerferien können Sie aktuelle Bücher lesen. Landesweit beteiligen sich 90 Bibliotheken mit 120 Zweigstellen, darunter die Stadtbibliothek Radeberg und die städtischen Bibliotheken Dresden. Rund 10.000 Jugendliche nutzen das Angebot jedes Jahr. Höhepunkt ist der Leserpreis. Dabei wählen die Teilnehmer ihr Lieblingsbuch aus 5 von einer Jugendjury ausgewählten Titeln.
8: Einen Tag vor der Eröffnung der neuen Chipfabrik von Infineon in Dresden hat sich eine Mehrheit der Sachsen für die geförderte Ansiedlung von Industrieunternehmen ausgesprochen. Das geht aus dem jüngsten MDR-Fragt-Meinungsbarometer hervor. Demnach sehen 88% der rund 10.000 Befragten in Sachsen solche milliardenschweren Ansiedlungen grundsätzlich positiv. Fast ebenso viele begreifen sie als Chance für die Region. 71% befürworten aber zugleich, Fördergelder besser auf verschiedene Branchen zu verteilen, statt damit einzelne Industriezweige zu unterstützen. Die Ergebnisse von MDR Fragt sind nicht repräsentativ, aber aussagekräftig. Mit dem neuen Monat sind zahlreiche Änderungen in Kraft getreten. So endet der Tankrabatt. Für Verbraucher wird es an der Zapfsäule wieder teurer. Die Grundsicherung ersetzt das bisherige Bürgergeld, was strengere Regeln mit sich bringt. Bei Flügen aus Deutschland wird weniger Ticketsteuer fällig. Die Abgabe sinkt je nach Strecke um einen Betrag zwischen 2,50 Euro und 11,40 Euro pro Flug. Und heute ist eine Ausnahmeregelung bei Zollgebühren ausgelaufen. Wer Pakete von außerhalb der EU bestellt, muss mindestens 3 Euro zusätzlich bezahlen. Bisher blieben Waren im Wert von bis zu 150 Euro zollfrei. Die Weltmeere sind um diese Zeit noch nie so warm gewesen wie in diesem Jahr. Nach Messungen des EU-Klimadienstes Copernicus lag die weltweit Durchschnittstemperatur der Meeresoberflächen zu Beginn des kalendarischen Sommers bei knapp 21 Grad Celsius. Verantwortlich ist nach Einschätzung der Wissenschaftler ein Zusammenspiel zwischen der Klimaerwärmung und dem Klimaphänomen El Niño. Wärmere Ozeane und Meere hätten große Auswirkungen. Sie hielten die Atmosphäre länger warm und sorgten dafür, dass sich mehr Energie ansammelt, so Copernicus weiter. Dadurch steige das Risiko für Stürme, extreme Niederschläge und Überschwemmungen. Das waren Nachrichten von MDR Sachsen. 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
3: MDR Sachsen Verkehrsservice, A4 Richtung Dresden, zwischen Klinger und Mutschen 6 Kilometer stockender Verkehr an einer Baustelle, 15 Minuten hier die Verzögerung und es ist nur eine Spur frei. In Glauchau ist die August-Bebel-Straße Höhe Bürgerplatz nach einem Unfall gesperrt. Und wir haben Blitzer, zum Beispiel auf der A9 Richtung Berlin zwischen Halle und Bitterfeld-Wolfen, auf der B6 am Abzweig Reppen in beiden Richtungen, auf der B173 in Oberlungwitz Richtung Liechtenstein und in Lippendorf Richtung Neukieritzsch. Für Ihre Tipps die kostenlose Verkehrshotline 0800 637 5637. Schnell und aktuell der MDR Sachsen Verkehrsservice.
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3: Und ein Buchtipp für die Jüngsten, den haben wir gleich bei MDR Sachsen. Musikalisch gibt es zum Beispiel ein bisschen was von Louis Armstrong, von Johannes Oerding und gleich am Anfang von Boney M.
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0: MDR Sachsen Verkehrsservice mit einer aktuellen Meldung. Vorsicht auf der A72 Richtung Hof. Zwischen Penich und Niederfrohna befindet sich eine ungesicherte Unfallstelle auf der linken Spur. Bitte fahren Sie hier ganz besonders vorsichtig. Letzte Schulwoche vor den Sommerferien. Die Pläne sind bestimmt schon gemacht. Da ist eine Menge im Urlaub zu erleben und bestimmt auch das ein oder andere Buch zu lesen.
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0: Unsere Testleser, die haben wieder eine Menge Empfehlungen und damit füllt sich dann auch Woche für Woche unsere MDR Sachsen Buchtipp-Seite, finden Sie auf mdrsachsenradio.de. Und heute starten wir mit einer Detektivgeschichte aus dem Gulliver Verlag, Elli und der Spion der Lüfte. Kein so ein dicker Wälzer, prima, also geeignet für die Ferien und sogar für Anfänger.
1: Die Handlung.
2: Es geht um ein Mädchen, das heißt Elli, und ihre beste Freundin. Sie tun so, wie wenn sie Detektive sind. Und dann wird halt das Fahrrad von ihrer Mutter gestohlen und halt die Badehose von ihrem Bruder und halt noch mehr solche Sachen und so. Und sie ermitteln das und ihr kommt halt an einem Tag einen Vogel zugeflogen. Der hilft ihnen dann, den Fall zu klären und hilft denen, die Sachen alle wieder zu finden.
1: Das Besondere.
2: Es geht um ein Mädchen, das halt nicht so richtig hören kann. Also deshalb hat sie Hörgeräte gekriegt. Und dank den Hörgeräten kann sie dann mit dem Vogel sprechen.
1: Wie schnell liest es sich?
2: Also so 3 oder 2 Tage braucht man schon, um das zu lesen. Also wenn man es jetzt nicht die ganze Zeit, sondern nur immer stückchenweise liest.
1: Was hat dich an dem Buch gereizt?
2: Ich fand es spannend, dass sie den Dieb halt nicht gleich gefunden haben, sondern es ein bisschen länger gedauert hat.
1: Wem würdest du das Buch empfehlen?
2: Also ich werde es so Kindern von 8 bis 10 Jahren empfehlen. Und es ist eigentlich egal, ob man Junge oder ein Mädchen ist, weil es passt eigentlich sehr gut zu beiden.
0: Ja, also eine klare Buchempfehlung für Elli und den Spion der Lüfte. Ein richtig schönes Ferienbuch. Unser Exemplar geben wir natürlich gern an Sie weiter. Wenn Sie eine Leseratte in der Familie haben, dann melden Sie sich einfach entweder über die MDR Sachsen App auf Ihrem Handy oder mdrsachsenradio.de oder Sie rufen einfach an 01375 800 800 für 14 Cent pro Anruf. Drück Ihnen die Daumen, dass das Buch zu Ihnen geht.

0: Ein strahlendes Lächeln, das wünschen sich viele und glaubt man im Internet, dann ist das auch ganz leicht hinzubekommen, sogar ohne Zahnarzt. Auch in Drogerien gibt es Produkte, die uns ein Hollywood-Lächeln für zu Hause versprechen. Die Stiftung Warentest hat verschiedene Bleichmittel für die Zähne getestet. Lea Lukas, Kosmetikexpertin, die verrät schon mal so viel.
1: Ja, also wir waren tatsächlich etwas überrascht von den Ergebnissen, denn wir haben 13 Produkte geprüft und konnten 6-mal die Gesamtnote gut vergeben. Und das ist tatsächlich ein Unterschied im Vergleich zu einem früheren Test, den wir vor 20 Jahren durchgeführt haben. Da haben wir schon mal solche Zahnbleaching-Mittel für zu Hause untersucht. Und damals schnitt die Mehrzahl wirklich noch schwach ab. Also die kamen insgesamt auf ein ausreichend. Und da kann man wirklich sagen, im Verlauf der letzten 20 Jahre ist offensichtlich im Bereich des Homebleachings doch einiges passiert.
0: Oh, da wollen wir aber mehr drüber erfahren. Werden wir auch. Und wir gehen dann auch der Frage nach, ob es das Bleichmittel für zu Hause bis nach Hollywood schafft. Gleich in der nächsten halben Stunde hier bei MDR Sachsen. Und jetzt Musik von George Harrison. 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

Und gleich bei MDR Sachsen wieder alles, was wichtig ist aus ihrer Region. Vorher noch Musik von Supertramp. Es war damals ein tolles Album. Die beiden Gitter im Weltall mit den Händen darunter. Breakfast in America. 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
11: Schönen guten Tag. Heute ist es bewölkt oder neblig trüb. Zeitweise regnet es. Es könnte auch Unwetter geben mit Starkregen und Sturmböen. Die Höchstwerte liegen bei 19 bis 21 Grad. Die Handwerkskammer Dresden freut sich über eine gestiegene Zahl von Ausbildungsverträgen. Wie die Kammer mitteilte, haben bislang 1200 junge Frauen und Männer für das neue Ausbildungsjahr, das im Herbst beginnt, einen Lehrvertrag unterschrieben. Im vorigen Jahr waren das deutlich weniger, knapp über 1000 Verträge. Die Handwerkskammer Dresden bietet 80 Ausbildungsberufe an. Einen Überblick über noch freie Lehrstellen bieten die Online-Börsen der Kammer. Das Unternehmen Bosch hat sein Werk in Sebnitz geschlossen. Gestern war der letzte Arbeitstag. Zu den Auswirkungen auf die Mitarbeiter und die Region sagte der Sebnitzer Bürgermeister Ronald Kretschmer.
12: Von den 292 Beschäftigten leben allein 212 in Sebnitz, Hohenstein und Neustadt, also hier im unmittelbaren Umkreis. Und für die hat es natürlich gravierende Auswirkungen. Ne? Wo werde ich mal arbeiten? Und das ist die Frage, bleibe ich hier oder muss ich wegziehen? Und das ist natürlich für die Region im ländlichen Raum schon eine starke Schwächung. Ja, und darüber hinaus hat natürlich nicht nur Bosch diese Fertigung im Werk, sondern es werden natürlich auch hier Dienstleister, Zulieferer, andere Unternehmen natürlich aus der Region bedient. Und das fällt dann auf einen Schlag dann alles weg.
11: Nach Aussage des Bürgermeisters sucht das Unternehmen Bosch jetzt einen Käufer für sein Werk in Sebnitz. Die Bundespolizei in Dresden blickt nach eigenen Angaben auf eine einsatzreiche Nacht zurück. Innerhalb weniger Stunden konnten die Beamten im Bereich des Hauptbahnhofes eine Schusswaffe und harte Drogen sicherstellen. Die Waffe und lose Munition hatte ein türkischer Staatsbürger bei sich. Er besaß keinen Waffenschein. Deshalb wurde er auf die Polizeiwache gebracht. Dort stellte sich heraus, dass der Mann bereits wegen Körperverletzung und Bedrohung Polizei bekannt war. Gefasst wurde auch ein Deutscher, der am Wiener Platz eine Tüte Crystal Meth bei sich hatte. Gegen ihn wird jetzt ermittelt. Soweit die Regionalnachrichten für Dresden, das Elbland, die Sächsische Schweiz und das Osterzgebirge. Und hier geht's jetzt weiter mit Thomas Hede und dem Blick auf die Straßen.
13: MDR Sachsen Verkehrsservice A14 Richtung Dresden zwischen Klinger und Mutschen. 7 Kilometer stockender Verkehr an einer Baustelle. Sie brauchen hier 20 Minuten und es ist nur eine Spur frei. Vorsicht auf der A72 Richtung Hof zwischen Penich und Niederfrohna befindet sich eine ungesicherte Unfallstelle auf der linken Fahrspur. Und in Glauchau ist die August-Bebel-Straße in Höhe Bürgerpark nach einem Unfall gesperrt. Kommen wir noch zu den Blitzern. Einer auf der A9 Richtung Berlin zwischen Halle und Bitterfeld-Wolfen.

0: der B173 in Blitzer in Oberlungwitz Richtung Liechtenstein und in Lippendorf Richtung Neukieritzsch wird ebenfalls geblitzt. Wenn Sie noch was entdecken, her damit, kostenfrei der Anruf 0800 637 5637. Schnell und aktuell der MDR Sachsen Verkehrsservice.
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1: Paul Bescholz bei MDR Sachsen. Schneeweiße Zähne, für viele eine Traumvorstellung und viele lassen sich auch eine Menge einfallen, um das hinzubekommen. Das Bleachen beim Zahnarzt ist ja eine Sache. Man kann es aber auch selbst machen. Beworben wird es im Internet oder in Drogeriemärkten. Da gibt es viele Produkte und die hat sich Lea Lukas mal angeschaut. Die Stiftung Warentest hat sich das nämlich mal genau vorgenommen und zu gucken, was da jetzt passiert. Es gab schon mal einen Test, der ist schon ein paar Jahre her und im Vergleich zum heutigen Test ist vieles besser geworden. Aber wie funktioniert denn Zahnbleaching überhaupt?
2: Also das Prinzip, das dahinter liegt, ist in der Regel Oxidation. Dafür enthalten diese Produkte bleichende Inhaltsstoffe. Ein bekannter und auch häufig eingesetzter ist Wasserstoffperoxid. Das kennen viele Menschen vielleicht vom Friseur, vom Haareblondieren. Und was einfach im Mund passiert, ist eine chemische Reaktion. Also es wird aktiver Sauerstoff freigesetzt und der dringt dann in den Zahnschmelz ein und kann dort diese dunklen, ja quasi unerwünschten Farbmoleküle in farblose umwandeln.
1: Ich habe sogar schon mal eine Produktwerbung gesehen, da hat sich jemand etwas in den Mund gesteckt und hat dann von innen geleuchtet. Das war so eine Art LED-Licht. Was ist denn da dran beim Bleachen?
2: Ja, es gibt Sets, die eine LED-Leuchte zusätzlich enthalten. Von den Anbietern wird da suggeriert, dass die nochmal diese bleichende Wirkung verstärken soll, dieses LED-Licht. Wir haben dazu Studien auch eingesehen und können sagen, dass das noch nicht umfassend wissenschaftlich belegt ist, dass das LED eine unterstützende Wirkung beim Bleichen hat. In unserem Test haben auch die Produkte mit LED-Leuchten nicht alle besser abgeschnitten als die Produkte ohne LED-Licht. Also da ist noch einiges offen.
1: Ja, und das Wichtigste zum Schluss, kann es funktionieren? Heute die Zähne aufhellen, morgen schon ein Lächeln wie ein Hollywood-Star?
2: Die Wirkung ist so, dass die Produkte über mehrere Tage, zum Teil bis zu 2 oder 3 Wochen angewendet werden müssen, bevor wirklich dieses finale Bleichergebnis da ist. Und dann müssen sich viele von uns Mitteleuropäern auch von diesem Wunsch nach einem strahlenden Hollywood-Lächeln verabschieden, weil wir von Natur aus einen eher dunklen Zahnschmelz haben und der kann eben häufig gar nicht auf dieses extrem strahlende Weiß gebracht werden. Aber eine sichtbare Wirkung kann man durchaus erzielen.
1: Also nicht unbedingt das Hollywood-Lächeln. Ich weiß schon, warum ich beim Radio und nicht beim Fernsehen arbeite. Vielen Dank an Lea Lukas von der Stiftung Warentest. Kann man in der Testzeitschrift auch nochmal nachlesen. Hier ist Toni Orlando.

Holger Bieger. Und mit dem nächsten Song, da würde ich Sie gerne mal in die Karibik mitnehmen. Da wurde ja auf den Feldern viel gesungen und so war das auch bei den Bananenbauern. Da gab es einen Song und zwar immer am Ende einer Schicht. Immer wenn die Bananenstauben hochgehoben wurden zu dem Vorarbeiter, kam dann der Text Come Mr. Tallyman, tell me banana, daylight come and we won't go home. Also lieber Ladungskontrolleur, zähl jetzt die Bananen, es wird schon Tag und ich will endlich nach Hause gehen. Und diesen Song, den hat sich vor vielen, vielen Jahren schon Harry Belafonte ausgeliehen und seine Version vom Banana Boat Song draus gemacht. 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
1: Heute kann wieder Regen durchziehen, zwischendurch Aufheiterung, ein bisschen Sonnenschein, aber zum Abend hin auch wieder Schauer und Gewitter. Die Temperaturen heute bis 22 Grad. Morgen, da gibt es Sonne mit ein paar Wolken den ganzen Tag über. Am Abend kann es regnen, Höchsttemperaturen morgen bis 27 Grad und am Freitag häufig Sonnenschein, maximal 22 Grad.
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2: Mit den Schawinka guten Tag. Sachsen hat die niedrigste Geburtenrate in Deutschland. Wie das Statistische Bundesamt mitteilte, lag sie im vergangenen Jahr bei 1,16 Kindern pro Frau. Das ist zudem der niedrigste Stand seit 1998. Auch bundesweit ist die Geburtenrate auf dem Rückzug. Nach Angaben der Statistiker lag sie bei 1,32 Kindern je Frau und damit 2,7% unter dem Zahl der Vorjahre. In der Stadtbibliothek Radeberg ist der 15. Buchsommer Sachsen eröffnet worden. Unter dem Motto »Heiße Tage, coole Bücher« richtet sich die Aktion an Jugendliche ab der 5. Klasse. Während der Sommerferien können sie aktuelle Bücher lesen. Landesweit beteiligen sich 90 Bibliotheken mit 120 Zweigstellen. Rund 10.000 Jugendliche nutzen das Angebot jedes Jahr. Mit der Aktion will unter anderem der Bibliotheksverband die Lesekompetenz von Kindern und Jugendlichen fördern. Zwischen Tschechien und Deutschland ist der erste Abschnitt einer grenzüberschreitenden Mountainbike-Strecke eröffnet worden. Die Städte Sebnitz und Neustadt haben den sogenannten Borderless Trail gemeinsam mit der tschechischen Stadt Dolní Postevna ins Leben gerufen. Der Sebnitzer Oberbürgermeister Ronald Kretschmer sagte MDR Sachsen.
3: Ja, man versucht ja immer ein bisschen die Region im ländlichen Raum zu beleben und neue Angebote zu schaffen. Und hier ist einfach das Ziel, mehrtägigen Tourismus zu fördern. Und mit diesem Projekt sind wir auch in Sachsen einzigartig. Also rein von der Art her und von der Aufmachung. Und wenn man sich anschaut, wo gibt es vergleichbare Angebote, dann muss man schon ein ganzes Stück fahren, um sowas vorzufinden. Also es sind bereits 10 Kilometer von den 31 Kilometern fertiggestellt. Es gibt auf tschechischer Seite zwei rote Trails, die ich fahren kann, einen blauen Trail und auf deutscher Seite einen kleinen Loop. Und damit kann ich zumindest erstmal in das Angebot reinschnuppern.
2: In einer privaten Tierhaltung in Dölzig bei Leipzig läuft seit dem Vormittag ein Einsatz von Polizei und Veterinäramt. Es gehe darum, behördliche Anordnungen umzusetzen, sagte ein Sprecher des Landratsamtes Nordsachsen. Einzelheiten sollen nach dem Einsatz mitgeteilt werden. Mitte Mai war aus der Anlage einer Dompteurin ein Tiger ausgebrochen. Ein 72 Jahre alter Helfer wurde dabei schwer verletzt. Das Tier wurde von der Polizei erschossen. Das Landratsamt hatte daraufhin die Dompteuren aufgefordert, die Haltungsbedingungen für die Tiger zu verbessern. Dafür galt eine Frist, die jetzt abgelaufen ist. Das waren Nachrichten von MDR Sachsen. 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
1: MDR Sachsen Verkehrsservice A9 Richtung Berlin. Zwischen Lederhose und Hermsdorfer Kreuz wegen Bergungsarbeiten Sperrung. A14 Richtung Magdeburg zwischen Dreieck-Nossen und Nossen-Nord Stau, 10 Minuten die Verzögerung. A14 Richtung Dresden zwischen Klinger und Mutschen, 4 Kilometer stockender Verkehr an einer Baustelle, 10 Minuten. Es ist nur eine Spur frei in diesem Bereich und wir haben noch Blitzer. Auf der A9 steht einer Richtung Berlin zwischen Halle und Bitterfeld-Wolfen. Auf der B173 in Oberlungwitz Richtung Liechtenstein. Außerdem in Auerbach in der Willy-Brandt-Straße stadtauswärts und in Lippendorf in Neukieritzsch. Da steht ebenfalls noch ein Blitzer. Für Ihre Tipps die kostenlose Verkehrshotline 0800 637 5637. Schnell und aktuell der MDR Sachsen Verkehrsservice.
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1: Und bei mir im Studio in dieser Stunde wieder Helma Bartholomei zur Gartensprechstunde. Alle Fragen rund um Ihre Pflanzen, die können Sie stellen am Telefon 0800 637 7272.
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1: Und Thelma Bartolomei ist wie immer bei uns im Studio. Alle 14 Tage ist sie ja hier. Die Ferien, die stehen ja vor der Tür. Freitag sind Schulferien. Haben Sie schon Urlaub geplant für dieses Jahr?
2: Ja, also Urlaubsplanung ist da, aber das ist eben oft so bei uns als Gärtner oder die eben einen Garten haben, die gucken natürlich immer, wie kann man das mit dem Gießen handeln. Und da ist natürlich immer so ein bisschen die Sommerwoche auf Abruf, kann man wegfahren, wenn es jetzt wirklich regnerisch ist. Oder
1: wie lange
2: oder
1: können wir denn ohne Bedenken unseren Garten auch mal alleine lassen?
2: Oh, das hängt wirklich davon ab, was für eine Bepflanzung drin ist. Also es gibt natürlich schon Sachen, die man durchaus, wenn es jetzt zum Beispiel ein Schattengarten ist, der also sehr schattig ist, der geschützt liegt, dann und man hat vielleicht Pflanzen drin, die auch mit Trockenheit gut klarkommen, dann kann man das schon durchaus eine Woche, 14 Tage auch mal alleine lassen. Aber es gibt schon auch Sachen, wo man entgegen dem gärtnert, wie es eigentlich die Bedingungen hergeben. Also wenn ich jetzt einen Boden habe, der sehr trocken ist und ich weiß, der neigt zur Trockenheit und ich setze dort wasserliebende Pflanzen wie Hortensien, dann muss ich dort eben permanent gießen. Also da macht man sich dann manchmal auch wirklich selber einen Ärger dort damit.
1: Ja, in den USA, da habe ich sowas mal gesehen, da hat man ja manchmal den Eindruck, Geld spielt keine Rolle. Da sind aus dem Boden solche Gießmechanismen rausgefahren und haben den Rasen gesprengt und verschwanden dann wieder im Rasen und waren nicht gesehen. Hm. Das war in der Wüste, also Nevada, Las Vegas, dort in der Ecke. Ich meine, die spinnen eh die Amis, aber was können wir denn hier bei uns anstellen, um uns das vielleicht technisch ein bisschen leichter zu machen?
2: Ja, also Bewässerungssysteme gibt es ja, ne? Das ist ja auch möglich, dass man mit Bewässerungssystemen arbeitet. Dort muss man aber klug verlegen, schlau sich das angucken mit Düsengröße und wo man wie was anbringt. Und es ist natürlich ein Aufwand erst einmal und es ist natürlich auch eine Geldfrage, ganz logisch. Aber das fängt eigentlich schon aus meiner Sicht zeitiger an, einfach wirklich mit der richtigen Pflanzenwahl und dass man wirklich die Bedingungen in seinem Garten mal richtig auf den Prüfstand nimmt, einfach wirklich mal versucht rauszufinden, wie ist denn die Erde eigentlich von der Struktur her, was kann ich machen, um das zu verbessern, um ein besseres Wasserhaltevermögen, besseres Nährstoffhaltevermögen zu machen, was kann ich machen, vielleicht mit Bodenschutz, ne, vor dem Austrocknen, was geht mit Schattierung eventuell, also das sind manchmal kleine Stellrädchen, da muss ich noch gar nichts groß anschaffen und gar nichts groß technisch einrichten und die Pflanzenwahl beim Kauf. Ich weiß, man verliebt sich ganz gerne in eine Pflanze und sagt,
1: die
2: hätte ich gerne.
1: Das sind immer die, die sehr pflegebedürftig sind.
2: Nein, nie immer. Das ist manchmal gar nicht so unbedingt der Fall. Also es ist wirklich manchmal so, dass man es unterschätzt, was eine Pflanzenauswahl auf dem richtigen Standort kann. Und da kann man eben ganz bewusst zum Gärtner gehen und dort befragen, vielleicht auch eben die Erde mal testen lassen, dass man dann wirklich die besten Bedingungen für die Pflanze raussucht. Weil auch wirklich Wind, anliegender Wind, ne, manche immer sagt, mein Gott, in meinem Garten ist immer Wind, macht es natürlich auch nachteilig, da kann es auch beschattet sein, aber wenn der Wind immer da ist, macht es eben dann auch nicht unbedingt diese Verbesserung.
1: Ich war letztens im Gartenmarkt und konnte nicht widerstehen und habe mir eine Olive gekauft, ungefähr so groß, 25 Zentimeter. Ja. Wie lange muss ich warten, bis ich ernten kann?
2: Naja, das hängt natürlich wieder von verschiedenen Faktoren ab, aber grundsätzlich ist es natürlich auch da wieder so, es geht natürlich auch Richtung dieser bisschen exotischeren Sachen, also da geht es mittlerweile auch mehr, als man früher so dachte, also ich habe zum Beispiel eine chinesische Jujube seit ein paar Jahren jetzt und die habe ich in einem Kübel. Das hat jetzt seit 2-3 Jahren funktioniert im Kübel, aber man muss natürlich immer gucken, ausgepflanzt funktioniert manches dann noch etwas besser, aber da sind auch die Grenzen gesetzt mit den Minusgraden und sonstigen Bedingungen.
1: Ja, unsere Nummer für Ihre Fragen 0800 637 7272.

0: Cat Stevens bei MDR Sachsen. Und bei uns kümmern wir uns wieder um Ihre Pflanzen. Gartensprechstundenzeit. Helma Bartholomei ist hier im Studio. Und ganz viele E-Mails haben wir schon wieder erreicht. Da gehen wir gleich mal rein und schnappen uns hier die erste. Bei meiner Diplodenia gehen in diesem Jahr die Blüten nicht auf, sind wie verklebt an der Spitze. Das hatte die Hörerin hier noch nicht. Grüße nach Leislich und die Frage gebe ich gleich weiter. Was kann da los sein?
1: Naja, ich würde mir die gesamte Pflanze mal angucken. Das ist natürlich jetzt wieder so, dass durch die Glaskugel gucken. Ich würde mir die gesamte Pflanze angucken. A, ist die noch im Originaltopf oder ist sie schon mal umgetopft worden? Das ist ja oft, wenn man die neu kauft, sind die sehr prächtig, man stellt die so hin. Aber eigentlich ist das oft dann schon so, dass man sie eigentlich umtopfen sollte in einen etwas größeren Topf. Man muss gucken, ist ein Zuwachs da? Sind sonst irgendwelche Wachstumsstockungen da, dass eine Vergilbung der Blätter da ist oder dass das irgendwie klebt? Ist vom Blattwerk her, denn wir haben dort durchaus auch Läuse, manchmal Schildläuse sind dort zum Beispiel auch manchmal da und dann bleibt das natürlich insgesamt stocken, dann sind auch oft die Blätter verklebt und dann merkt man es irgendwann auch in der Aufhellung der Blätter. Also es können verschiedene Ursachen sein, die Diplodena wünscht es natürlich sonnig und sie wünscht einen guten Dünger. Natürlich, auch das wäre was wichtig ist, dass man eben wirklich auch diese Balkon- und Kübelpflanzen, die ordentlich futtern, eben auch ordentlich dann bedient mit Nährstoffen.
0: Gehen wir nach Ehrenfriedersdorf, da haben wir die nächste Frage für Sie. Meine Kletterrose sieht in diesem Jahr mickrig aus. Das Grün sieht so ein bisschen wie verdürrt aus. Es waren zwar Rosen dran, aber die waren eben auch nicht so frisch wie in den vergangenen Jahren. Die Hörerin ist darüber ganz traurig und fragt sich, was kann sie tun?
1: Ja, auch das ist jetzt ein bisschen gucken durch die Glaskugel. Auch hier kann es natürlich Verschiedenes sein, was dort eine Rolle spielt. Also hier wissen wir jetzt nicht, ist es eine neu gepflanzte Rose, obwohl sie sagte, mehrere Jahre hat sie schon die Rose. Also ist es ja nicht neu gepflanzt. Also Rose ist ja Tiefwurzler an sich. Und da wäre jetzt die Frage, wie sieht's aus? Hat man dort irgendwelche Verfärbungen auch an den Blättern? Wir haben ja dieses Jahr auch schon wieder bei Zeiten ersten Befall gehabt, eben mit Sternrußtau oder mit Rosterkrankungen. Dort haben wir ja dann Flecken auf den Blättern, die Blätter werden gelb. Das ist natürlich dann auch insgesamt stockend für das Wachstum der Pflanze. Also das ist dann auch nicht mehr, dass das so richtig kräftig voranschreitet. Die Rose müsste natürlich im Frühjahr zurückgeschnitten werden. Die braucht einen guten Dünger auch hier dazu. Und normalerweise ist sie ja Tiefwurzler, braucht also nicht so oft gegossen werden wie vielleicht eine Hortensia. Aber auch hier ist es so, es war ja insgesamt sehr trocken. Da hätte es wahrscheinlich auch mal ein kleines bisschen eine Bewässerung gebraucht, jetzt bei der Hitze, bei der Trockenheit. Also da haben wir gemerkt, dass selbst Pflanzen, die eigentlich gut aushalten, schon ein bisschen Probleme hatten, einfach durch die Hitze. Ne?
0: Dann habe ich hier eine Frage aus Markersbach reinbekommen. Was kann man gegen Rhododendronrost machen?
1: Naja, die Frage ist immer, ist eine ordentliche Diagnose gestellt worden? Hat sich das jemand mal angeguckt? Weil fleckige Blätter können ja verschiedene Ursachen haben. Also kämen ja auch Blattwanzen in Frage oder teilweise auch, also gerade Blattwanzen sind ja nicht selten dort in dem Falle, aber Blattflecken können auch durch andere Sachen verursacht werden. Und hier ist es eben einfach so, dass es sehr eingeschränkt ist mit Spritzmitteln. Also hier würde man schon gucken, erstmal die Diagnose zu stellen, die Pflegebedingungen zu optimieren. Auch da muss man sagen, die Trockenheit spielt auch bei Rhododendron ja eine große Rolle. Die wurzeln ja nicht so tief. Das heißt also, dort muss man einmal mehr hinterher sein mit der Bewässerung und vielleicht auch eine gute Bodenabdeckung machen. Mit den Spritzmitteln ist es immer so, wir wollen es ja nicht im Garten und es ist eben auch sehr eingeschränkt, was man anwenden kann.
0: Wenn Sie eine Frage haben an Helma Bartholomei, dann melden Sie sich 0800 637 7272.

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2: Schönen guten Tag. Heute ist es bewölkt oder neblig trüb, zeitweise regnet es. Es könnte auch Unwetter geben mit Starkregen und Sturmböen. Die Höchstwerte liegen bei 19 bis 21 Grad. In Weißbach, nördlich von Königsbrück, ist derzeit die Polizei im Einsatz. Beamte der Polizeidirektion Görlitz und des Landeskriminalamtes durchsuchen mehrere Objekte. Das hat ein Polizeisprecher bestätigt. Er sagte, der Einsatz stehe im Zusammenhang mit Straftaten gegen das Waffen- und Sprengstoffgesetz. Dabei wolle man verfahrensrelevante Beweismittel sicherstellen. Die Handwerkskammer Dresden freut sich über eine gestiegene Zahl von Ausbildungsverträgen. Wie die Kammer mitteilte, haben bislang 1200 junge Frauen und Männer für das neue Ausbildungsjahr, das im Herbst beginnt, einen Lehrvertrag unterschrieben. Im vorigen Jahr waren das deutlich weniger, knapp über 1000 Verträge. Die Handwerkskammer Dresden bietet 80 Ausbildungsberufe an. Einen Überblick über noch freie Lehrstellen bieten die Online-Börsen der Kammer. Die Fußgängerbrücke am Bahnhof in Meißen bleibt ein zentrales Thema der Stadtverwaltung. Die stark beschädigte Brücke muss saniert werden, doch das wird dauern. Florian Glatter berichtet.
3: Der Belag der über 100 Jahre alten Brücke ist komplett aufgeplatzt und voller Risse. Bei der letzten großen Prüfung gab es dafür die Quittung. Der Zustand der Stahlkonstruktion ist mangelhaft. Bei den Rampen besteht laut Stadtverwaltung sogar dringender Handlungsbedarf. Trotzdem wird hier so schnell kein Bagger rollen. Die Stadt hält zwar am Plan fest, die Stahlbetonelemente komplett abzureißen und neu zu bauen, doch die Abstimmungen, unter anderem mit der Deutschen Bahn, dauern voraussichtlich bis 2029 an. Erst nach dem großen Stadtjubiläum im selben Jahr sollen die Bauarbeiten beginnen.
2: In der Region werden bereits die Weihnachtsmärkte für dieses Jahr vorbereitet. So wird für den Augustusmarkt in Dresden eine 8 bis 10 Meter hohe Blaufichte oder Tanne gesucht. Für den Canaletto-Markt in Pirna darf der Weihnachtsbaum 12 bis 14 Meter hoch sein. Fällung und Abtransport übernehmen die Organisatoren. Personen, die einen Baum zur Verfügung stellen wollen, sollten sich per E-Mail an die Plande Sachs GmbH melden. Soweit die Nachrichten.
4: MDR Sachsen Verkehrsservice und es geht los mit der A9 Richtung Berlin. Zwischen Hermsdorf Süd und Hermsdorfer Kreuz nach einem Unfall Sperrung, zurzeit Stau bis Lederhose. Und A14 Richtung Magdeburg zwischen Dreieck-Nossen und Nossen-Nord 15 Minuten Verzögerung. A14 Richtung Dresden zwischen Klinger und Mutschen 3 Kilometer Stau, der Grund eine Baustelle. 15 Minuten länger brauchen Sie hier und es ist nur eine Spur frei. Nach Unfällen sind gesperrt im Landkreis Sächsische Schweiz-Osterzgebirge die Straße zwischen Wilsdruff und Kesselsdorf und die Straße zwischen Abzweig Prohlis und Bannewitz. Blitze haben wir auch, zum Beispiel auf der A9 Richtung Berlin zwischen Halle und Bitterfeld-Wolfen, in Auerbach in der Willy-Brandt-Straße stadtauswärts und in Lippendorf Richtung Neukieritzsch. Für Ihre Tipps die kostenlose Verkehrshotline 0800 637 5637. Schnell und aktuell der MDR Sachsen Verkehrsservice.
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1: Und wir gehen jetzt nach Hohenstein. Da wartet schon die nächste Frage in der Gartensprechstunde auf uns. Helmer Bartholomei ist ja hier. Hier schreibt uns die Hörerin, mein erst gerade gekaufter Lavende sieht welk aus. Habe ihn am Wochenende aus der prallen Sonne genommen, leicht feucht gehalten. Was mache ich hier falsch?
2: Naja, das ist jetzt immer so ein bisschen im Moment das Problem gewesen, dass wir ja doch, wenn wir pflanzen, denkt man ja immer, ach Mensch, ich stelle das jetzt auf den Balkon in den Topf oder ähnliches. Und dort muss man immer sagen, in dem Moment, wo gerade dann diese darauffolgenden Tage so heiß, so sonnig sind, ist das für viele Pflanzen in der Umpflanzung oder Neupflanzung schwierig. Also ich würde mir für Pflanzungen, sei es jetzt die Balkonkastenbepflanzung oder Bepflanzung auf dem Grab oder im Garten, würde ich mir versuchen, immer Tage rauszusuchen, wo es mal solches Wetter ist, wie wir es im Moment hier gerade in Dresden erleben, nämlich schön regnerisch, etwas kühler. Das ist die ideale Pflanzzeit eigentlich. Und da kann es schon sein, wenn die Pflanzen zum Beispiel drin gestanden haben irgendwo oder unter einer Überdachung zum Beispiel, und man hat das jetzt den Lavendel, weil man davon ausgeht, es ist ja eine Pflanze, die volle Sonne möchte, dann hat man die auf seinen Balkon gestellt, kann das schon diese Umstellung von diesem Überdachten in die volle Sonne ein Problem sein. Natürlich auch zu viel, zu wenig Gießen kann ein Problem sein. Also das sind mehrere Sachen, die dort in Frage kommen.
1: Dann habe ich hier eine Frage zur Zitrone. Die Zitrone hat in diesem Jahr viele Blüten, mehr als im vergangenen Jahr. Leider sind alle Blüten und die Ansätze nun abgefallen. Gedüngt wurde regelmäßig und Frau Omlor wüsste jetzt gern, was sie da noch machen kann, ob da alles noch zu retten ist irgendwie.
2: Naja, wenn alles komplett abgefallen ist, stellt sich natürlich auch die Frage, ist dort irgendwo zwischendrin mal ein Problem gewesen, dass das mal zu trocken war oder dass dort vielleicht mal zu viel Wasser war. Also eins von beiden könnte dort eine Rolle spielen. Das kann aber auch sein, wenn dort viele halbreife und fast vollreife Früchte schon dran sind, weil dann investiert der Baum alle Kraft voraus in die schon vorhandenen Früchte und alles, was er nicht schafft zu versorgen, schmeißt er dann runter.
1: Wir gehen mal ans Telefon, da wartet auch noch eine Frage.
3: Ich habe Kartoffelkäfer und ich weiß nicht, was ich machen soll. Ich lese schon ab nach Strich und Faden und das ist immer mehr, immer mehr. Da sind schon bald keine Kratze mehr dran. Ich weiß nicht, was ich da noch machen könnte.
2: Ja, da gibt es nicht so viele Möglichkeiten. Am Ende läuft es wirklich darauf hinaus, schon immer auf die Eigelege zu achten, auf die Larven zu achten und die Käfer abzusammeln. Es ist immer so, man muss dann immer jedes Jahr neu gucken, sind Spritzmittel zugelassen, ja oder nein? Was betreffen die? Können die den Käfer bekämpfen oder bekämpft nur die Larven? Und meistens wollen wir ja auch keine Spritzmittel im Garten einsetzen. Also läuft es darauf hinaus, immer wieder abzusammeln und dann wirklich fürs nächste Jahr Flächen zu wechseln.
1: Wenn Sie eine Frage haben, dann melden Sie sich. 0800 637 7272 ist die Nummer. Nochmal die Nummer. 0800 637 7272. Und jetzt Chris de Burgh.

0: One for you, one for me mit La Bionda. Hier ist MDR Sachsen. Und um ihre Pflanzen kümmern wir uns ja alle 14 Tage in der Gartensprechstunde mit Helmer Bartholomei. Und jetzt haben wir zwei Bilder, liegen schon vor Ihnen bekommen. Ich kenne mich nicht so gut aus mit den Pflanzen. Vielleicht sagen Sie kurz, was Sie da sehen und vor allen Dingen, was das Problem ist. Vielleicht können Sie ja helfen.
1: Wir haben hier Bilder von Johannisbeeren und hier sieht man so ein bisschen eine Aufhellung im Blatt und so ein bisschen Absterbeerscheinung. Und hier gab es dazu die Info, dass da mit Glasflüglern immer wieder Probleme sind.
0: Ah, okay.
1: Und wir haben das durchaus öfters in der letzten Zeit, dass wir dann sehen, da stirbt hier und da mal ein einzelner Ast ab. Und wenn man das aufschneidet, findet man dann manchmal wie so Dreckrümelchen drin, beziehungsweise manchmal auch die Larven dann drin. Und da ist es dann eben oft so, dass Triebe auch absterben. Hier hilft eigentlich wirklich nur das konsequente Rausschneiden und immer wieder kontrollieren auf Beschädigungen im Holz und auf so Merkwürdigkeiten, wenn das eben so eine Stockung gibt im Wachstum, eine Aufhellung im Blatt oder eben wirklich eine Absterbeerscheinung. Ich meine, eine Aufhellung im Blatt kann auch andere Ursachen haben. Das kann auch sein, wenn Nährstoffmangel ist, wenn es zu nass gehalten worden ist. Das kann auch sein bei Rost zum Beispiel. Aber wenn so insgesamt eine Stockung ist, ruhig auch mal ein Stückchen abschneiden und mal im Stängel drin gucken.
0: Und dann haben wir hier noch eine Frage reinbekommen. Moment, wo habe ich sie? Eben war sie doch noch da. Habe ich sie jetzt rausgenommen? Nee, hier ist sie. Meine zwei Lavendeltöpfe, die sehen welk aus. Moment, die Frage hatten wir aber schon drin heute, oder?
1: Wir hatten noch eine Frage. Es kam noch eine
0: Moment,
1: Frage.
0: Da gehe ich nochmal höher. Nee, das ist hier nochmal. Wir stehen nicht in praller Sonne, leicht feucht gehalten. Aha. Im Norden sieht man volle Rabatten in der vollen Sonne stehen, die nicht täglich gegossen werden. Bei mir sieht es aber irgendwie ganz anders aus. Das war jetzt eine Ergänzung, die nochmal dazugekommen ist.
1: Na, wir hatten tatsächlich jetzt auch am Telefon mehrere Lavendelfragen. Und beim Lavendel ist es einfach so, es ist ja eine Pflanze für volle Sonne und sie verträgt auch Trockenheit. Und hier ist es aber immer die Frage, ist die ausgepflanzt beziehungsweise ist sie frisch gepflanzt? Immer in dem Moment, wo die in Töpfen stehen, ist es ja problematisch, wo soll die hin, wenn die in dem Topf drin gefangen ist mit den Wurzeln? Also die muss ausgepflanzt sein, damit das gut funktioniert. Mit der vollen Sonne, Trockenheit. Und es ist eben wirklich so, dass sie auch bei frisch gepflanzten Pflanzen, die also noch nicht so tief gewurzelt haben, kann es eben auch sein, obwohl man weiß, es ist so eine Trockenheit, die sie verträgt, kann es eben sein, dass es dann noch nicht funktioniert, weil sie eben noch nicht so tief gewurzelt haben. Also das Alter spielt eine Rolle und natürlich wirklich auch die Frage, manchmal ist es ja wirklich, wenn es ein Sandboden zum Beispiel ist und das ist jetzt über viele, viele Wochen sehr trocken, sehr heiß, dann kommt auch mal der Moment, wo sich auch der Lavendel über Wasser freut. Aber ständig feucht halten ist eigentlich nicht so gut.
0: Ja, wollen wir uns gleich verabreden für in 14 Tagen? Fragen hätten wir selbst heute genug.
1: Denken. Ja.
0: Dann machen wir in 14 Tagen weiter. Pünktlich 11 Uhr in 14 Tagen, genau, ist Helmer Bartholomei wieder bei uns. Und dann geht's ran an die nächsten Gartenfragen. Und für eine schnelle Frage, na, rufen Sie doch nochmal an. Oh nee, Moment, alle Leitungen sind voll. Das wird knapp, glaube ich. Dann arbeiten wir lieber erstmal ab, was wir noch haben und machen den Rest dann in 14 Tagen. Vielen Dank, dass Sie hier waren.
1: Gerne.

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4: Immer wieder dichte Wolken heute und die Temperaturen können noch hochgehen bis 27 Grad. Dazu kommt Regen, zum Teil auch Gewitter.
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6: Mit Jens Schawinka, guten Tag. Sachsen hat die niedrigste Geburtenrate in Deutschland. Wie das Statistische Bundesamt mitteilte, lag sie im vergangenen Jahr bei rund 1,2 Kindern pro Frau. Das ist zudem der niedrigste Stand seit 1998. Auch bundesweit ist die Geburtenrate auf dem Rückzug. Nach Angaben der Statistiker lag sie bei 1,3 Kindern je Frau und damit 2,7% unter der Zahl vom Vorjahr. Mit dem neuen Monat hat die Grundsicherung das Bürgergeld abgelöst. Es heißt nun Grundsicherung und bedeutet strengere Mitwirkungspflichten für die Empfänger und härtere Sanktionen, wenn sie nicht mit dem Jobcenter zusammenarbeiten. Dagmar Pepping berichtet über die Einzelheiten.
7: Damit will die Regierung mehr Menschen in Arbeit bringen und den Missbrauch von Sozialleistungen verhindern. Wer keine Bewerbungen schreibt oder eine Fördermaßnahme abbricht, der erhält beispielsweise 3 Monate deutlich weniger Geld. Nur 70% des Regelbetrages. Wer Termine beim Jobcenter wiederholt, ohne triftigen Grund versäumt, muss ebenfalls mit deutlicheren Kürzungen rechnen. Bei 3 verpassten Terminen hintereinander kann der Regelsatz sogar komplett gestrichen werden. Außerdem wird die sogenannte Karenzzeit abgeschafft, während derer Leistungsbezieher mehr von ihrem Vermögen behalten dürfen. Derzeit erhalten etwas mehr als 5 Millionen Menschen Bürgergeld. Die Kosten für den Bundeshaushalt sind auf rund 52 Milliarden Euro gestiegen.
6: Nach dem Ende des Tankrabatts sind die Spritpreise in Deutschland stark gestiegen. Punkt 8 Uhr war Benzin der Sorte E10 im Schnitt 13,4 Cent teurer als zur gleichen Zeit gestern, wie der ADAC mitteilte. Bei Diesel fiel der Anstieg demnach mit 15,6 Cent sogar noch stärker aus. Normalerweise konnten Tankstellen ihre Preise wegen der 12-Uhr-Regel nicht erhöhen. Viele haben aber laut ADAC nach dem hohen Preissprung gestern nur wenig gesenkt. Der 2-monatige Steuerrabatt war um Mitternacht ausgelaufen. Er war wegen der gestiegenen Spritpreise nach dem Beginn des Iran-Kriegs eingeführt worden. In einer privaten Tierhaltung in Dölzig bei Leipzig läuft seit dem Vormittag ein Einsatz von Polizei und Veterinäramt. Es gehe darum, behördliche Anordnungen umzusetzen, sagte ein Sprecher des Landratsamtes Nordsachsen. Einzelheiten sollen nach dem Einsatz mitgeteilt werden. Mitte Mai war aus der Anlage einer Dompteurin ein Tiger ausgebrochen. Ein 72 Jahre alter Helfer wurde schwer verletzt. Das Tier wurde von der Polizei erschossen. Das Landratsamt hatte daraufhin die Dompteurin aufgefordert, die Haltungsbedingungen für die Tiger zu verbessern. Dafür galt eine Frist, die jetzt abgelaufen ist. Das waren Nachrichten von MDR Sachsen. 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
4: MDR Sachsen Verkehrsservice A4 Frankfurt Richtung Dresden. Vorsicht, zwischen Glauchau Ost und Hohenstein-Ernsthal gibt es ein großes Schlagloch. Die A9 Richtung Berlin ist zwischen Hermsdorf Süd und Hermsdorfer Kreuz nicht mehr gesperrt. Eine Spur ist wieder frei und wegen Bauarbeiten noch 6 Kilometer Stau bis Triptis. A14 Richtung Magdeburg, zwischen Nossen-Ost und Döbeln-Ost 4 Kilometer Stau an einer Tagesbaustelle, 20 Minuten länger brauchen Sie hier. Nach Unfällen sind folgende Bereiche gesperrt: im Landkreis Sächsische Schweiz, Osterzgebirge, die Straße zwischen Wilsdruff und Kesselsdorf und die Straße am Abzweig Prohlis Richtung Bannewitz. Und die Blitzer stehen zum Beispiel in Auerbach in der Willy-Brandt-Straße stadtauswärts und in Lippendorf Richtung Neukieritzsch. Für Ihre Tipps die kostenlose Verkehrshotline 0800 637 5637. Schnell und aktuell der MDR Sachsen Verkehrsservice.
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4: Und in dieser Stunde gibt es zum Beispiel Musik von Uriah Heep, auch dabei Blondie und die Birds.
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0: MDR Sachsen ist hier und wir haben hier eine Verkehrsmeldung für Sie. Vorsicht auf der A9 Richtung München. Zwischen Weißenfels und Naumburg liegen Kunststoffteile auf der Fahrbahn. Bitte fahren Sie ganz besonders vorsichtig. Und jetzt nehmen wir Sie mit in die polnische Hafenstadt Gdynia. Die feiert in diesem Jahr 100. Geburtstag. Aus einem kleinen Fischerdorf wurde in Rekordzeit eine moderne Metropole. Heute ist Gdynia zusammen mit Danzig und Sopot ein absoluter Publikumsmagnet in der Dreistadt. Peggy Wolter war zum Jubiläumsjahr dort.
1: Wo vor 100 Jahren nur ein paar Fischerboote am Strand lagen, wuchs in Rekordzeit Polens Hafenstadt Gdynia aus dem Boden.
2: Also hier hat man angefangen 1920 mit dem Hafen. Erst dann, als der Hafen schon fängt an zu funktionieren, fängt man an mit Bau von der Stadt. Auf dem Platz, wo früher ein Dorf war, teilweise Fischer, Kaschuben nur gewohnt haben. Und hier in diesem Dorf entsteht die Stadt. Und Gdynia Tempo hat man genannt.
1: Mit Eva Jaroszynska mache ich einen Spaziergang durch die auch weiße Stadt genannt.
2: Das ist Sandstein. Es war meistens gelb, grau, beige. Es gibt ganz viel Quarz drin. Also reflektiert Sonnenlicht und deshalb das wirkte wirklich weiß. Und deshalb weiße Stadt.
1: Mein Blick ist die meiste Zeit nach oben auf Häuser und Fassaden gerichtet. Die Architektur ist beeindruckend. Abgerundete Häuserecken und Bullaugenfenster.
2: Hier sehen wir noch diese Architektur, die eher Klassizismus und Art Deco gebunden ist und Modernismus. Und für die Architekten Paradies. Sie haben hier die Stadt geplant und gebaut. 1920 wohnen hier ungefähr 1000 Leute. 1934 wohnen hier 120.000.
1: Und mittendrin steht doch noch ein altes Fischerhaus. Es ist ein kleines Café.
2: Das einzige Haus aus dem 19. Jahrhundert, den es überhaupt hier geblieben ist. Also das, was wir hier sehen, sind originale Fotos von Gdynia damals. Das ist geöffnet bis zu dem letzten Gast. Also am Abend hier ein Glas Wein trinken, was kleines Essen, Pirogen oder sowas.
1: Wo heute Straßen sich langschlängeln, waren vor über 100 Jahren noch Sandwege.
2: Und hier sehen wir, wie man das bebaut hat Ende der 20er Jahre. Die Höhe von den Häusern dürfte nicht höher als 5 Stockwerke sein. In jeder Ecke der Straße, der Schatten von dem Haus von gegenüber, musste mindestens für 3 Stunden pro Tag verschwinden.
1: Die Häuser in Gdynia erinnern an Schiffe, geschwungene dynamische Formen wie eine Welle. Und innen in den Fluren edle Hölzer am Treppengeländer, Fußböden aus poliertem Granit und Fenstergriffe aus verchromtem Stahl. Keine Verschnörkelungen. Funktional sollte es sein.
2: Das erste Hochhaus von Gdynia. 1928, der Jakob hat für seine Frau Elisabeth gebaut. Ganz oben im 5. Stock, die Stadtlegende sagt, wenn sie da oben sitzt, dann sieht sie den Moment, als Jakob vom Meer mit seinem Fischerboot zurückkommt und sie weiß, dass sie schon die Kartoffel auf Feuer setzen muss.
1: Durch die 100 Jahre alte Stadt Gdynia führt der Modernismuspfad, ein spezieller Architekturrundweg, der viel über die doch so junge Stadt erzählt.
0: Tja, über die dichte, modernisierte Stadt Bautzen, die Bauten in dieser fantastischen Stadt Gdynia, die Bilder dazu und den Beitrag zum Nachhören gibt's natürlich im Internet mdrsachsenradio.de.

Spliff aus Berlin und heute Nacht die ehemalige Nina Hagen Band, die er danach als Spliff weitergemacht hat. Es gibt in der Musikgeschichte Bands, die nur ganz kurze Zeit da waren, trotzdem sehr erfolgreich, wie die Gruppe Cloud aus Südafrika. Cloud heißt ja eigentlich Wolke, gibt aber noch eine zweite Bedeutung, nämlich Lappen. Und wenn man die Plattencover dieser Band anschaut, dann meinen die mit Lappen offenbar Bikini-Unterteile. Bisschen komisch, würde man heute, glaube ich, auch nicht mehr machen. Und gecovert haben sie vor allen Dingen. Die erste Single Substitute war von Everly Brothers. Und mit der zweiten Single, da hat der Produzent sich mal quer durch seine Country-Platten gehört und wurde fündig bei Marley Rush. Und dachte sich, Mensch, das Ding machen wir neu.

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0: Der Einsatz stehe im Zusammenhang mit Straftaten gegen das Waffen- und Sprengstoffgesetz. Dabei wolle man verfahrensrelevante Beweismittel sicherstellen. Das Unternehmen Bosch Power Tools hat seinen Standort in Sebnitz geschlossen. Gestern war der letzte Arbeitstag. Zu den Auswirkungen auf die Mitarbeiter und die Region sagte der Sebnitzer Bürgermeister Ronald Kretschmer.
1: Von den 292 Beschäftigten leben allein 212 in Sebnitz, Hohenstein und Neustadt, also hier im unmittelbaren Umkreis. Und für die hat es natürlich gravierende Auswirkungen. Ne? Wo werde ich mal arbeiten? Und das ist die Frage, bleibe ich hier oder muss ich wegziehen? Und das ist natürlich für die Region im ländlichen Raum schon eine starke Schwächung. Ja, und darüber hinaus hat natürlich nicht nur Bosch diese Fertigung im Werk, sondern es werden natürlich auch hier Dienstleister, Zulieferer, andere Unternehmen natürlich aus der Region bedient. Und das fällt dann auf einen Schlag dann alles weg.
0: Nach Aussage des Bürgermeisters sucht das Unternehmen Bosch jetzt einen Käufer für sein Werk in Sebnitz. In Dresden gibt es heute einen Wasserkongress. Rund 300 Vertreter aus Politik, Verwaltung, Wirtschaft, Wissenschaft und Wasserwirtschaft diskutieren über Strategien für eine langfristige, sichere Wasserversorgung in Berlin, Brandenburg und in Sachsen. Im Mittelpunkt des Kongresses stehen die Finanzierung der Wasserinfrastruktur und die erheblichen Investitionsbedarfe, die sich aus Klimawandel, Kohleausstieg und der Umsetzung von EU-Richtlinien ergeben. Darüber hinaus diskutieren die Teilnehmer über die langfristige Sicherung der Wasserversorgung und innovative Wassertechnologien. Ein Tipp habe ich noch für Sie für heute Abend. Der Palais-Sommer an der Frauenkirche in Dresden lädt heute um 18 Uhr zu einer italienischen Nacht. Soweit die aktuellen Informationen aus dem Regionalstudio in Dresden.
2: MDR Sachsen, Verkehrsservice, Vorsicht auf der A4 Richtung Görlitz. Zwischen Burkau und Uhüst liegt ein Reifen auf der linken Spur. Und A9 Richtung Berlin zwischen Triptis und Hermsdorfer Kreuz, 6 Kilometer Stau an einer geräumten Unfallstelle. Hier brauchen Sie 45 Minuten, um durchzukommen. A14 Richtung Magdeburg, zwischen Nossen-Ost und Döbeln-Ost gibt es stockenden Verkehr an einer Tagesbaustelle. 15 Minuten hier die Verzögerung. Und nach Unfällen sind gesperrt im Landkreis Sächsische Schweiz-Osterzgebirge die Straße zwischen Wilsdorf und Kesselsdorf und die Straße zwischen Abzweig Prohlis und Barnewitz. Die Blitzer, da haben wir nur einen, den wir kennen im Moment. Der steht in Auerbach und zwar in der Willy-Brandt-Straße stadtauswärts. Wenn Sie noch was entdecken, sagen Sie einfach Bescheid, kostenlos bei der Verkehrshotline 0800 637 5637. 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

0: Die Fahrstühle hier bei MDR Sachsen sind jetzt nicht so groß. 6 Personen, vielleicht 8 gehen da rein. Und es gibt Tage, da benutze ich den Fahrstuhl nicht. Also nicht, weil ich Angst habe, sondern weil ich meine Kollegen vor mir schützen will. Das sind nämlich immer die Tage, an denen Vorabenden ich Knoblauch gegessen habe. Und da schlage ich dann meist ziemlich heftig zu. Und natürlich gehört in meine Küche die Knoblauchpresse. Mario Süßengut ist ja unser Mann, der immer wieder überprüft, ob wir Dinge noch brauchen oder nicht. Und hier meint er, ein Loblied wäre fast noch zu wenig.
1: Es gibt viele Leute, die Knoblauch über alles mögen.
2: Wir essen schon Knoblauch.
3: Ich esse auf jeden Fall gerne Knoblauch. Gibt dir einen gewissen Geschmack und das ist aber geil. Hält die Vampire fern, funktioniert super.
1: Und deshalb haben sie griffbereit in der Küchenschublade die Knoblauchpresse.
3: Die Knoblauchpresse? Ich habe auf jeden Fall noch eine, ja. Ich habe ganz allgemeine schöne Schubladen mit vielen alten Werkzeugen drin aus der Küche. Und da gehört auch die Knoblauchpresse mit dazu, ja.
1: Man könnte den Knoblauch auch mit einem Messer klein schneiden. Aber die ganz spezielle Presse hat ihre Vorzüge, wie jeder Kenner weiß.
3: Wichtig. Wichtig für die Zeiteffizienz. Ich habe keine Zeit dafür, den Knoblauch zu hacken. Das muss fein gehen, da einfach in die Presse rein, bumm, durch. Naja, man kriegt es halt noch kleiner, als du es jetzt eigentlich mit dem Messer kriegst. Du kriegst halt richtig schön den Saft vor allem auch rausgepresst aus dem Knoblauch. Ne? Ich glaube, das macht geschmacklich sehr viel aus, als wenn man es schneiden würde. Das hat noch einen ganz anderen Geschmack. Es entfaltet einfach mehr Geschmack.
1: Und kommt dann erst das millimeterfein gepresste Knoblauchmus heraus, ohne dass dafür die Hände allzu sehr mit der Knoblauchzehe in Berührung kommen mussten, dann sind den Köchen viele Gerichte lieb. Für das ganz besondere Aroma.
3: Knoblauch, also was so herzhafte Gerichte geht, prinzipiell an alles ran.
2: Wenn es mit in der Bratensauce ist im Essen.
3: Eigentlich überall, was jetzt nicht süß ist, nicht? Also ob das jetzt Bratkartoffeln sind oder Rührei, mache ich auch gerne ein bisschen Knoblauch dran. Suppen und Eintöpfe, alles Mögliche. Oh, gestern Abend habe ich mir Chili con Carne gemacht. Da muss auf jeden Fall der Knoblauch ran. Oder auch alles, was so italienisch ist, auf jeden Fall mit Knoblauch. Da ist es auf jeden Fall key, ob jetzt Bolognese oder selbst in die Lasagne, da muss überall Knoblauch rein. Und je nachdem, was es ist, ein bisschen mehr oder ein bisschen weniger, aber Schaden tut's nie. Der Geruch ist wohl eher das Schlechte da dran, ne? Also da bin ich jetzt auch nicht der größte Fan von, aber es schmeckt halt einfach lecker.
1: Eben, einfach lecker. Und die geniale kleine Spezialpresse holt aus der Knoblauchzehe immer das Beste heraus.
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0: Madness und Our House, und in the house ist jetzt Mario Hille. Er erwartet Sie pünktlich um 13 Uhr, schaut bei mir im Studio schon vorbei, hat nämlich die Themen des Tages. Mario, worum wird's gehen heute?
1: Ja, wir gucken heute schon mal auf die neue Chipfabrik von Infineon in Dresden. Die wird morgen ihren Betrieb aufnehmen und das 3 Monate früher als geplant. Der Zeitpunkt, der ist super, denn die Nachfrage nach den Hochleistungschips, die in der Fabrik hergestellt werden sollen, ist gerade hoch. Ob Rechenzentren, Windparks oder KI, alle wollen sie die kleinen technischen Wunderwerke aus Silizium. Ja, und unser Meinungsbarometer MDR fragt, wollte deshalb auch mal von den Menschen wissen, wie sie solche Großinvestitionen finden. Und die Ergebnisse auch gleich bei mir.
0: Ja, Mario Hille ist ja auch ein großer Fußballfan. Genauso groß war seine Enttäuschung gestern, dass Deutschland nicht mehr dabei ist. Mario, geht's dir heute schon wieder besser?
1: Naja, ist noch schwierig.
0: 13 Uhr pünktlich ist er für Sie da. In bester Laune natürlich.

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12: Es zieht ein Regengebiet durch Richtung Brandenburg und Polen wird es danach abziehen. Es ist dann wechselhaft. Später kommen nochmal Schauer und Gewitter ins Spiel. Die Temperaturen zwischen 16 und 22 Grad. Morgen gibt es Sonne und ein paar Wolken den ganzen Tag. Erst am Abend gibt es wieder Regen. Die Höchstwerte morgen werden zwischen 22 und 27 Grad erwartet.
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13: Im Turbogang zur neuen Chipfabrik. Morgen öffnet in Dresden Infineon weiteres Werk. Meinungsbarometer MDR fragt. Mehrheit sieht Ansiedlung von Großunternehmen als Chance für die Region. Und wie weiter mit den Berufsschulen in Sachsen? Kultusministerium will Angebote verringern. Morgen eröffnet Infineon einen neuen Fabrikteil in seiner Dresdner Produktionsstätte. Dresden ist einer der modernsten Standorte für die Herstellung von Halbleitern im Konzern. Vor allem in Fernost setzt man einen großen Teil der Produkte um. Der Ausbau des Werkes scheint zum richtigen Zeitpunkt zu kommen. Arndt Groß.
14: Infineon hat den KI-Zug bestiegen. Das Dresdner Werk kommt wohl zur rechten Zeit. Chips aus Dresden steuern später die komplexe Stromzufuhr für die KI-Prozessoren. Didier Semama ist Halbleiterexperte bei der Bank of America. Beim Timing hatten sie wahrscheinlich ein bisschen Glück, wenn man sich ihren Plan anschaut. Eigentlich sollte diese Fabrik im nächsten Jahr eröffnet werden. Sie haben das also um einige Monate vorgezogen. Dann kam plötzlich, ehrlich gesagt, wie aus dem Nichts, dieser Nachfrageschub nach KI-Stromversorgung. Dadurch haben sie jetzt tatsächlich die Kapazitäten, um diese Verträge bedienen zu können. Hinweis. Infineon stand und steht in Geschäftsbeziehungen zur Bank of America. Weltweit agiert Infineon als Konzern mit vielen Standorten im kleinen Europa. Darunter Dresden, Regensburg oder Villach. Thomas Richter von Infineon aus Dresden.
15: Es geht eher darum, dass wir in Europa zum einen Kompetenzen, aber auch wirklich Möglichkeiten der Herstellung haben, um nicht nur unseren Markt zu befriedigen, sondern auch international erfolgreich zu sein.
14: International heißt zum Beispiel Asien. Weitere Produktionsstätten gibt es in Malaysia und China. Fast ein Drittel des Umsatzes macht Infineon in der Volksrepublik. Stichwort E-Auto. Eva Lampi-Schmidt, ARD-Korrespondentin in Shanghai.
16: In keinem anderen Land der Welt werden so viele E-Autos produziert wie in China. Und Infineon produziert eben die für die chinesische E-Auto-Industrie sehr wichtigen Autochips, von der China abhängig ist. Diese Autochips sind die Achillesferse der chinesischen Autoindustrie, weil chinesische Hersteller technologisch noch nicht so weit sind.
14: Die weltweit wichtigsten Chips für die künstliche Intelligenz kommen aus Taiwan, für Nvidia zum Beispiel. Infineon wäre Zulieferer. Die politischen Spannungen zwischen der Volksrepublik China und Taiwan könnten auch wirtschaftliche Auswirkungen haben. Noch einmal Thomas Richter von Infineon.
15: Rahmenbedingungen waren schon immer und sind auch immer schon und nicht nur in China kompliziert. Und wir erleben, egal in welcher Region der Welt, immer ein zuvorkommendes Miteinander.
14: Rosarote, glänzende Aussichten, so scheint es. Die Infineon-Aktie jedenfalls hat ihren Wert seit Jahresbeginn mitunter verdoppelt.
13: Ja, so eine Großinvestition wie Infineon in Dresden, ist das eine Chance oder doch eher Risiko? Unser Meinungsbarometer MDR fragt, wollte deshalb von den Leuten wissen, was sie davon halten. Du, Kai Lee, kenn die Ergebnisse, Duck, was ist da rausgekommen?
17: Also da herrscht große Einigkeit bei den mehr als 10.000 Befragten aus Sachsen. 88% möchten, dass sich in Mitteldeutschland große Unternehmen ansiedeln. Die meisten erhoffen sich dadurch positive Effekte für die Region. Das betrifft dann vor allem die Aussicht auf neue Arbeitsplätze. Enrico aus dem Landkreis Bautzen fasst das so zusammen. Es wird die regionale Wirtschaft ankurbeln durch gut bezahlte Jobs mit entsprechenden Begleiterscheinungen wie Anstieg der Mieten und Grundstückspreise sowie Verdichtung des Straßenverkehrs, aber auch mit Zuwachs in Kultur, Handwerk, Handel und Dienstleistungen.
13: Ein gemischtes Bild gab's, was die Förderung angeht. Was sagt da die MDR-Community?
17: Ja, etwa jede zweite Person findet die bevorzugte Förderung einzelner Industriezweige nicht gut. Besonders der Mittelstand sei dadurch benachteiligt, findet Annette aus dem Vogtlandkreis. Sie schreibt, die Wirtschaft wird viel durch den Mittelstand getragen. Hier sollte gefördert werden und nicht unbedingt große Industrieunternehmen, welche ihre Produktion nach der Förderung wieder verlagern. Dennoch, insgesamt wird in vielen Kommentaren die Relevanz der Chipindustrie für die Wettbewerbsfähigkeit und Unabhängigkeit Deutschlands betont.
13: Danke für die Hintergründe, Dukai Lee. Noch mehr Informationen zum Thema Großinvestition gibt's auf mdrfragt.de. Und weitere Tagesmeldungen jetzt kurz und kompakt mit Jens Czerwinka.
18: Sachsen hat die niedrigste Geburtenrate in Deutschland. Wie das Statistische Bundesamt mitteilte, lag sie im vergangenen Jahr bei 1,16 Kindern pro Frau. Das ist zudem der niedrigste Stand seit 1998. Auch bundesweit ist die Geburtenrate auf dem Rückzug. Der Koalitionsausschuss von Union und SPD will sich am Nachmittag auf zentrale Reformvorhaben verständigen. Die Themen bei dem Treffen im Kanzleramt reichen vom Thema Steuern über Rente und Arbeitsmarkt bis zum Bürokratieabbau. Nach dem Ende des Tankrabatts sind die Spritpreise in Deutschland stark gestiegen. Punkt 8 Uhr war Benzin der Sorte E10 im Schnitt 13,4 Cent teurer als zur gleichen Zeit gestern, wie der ADAC mitteilte. Bei Diesel fiel der Anstieg demnach um 15,6 Cent sogar noch stärker aus.
13: Danke, Jens. Das Kultusministerium in Sachsen hat heute einen Plan vorgelegt, wie es im kommenden Jahr mit den Berufsschulen weitergehen soll. 59 sogenannte Berufsschulzentren gibt es im Freistaat. Über alle verteilt lassen sich mehr als 250 verschiedene Berufe in Sachsen erlernen. Bleibt das dabei? Kommt was dazu? Fällt was weg? Christoph Stumpner hat sich den Plan des Kultusministers angeschaut. Christoph, was ist geplant?
19: Ja, es bleibt dabei, es kommt was dazu und es fällt was weg. Aber mal der Reihe nach. Also alle 59 Berufsschulzentren sollen auch weiterhin betrieben werden. Der Kultusminister will also nichts ändern an diesem dezentralen System Berufsschulen in allen Landkreisen. Aber es fällt an den einzelnen Standorten was weg. Über die letzten Jahre habe sich gezeigt, dass an einigen Berufsschulen einige Kurse sehr klein ausfallen. 2, 3, vielleicht 5 Berufsschüler. Deswegen sollen nun überall im Land Klassen zusammengelegt werden. Heißt, einige Berufe wird es dann an einigen Berufsschulen nicht mehr geben, die dafür dann größere Klassen für andere Berufe übernehmen. Man konzentriert die Berufe also auf weniger Standorte. Die Fahrtwege könnten dann je nach Beruf und Wohnort weiter werden. Reaktion auf die insgesamt sinkenden Berufsschülerzahlen.
13: Es kommt auch was dazu, meinst du?
19: Ja, es soll tatsächlich ein neuer Beruf hinzukommen. Bestatter nämlich. Die sollen ab dem kommenden Jahr im Erzgebirgskreis ausgebildet werden. Bislang sind die sächsischen Bestatteranwärter für die Ausbildung nach Bayern gefahren.
13: Lässt sich sagen, bei welcher Berufsgruppe nun am meisten eingedampft wird?
19: Allerdings mit großer Deutlichkeit bei den Erziehern. Bislang wurde an 19 Standorten eine Erzieherausbildung angeboten. Das soll sich beinahe halbieren. Geplant sind nur noch 10 Berufsschulen, an denen man diesen Erzieherberuf lernen kann. Der Grund liegt auf der Hand: Geburtenknick. Es gibt weniger Kinder, also braucht man auch weniger Erzieher. Dazu kommt, dass in Sachsen besonders viele Erzieher ausgebildet werden, weil auch an privaten Berufsschulen kein Schulgeld für Erzieher anfällt. Diese Kosten übernimmt bislang das Land. Aber auch das soll sich ändern. Das Kultusministerium will künftig kein Schulgeld mehr für Erzieher an privaten Berufsschulen entrichten. Alles Pläne, Änderungen sind also noch möglich.
13: Christoph, danke für die Infos. Ja, und da war dann noch dieser Honda Civic auf einem Parkplatz am Flughafen von Rio de Janeiro. Der steht dort seit sage und schreibe 6 Jahren. Der Besitzer ist verschwunden, muss aber laut brasilianischem Datenschutzgesetz gefunden werden, um den Wagen abzuschleppen. Aktueller Parkticketpreis, der täglich steigt, Mike.
20: Ja, ja.
13: 30.000 Euro.
20: Mensch. Ja. Hättest du es mal nicht verraten. Jetzt meldet er sich nie.
13: Ja, wahrscheinlich.
20: Und hier ist der MDR Sachsen Verkehrsservice.
0: So, wir beginnen auf der A4. Vorsicht Richtung Görlitz zwischen Burkau und Uist liegt ein Reifen auf der linken Spur. A9 Richtung Berlin zwischen Triptis und Hermsdorfer Kreuz 8 Kilometer stockender Verkehr an der geräumten Unfallstelle 3/4 Stunde plus. Nach Unfällen sind gesperrt im Landkreis Sächsische Schweiz-Osterzgebirge die Straße zwischen Wilstruff und Kesselsdorf und die Straße zwischen Abzweig Prohlis und Bannewitz. Ein Blitzer in Auerbach in der Willy-Brandt-Straße stadtauswärts. Kann es doch nicht gewesen sein. Weitere Tipps können Sie gerne durchgeben unter 0800 637 5637. Gute Fahrt wünschen wir.
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0: Und damit herzlich willkommen im ersten Juli-Nachmittag und am Welttag der Witze. Heute sollen wir uns Witze erzählen. Vorgestern war dann wohl der schlechte Witzetag, vor allem bei der WM.
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0: Die Bee Gees beim Sachsenradio an diesem Mittwoch. Und das heißt, übermorgen klingelt bei vielen Schülern nicht nur die Schulglocke, sondern auch die Kasse. Freitag gibt es Zeugnisse und eine Eins wird oft gut bezahlt. Ich habe mal ChatGPT gefragt, was so angemessen ist. Der Kurs bei Grundschülern liegt bei 10 Euro, bis zu 10 Euro für eine Eins. Bei Älteren sogar bis zu 30 Euro. Also es ist ein schöner Batzen Geld. Wie ist das bei Ihnen? Wie belohnen Sie gute Noten?
1: Also mein Sohn ist jetzt in der 5. Klasse und er bekommt Lego. Ein kleines Lego für 25 Euro. Mhm. Der ist ein großer Star Wars Fan. Und da waren wir gemeinsam in einem Geschäft und da war die gerade runtergesetzt und dann hat er sich das ausgesucht. Aber das Lego gibt es dann erst zur Zeugnisübergabe.
2: Nein, keine Belohnung. Gelobt? Nein, auch nicht. Das ist doch ganz normal. Das ist doch ihre Pflicht, in der Schule zu gehen. Ich muss dafür keine Belohnung kriegen.
3: Mama?
2: Ja. Brauchst du eine Belohnung, dass du ein Zeugnis kriegst?
3: Ja.
2: Na klar, aber kriegst du nicht.
4: Grundsätzlich gibt es eine Kleinigkeit. Also es ist immer unterschiedlich. Also mal war es ein kleiner Gutschein für meine Tochter halt von der Drogerie oder einfach auch mal was Süßes. Für unseren kleinen Sohn dann eher was von Lego. Also ja, so Kleinigkeiten.
5: Für das Schulzeugnis habe ich mir noch keine Gedanken gemacht, aber es wird was Kleines sein. Entweder mal extra Döner oder ein kleines Spielzeug. Hat sie auch verdient, weil es auch, ich glaube, ein sehr gutes Zeugnis wird.
0: Gut. Ja, aber ist das gut, wenn wir die Kinder mit Geld oder Geschenken belohnen? Was denken Sie? Verdirbt Geld den Charakter oder motiviert das besser als ein feuchter Händedruck? Wie ist es angemessen beim Zeugnis? Sie können uns gerne Ihre Meinung schreiben und eine kurze Nachricht oder Sie schicken uns direkt eine Sprachnachricht über unsere MDR Sachsen App.

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3: 13.30 Uhr ist es.
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13: Einen schönen guten Tag. Zunächst schauen wir aufs Wetter. Am Nachmittag viele Wolken im Dresdner Elbland. Es kann immer wieder einzelne Schauer geben bei maximal 21 Grad. 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

0: Bibliothek Radeberg wurde heute Vormittag der 15. Sächsische Buchsommer eröffnet. Micha Steinbachs berichtet.
1: Das Motto der diesjährigen Aktion lautet »Heiße Tage, coole Bücher«. Mit dem Buchsommer will unter anderem der Bibliotheksverband Sachsen die Lesekompetenz von Kindern und Jugendlichen ab der 5. Klasse stärken. Über die Sommerferien können sie aktuelle Bücher lesen. Landesweit beteiligen sich 90 Bibliotheken mit 120 Zweigstellen, darunter die Stadtbibliothek Radeberg und die städtischen Bibliotheken Dresden. Rund 10.000 Jugendliche nutzen das Angebot jedes Jahr. Höhepunkt ist der Leserpreis. Dabei wählen die Teilnehmer ihr Lieblingsbuch aus 5 von einer Jugendjury ausgewählten Titeln.
0: Fußball-Zweitligist Dynamo Dresden bestreitet übermorgen, also am Freitag, ein Testspiel in Bautzen gegen den Oberligisten FSV Budissa Bautzen. Das wird für die Region eins der sportlichen Highlights der Sommervorbereitung. Von der stimmungsvollen Kulisse kann man ausgehen, denn im Vorverkauf sind bereits mehr als 3000 Eintrittskarten weggegangen. Das wird ein großes Fußballfest für die gesamte Region. Anpfiff im Stadion Müllerwiese in Bautzen ist am Freitag um 18.30 Uhr. Soweit die aktuellen Informationen aus dem Regionalstudio in Dresden.
2: Und damit kommen wir zum MDR Sachsen Verkehrsservice. Die A4 Frankfurt Richtung Dresden ist zwischen Glauchau Ost und Hohenstein-Ernsthal wegen Straßenschäden gesperrt. A9 Richtung Berlin zwischen Lederhose und Bad Klosterlausnitz 8 Kilometer Stau, eine Stunde kommt hier drauf. 10 Minuten auf der A14 Richtung Magdeburg zwischen Mutschen und Grimma Stau. Die Straße zwischen dem Abzweig Prohlis und Bannewitz ist nach Unfällen gesperrt und Blitzer stehen. In Auerbach in der Willy-Brandt-Straße stadtauswärts, in Görlitz in der Goethe-Straße stadteinwärts und in Quartitz Richtung Groß-Dubrau. Besten Dank für diese Hinweise. Sie können weitere Tipps durchgeben an die Kollegen. Der Service ist kostenfrei. 0800 6375 637 und eine unfallfreie Fahrt mit KinKate.
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1: Während Fußballnationen wie Mexiko und Frankreich souverän im WM-Achtelfinale stehen, nicht Fußballnationen wie Norwegen in eben diesem Achtelfinale auf Brasilien treffen, ja, ist unsere Fußballnation Deutschland nach dem dritten frühen Ausscheiden hintereinander im Urlaub oder daheim. Sven Rohrbach vom Sport ist aber bei uns hier in der Trainerbank. Sven, alle fragen sich, wie geht es weiter? Mit Nagelsmann oder lieber ohne oder als Co-Trainer von Jürgen Klopp?
2: Letzteres mit Sicherheit nicht. Das würde nicht funktionieren. Also ich hoffe, der DFB erlöst uns und zwar bald. Ich habe auch vor diesem Mikrofon hier Julian Nagelsmann vielfach verteidigt, aber was er in den letzten Monaten alles für Quatsch gemacht hat, das war wirklich schwer zu ertragen.
1: Gut, kannst du uns ein paar Quatschbeispiele nennen?
2: Ja, ich probiere es mal. Also offensichtlich sind ja erstens seine Personalrochaden, die gescheitert sind. Man denke an Neuer und seine angebliche Aura. Goretzka raus, Goretzka rein, dann doch lieber Stiller. Am Ende wollte der Leon nicht mal Elfmeter schießen. Oder Undorf, erst Top-Einwechselspieler, dann doch von Beginn, aber schnell wieder raus. Und vor allem Kimmich. Er musste unbedingt Rechtsverteidiger spielen. Als schon fast alles so spät war, dann doch wieder auf der Sechs, wo er natürlich hingehört. Zweitens, Nagelsmanns Außendarstellung war und ist fürchterlich, bis hin zur Pressekonferenz nach dem Ausscheiden. Er sei nicht schuld, ein tut mir leid kam ihm nicht über die Lippen. Dazu passend drittens sein
1: Führungs... Da gibt's auch noch ein drittens.
2: Es gibt noch ein drittes.
1: Ja, okay.
2: Wenn du möchtest.
1: Unbedingt.
2: Sein Führungsstil. Es gibt ja so einen Spruch aus der Feuerzangenbowle aus dem Film, denn Schölern fehlt die sittliche Reife. Tja, leider fehlt sie auch Herrn Nagelsmann, glaube ich, bei allen Fähigkeiten. Er ist oft wie so ein bockiges Kind, das eben nicht das macht, was Kritiker oder die böse Presse monieren. Zum anderen ist er auch so eine Art Helikoptertrainer, der seine Spieler zu Marionetten degradiert, ihnen offensichtlich Freiheit nimmt. Und so schreit er dann eben wie ein Helikoptervater bei einem Jugendspiel an der Seitenlinie und will jeden Pass, jede Körperdrehung vorgeben. Also kurzum, so sollte es vielleicht nicht weitergehen.
1: Okay. Ich glaube, das musste mal raus, oder Sven?
2: Das musste raus jetzt.
1: Was sagt der DFB?
2: Ja, der gibt eine merkwürdige, zurückhaltende Figur ab. Sportdirektor Rudi Völler, den man ja ob seiner Lebensleistung nicht wirklich kritisieren mag, reiht Verharmlosungen aneinander von den Schönwetterwolken, die er um den Trainer und den deutschen Fußball webt, will man nichts mehr hören. Der DFB-Präsident Bert Neuendorf stellte sich nicht einmal der Presse, sondern gab seinen eigenen DFB-Presseleuten ein wachsweiches Interview. Tenor, man müsse die WM jetzt erstmal auswerten.
1: Okay, gut. Also nochmal zu Jürgen Klopp. Die Welt spekuliert auf ihn als Nachfolger.
2: Ja, alle Welt guckt, glaube ich, zu viel Werbung. Natürlich ist Klopp eine große Figur im Fußball, hätte ein ganz anderes Auftreten und tatsächlich eine Aura. Aber seit seinem Ende in Liverpool ist er fast ausschließlich eine Werbefigur. Auch als Vertreter von Red Bull macht er Werbung für Red Bull. Und was er da wirklich irgendwie macht, wissen ja nur wenige. Also ob so ein Mann beim behäbigen, in schweren Strukturen verharrenden DFB der Richtige ist, hätte ich große Fragezeichen. Mhm. Der Sender Sky vermeldete heute Vormittag, dass Klopp wölle, wenn der DFB ihn früge.
1: Der Verband müsste ihn vielleicht böten. Klopp, ja, die Elf übernehmen uns von diesem Elend erlösen. Ja, dann stünden wir vielleicht stramm. Besten Dank, Sven Rohrbach vom Sport. Nach der dritten Katastrophen-WM müsste sich einiges ändern.

0: hat er eine schöne Ballade hingelegt mit seiner markanten Stimme. Christopher Cross beim Sachsenradio. 10 Minuten vor 2 heute am 1. Das halbe Jahr ist schon wieder rum. Jetzt geht's, ja, um es mal brutal zu formulieren, Richtung Silvester. Und apropos Jahr, mein Nachbar, der Boschert-Hans, hat mal ein bisschen Statistik gemacht.
1: Ich habe ja jetzt mal gelesen, ne? Abhängig von der Region, mein Gutster, da geben wir Deutschen jedes Jahr 70 bis 140 Euro für Wein aus.
0: Ja, das heißt jetzt was?
1: Ne, das heißt, wir haben jetzt Juli und ich lebe schon im Jahr 2032.

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2: Der neue Monat startet heute erstmal mit ordentlich Durchatmen. 14 bis 23 Grad haben wir jetzt kurz vor zwei. Und nach dem großen Regen bekommen wir es weiter örtlich mit Schauern und Gewittern zu tun. Lokal auch mit Starkregen und kleinem Hagel. In der Nacht beruhigt sich das Ganze dann. Es reißt auf und kühlt auf 15 bis 10 Grad ab. Morgen am Donnerstag gibt es viel Sonne. Es wird mit 22 bis 27 Grad wieder richtig schön warm. Am Abend zieht dann von Sachsen-Anhalt schon wieder der nächste Regen rein. Zum Freitag und dem Wochenende hin pendeln wir uns dann bei sehr angenehmen 20 bis 25 Grad ein, mit einem freundlichen Mix aus Sonne und Wolken und nur noch seltenen Schauern.
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3: Mit Andreas Kalb. Schönen guten Tag. Sachsens Landwirte rechnen in diesem Jahr mit einer durchschnittlichen Ernte. Im Herbst und Winter sei es zu trocken gewesen, der Regen im Frühjahr habe aber die Feuchtigkeit in den oberen Bodenschichten verbessert, hieß es heute vom Landesbauernverband zum offiziellen Start in die Erntesaison. Auf mehr als der Hälfte der sächsischen Agrarfläche werden demnach Getreidesorten wie Weizen, Gerste und Roggen sowie Körnermais angebaut. Sachsens Landwirtschaftsminister von Breitenbuch verwies zugleich auf die schwierige wirtschaftliche Lage vieler Bauern im Freistaat. Belastend seien vor allem steigende Energiepreise, höhere Kosten für Arbeit und Betrieb, spürbare Preisschwankungen sowie zunehmende geopolitische Risiken. Sachsen hat in den vergangenen zwei Jahren 3,5 Millionen Euro von Sponsoren erhalten. Das sei eine halbe Million mehr als im vorangegangenen Zeitraum, teilte das Finanzministerium in seinem jüngsten Sponsoringbericht mit. Es handelt sich um Geld, Sach- oder Dienstleistungen, die Behörden und Einrichtungen von Dritten erhalten. Rund zwei Drittel der Sponsorenleistungen entfielen auf den Kulturbereich. Typische Gegenleistungen sind zum Beispiel die Nennung des Sponsors auf Plakaten sowie in Programmheften und Werbematerialien. Der Sponsoring-Bericht erscheint alle zwei Jahre und soll für Transparenz sorgen. Der Koalitionsausschuss von Union und SPD will sich am Nachmittag auf zentrale Reformvorhaben verständigen. Die Themen reichen vom Thema Steuern über Rente und Arbeitsmarkt bis zum Bürokratieabbau, wie Jim Bob Nikschas berichtet.
4: Am leichtesten erscheint noch das Thema Rentenreform. Hier wollen Union und SPD die Vorschläge der Rentenkommission übernehmen. Nur über die Abschaffung von Minijobs könnte es beim Treffen im Kanzleramt noch Diskussionen geben. Größeren Redebedarf hat die Koalition beim Thema Steuern. Ab 2027 sollen Menschen mit kleineren und mittleren Einkommen laut Koalitionsvertrag weniger Steuern zahlen. Um das zu finanzieren, will die SPD Spitzenverdiener stärker belasten. CDU und CSU lehnen das ab. Der Kompromiss könnte eine höhere Reichensteuer sein. Die greift bei Einkommen ab rund 250.000 Euro im Jahr. Ebenfalls im Reformpaket drin sein könnten neue Regelungen zur Arbeitszeit und zum Abbau von Bürokratie.
3: Am Klinikum Chemnitz hat es eine seltene Vierlingsgeburt gegeben. Wie die Einrichtung mitteilte, brachte eine 24-Jährige aus dem Erzgebirge vier Jungen zur Welt. Sie seien in der 29. Schwangerschaftswoche per Kaiserschnitt geholt worden. Die vier Babys seien wohlauf, so das Klinikum Chemnitz weiter. Vierlinge sind laut Statistik sehr selten. Auf etwa 600.000 Geburten kommt eine Vierlingsgeburt. Das bedeutet bundesweit im Schnitt etwa eine pro Jahr. Das waren Nachrichten von MDR Sachsen. 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
2: Danke, Andreas. Bis um drei und hier ist der MDR Sachsen Verkehrsservice. A4 Richtung Görlitz, hier Stau zwischen Pulsnitz und Ohorn, eine Viertelstunde plus. Auch eine Viertelstunde auf der A9 Richtung Berlin zwischen Lederhose und Bad Klosterlausnitz stockt es. A72 Richtung Leipzig zwischen Stolberg Nord und Chemnitz Süd, 6 Kilometer Stau, 20 Minuten mehr. Zwischen dem Abzweig Prohlis und Bannewitz Behinderung nach einem Unfall. Blitzer stehen in Auerbach in der Willy-Brandt-Straße stadtauswärts, in Görlitz in der Goethe-Straße stadteinwärts und in Quartitz Richtung Groß-Dubrau. Dankeschön und bitte weiter so. Melden Sie Blitzer Strauß unter 0800 6375 637 und dann eine gute Fahrt.
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2: Schöne Grüße heute am 1. Juli. Herzlichen Glückwunsch allen Geburtstagskindern und Älteren. Ja, ich wünsche eine schöne Party. Und werden Sie da auch eine Rechnung rausschicken, wie dieser Vater aus Amsterdam. Er hatte sich beim Kindergeburtstag ein bisschen verkalkuliert und im Nachhinein von allen Eltern noch 1,83 Euro für diese Mitgeb-Geschenktütchen verlangt. Das ist unglaublich. Was lehrt uns das, liebe Eltern? Lest künftig das Kleingedruckte in den Kindergeburtstagseinladungen.
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und eure Töchter Tamara. Siri hier beim Sachsenradio. Ich grüße Sie schön an diesem 1. Juli. Out sind heute Hitze und Trockenheit. Den Gardasee trifft es mal wieder besonders. Er verliert, Achtung, jeden Tag 7,4 Milliarden Liter Wasser. Kann man sich gar nicht vorstellen. Wie viel ist das im berühmten Fußballfeldervergleich? 7,4 Milliarden Liter. Ich glaube, das entspricht ungefähr der Menge an Tränen der Fans aus Holland und Deutschland. Und in ist es im Urlaub, Poolliegen mit Handtüchern zu reservieren. Am Wochenende geht's wieder los, die Sommerferien starten in Sachsen, oder machen Sie sowas nicht mit den Handtüchern? Eine Umfrage hat jedenfalls ergeben, jeder vierte Deutsche hat es schon mal getan. Außerdem haben die Meinungsforscher herausgefunden, 3/4 der Deutschen schwindelt in Umfragen.

0: Noch etwas Entspannung von Alexa Feser aus Wiesbaden. Siri lässt grüßen, ja. Bevor übermorgen dann bei uns der ganz große Trubel losgeht. Freitag ist Zeugnisausgabe in Sachsen. Ein Tag voller Stolz. Aber manchmal wird es für Eltern, ja, für Oma und Opa auch richtig teuer. Denn gute Noten bedeuten oft gute Geschenke. Wie belohnen Sie Ihre Kinder bei einem guten Zeugnis?
1: Ja, da gehen wir zum Urlaub zusammen, haben wir Spaß damit und dann das war's eigentlich. Das ist ja eine gute Note, ihr kriegt kein Geld dafür. Mhm. Muss lernen, um zu kämpfen in seinem Leben, etwas zu lernen.
2: Mein Kind bekommt kein Zeugnis, ist an der Waldorfschule und da werden die Zeugnisse ohnehin nur an die Eltern ausgehändigt. Aber es wird sicherlich auch eine Kleinigkeit als Feriengeschenk geben.
3: Also wir sagen immer, für eine 1 maximal 10 Euro, für eine 2 5 Euro, für eine 3 2,50 Euro und für eine 4 gibt es aber schon nichts mehr. Ja. Das machen wir eigentlich schon immer seit der ersten Klasse bei beiden.
0: Ja, über die MDR Sachsen-App kam auch einiges rein. Angelika schreibt aus Dresden, für das gute Zeugnis gibt es 20 Euro und wir fahren mit ihm eine Woche in den Urlaub. Claudia aus Radebeul schreibt, wir gehen immer gemeinsam essen als Abschluss des Schuljahres und Beginn der Urlaubszeit und das Schulkind darf aussuchen, wohin. Steffen aus Grimma ist schon Opa, er gibt einen kleinen Beitrag an Taschengeld, so ca. 25 Euro und er hat schon das Fußballcamp und die Reitwoche gesponsert. Geschenke für das Zeugnis, was ist angemessen, was geben Sie gern, was ist übertrieben? Sie können uns gern weiter schreiben über die MDR Sachsen App oder eine Sprachnachricht schicken, geht am schnellsten.

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2: 14:30 Uhr.
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3: Einen schönen guten Tag. Zunächst schauen wir aufs Wetter. Am Nachmittag viele Wolken im Dresdner Elbland. Es kann immer wieder schauern oder gewittern bei maximal 21 Grad. In Dresden gibt es heute einen Wasserkongress. Rund 300 Vertreter aus Politik, Verwaltung, Wirtschaft, Wissenschaft und Wasserwirtschaft diskutieren über Strategien für eine langfristig sichere Wasserversorgung in Berlin, Brandenburg und in Sachsen. Im Mittelpunkt des Kongresses stehen die Finanzierung der Wasserinfrastruktur und die erheblichen Investitionsbedarfe, die sich aus Klimawandel, Kohleausstieg und der Umsetzung von EU-Richtlinien ergeben. Die Dresdnerin Tina Günther hat beim internationalen Ultralauf-Etappenrennen Gobi March in der Mongolei den zweiten Platz in der Frauenwertung belegt. Insgesamt wurde sie Achte. Das Rennen führte über 250 Kilometer durch die Zentralmongolei. Gelaufen wurde

0: Schöpfer der Figuren getroffen.
1: Dieser Drache spuckt kein Feuer, sondern Kondenswasser. Dafür brennt es tief in seinem Körper. Spiritus und heißer Dampf treiben die Blechskulptur an. Es ist nur eine von vielen, die der Künstler Toni Reintelseder geschaffen hat.
2: Mich begeistert daran, wenn es funktioniert. Ja, die Idee halt, das ist die Technik. Das hat mich immer fasziniert, Technik, Dampftechnik dann später und so. Und da dachte ich mir, jetzt beißt das mal ohne Elektromotor und ohne Kurbel, sondern richtig mit Dampfantrieb. Und der Spaß ist ja dabei, so lange zu probieren, dass es funktioniert. Und es ist mir ja gelungen.
1: Auf Schloss Lauenstein in Altenberg stellt er seine Werke aus. Neben verschiedenen dampfbetriebenen Tieren gehört auch ein altes Grammophon dazu, der Vorgänger des Plattenspielers. Angetrieben von einem Stirling-Motor, nur mit heißer und kalter Luft.
3: Das Grammophon habe ich mal bekommen, da war drinnen von der Mechanik alles hinüber, die ganze Aufzug, die Aufzugsfedern waren kaputt. Dann dachte ich mir, na gut, machst du mal als Spaß, baust du das mal so um, dass das halt mit einer Stirling-Maschine angetrieben wird. So was gab es früher auch in kleiner Serie, hat sich aber nicht durchgesetzt. Das ist aber schon über 100 Jahre her. Ja, und der Motor treibt halt, Moment, verkehrt rum, der treibt halt dann praktisch den Plattenteller an.
1: Inspirieren lässt sich der Leipziger Künstler von französischen Schriftsteller Jules Verne und seiner Science-Fiction-Literatur aus dem 19. Jahrhundert. Dementsprechend findet man an seinen Werken keine modernen Bauteile.
2: Deswegen lasse ich die Bleche alle rosten. Dass die Leute wirklich den Eindruck haben, ach, das hat er mal irgendwo hinter einer Mauer gefunden oder was. Oder es ist halt in einer Zeit entstanden, die, was weiß ich, viele Jahrzehnte zurückliegt. Das ist so mein Stil so. So möchte ich das gestalten.
1: Am Sonnabend eröffnet die Sonderausstellung auf Schloss Lauenstein. Bis Ende August kann man die dampfenden Skulpturen besichtigen.
0: Soweit Adam Bayer mit dem Bericht von den dampfenden Skulpturen auf Schloss Lauenstein in Altenberg. Fußball-Zweitligist Dynamo Dresden bestreitet übermorgen, also am Freitag, ein Testspiel in Bautzen gegen den Oberligisten FSV Budissa Bautzen. Das wird für die Region eines der sportlichen Highlights der Sommervorbereitung. Von einer stimmungsvollen Kulisse kann man ausgehen, denn im Vorverkauf sind bereits mehr als 3000 Eintrittskarten weggegangen. Es wird also ein großes Fußballfest für die gesamte Region. Anpfiff im Stadion Müllerwiese in Bautzen ist am Freitag um 18.30 Uhr. Soweit die aktuellen Meldungen aus Dresden.
4: Um 14.34 Uhr, der MDR Sachsen Verkehrsservice hier. A4 Richtung Görlitz zwischen Pulsnitz und Burkau, Stau wegen eines defekten LKW, Viertelstunde mehr. A9 Richtung Berlin zwischen Hermsdorfer Kreuz und Reußig, 8 Kilometer stockender Verkehr, 20 Minuten plus. A72 Richtung Leipzig zwischen Stolberg Nord und Chemnitz Süd, 6 Kilometer Stau, auch eine Viertelstunde plus. Zwischen dem Abzweig Prohlis und Bannewitz, Behinderung nach einem Unfall. Und Blitzer mittlerweile 4 in Auerbach in der Willy-Brandt-Straße stadtauswärts, in Görlitz in der Goethe-Straße stadteinwärts, in Quartitz Richtung Groß-Dubrau und in Radebeul in der Pestalozzi-Straße mal wieder. Weitere Tipps können Sie gerne durchgeben unter 0800 6375 637, jederzeit auch entwarnen. 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
1: 19 Uhr mit Julian Mengler, er ist schon mal bei uns. Hallo Julian.
2: Hallo auch, Mike, grüß dich.
1: Du bist ja zeitig aufgestanden heute, schon vor dreiviertel drei.
2: Habe ich auch Schlaf in den Augen oder warum?
1: Nee, weil du schon dreiviertel drei hier bist.
2: Nochmal was Neues probieren.
1: Wenn Sie heute schon an einer Tanke vorbeigekommen sind, haben Sie mit Sicherheit auch auf die Preise geschielt. Ich auch gerade per App, 2,13 Euro E10 mittlerweile. Ja. Mhm. Der Tankrabatt ist seit heute Geschichte, Thema bei euch auch.
2: Ja, absolut. Eigentlich war es ja keine Überraschung und trotzdem guckt man zweimal hin an der Tankstelle. Seit heute greift wieder die volle Steuer an den Zapfsäulen. Super klettert im Schnitt, du hast es gesagt, auf über 2 Euro. Diesel zieht auch kräftig nach. Es bleibt aber dabei, dass Tankstellen ihre Preise nur noch einmal täglich um 12 Uhr erhöhen.
1: Hoffentlich.
2: Hoffentlich, ja. Genau. Wir sind an verschiedenen Tankstellen gewesen und haben die Reaktion eingefangen, als die Preise vorhin zum ersten Mal wieder so richtig gestiegen sind. Und während der Tankrabatt galt, haben unsere Nachbarn in Tschechien so ein bisschen in die Röhre geguckt, weil kaum Tanktourismus. Wie ist es denn ab heute? Wir sind über die Grenze gefahren und haben nachgefragt.
1: Mhm, sehr spannend. Mhm. Und es geht um Bildung bei euch?
2: Ja, um einen ganz schönen Hammer. Kultusminister Konrad Clemens hat angekündigt, dass die Kapazitäten für die Ausbildung von Erzieherinnen und Erziehern bei uns in Sachsen halbiert werden sollen. Und auch das Schulgeld für private Berufsschulen soll nicht mehr erstattet werden. Eine Reaktion auf den massiv gesunkenen Bedarf an Erziehern, einfach weil Kinder fehlen. Mhm. Und das ist nur der Beginn einer Spirale. Darüber denkt auch Sarah aus Dresden nach. Erzieherin im zweiten Ausbildungsjahr. Im Zweifel muss sie eben Konsequenzen ziehen.
3: Das ist so ein bisschen ein kleiner Konflikt, in dem man natürlich auch ist, dass man sagt, auf der einen Seite wäre es in einem anderen Bundesland attraktiver, angenehmer. Auf der anderen Seite können wir ja nicht alle gehen. Man fühlt sich ein bisschen zu Hause, aber wird jetzt auch nicht meine Hand dafür ins Feuer legen, dass ich hier bleibe.
2: Da haben wir also schon junge Menschen, die sich für eine Ausbildung in der Erziehung entscheiden und jetzt stehen ausgerechnet ihre Chancen schlecht. Mehr zur Diskussion heute Abend bei uns.
1: 19 Uhr am Sachsenspiegel mit Julian Mengler. Schöne Sendung wünsche ich wieder.
2: Danke dir.

0: große, schwermütige Musik von America hier beim Sachsenradio. Und das heute am Welttag des Witzes. Haben Sie einen Lieblingswitz? Also ich habe keinen, aber einen Überwitze. Das ist hier ein Originalton eines Bundeswehrsoldaten, als Frauen 2001 plötzlich an die Waffe durften. So klang das damals.
1: Wenn Frauen in der Nähe sind, dann wird Rücksicht genommen auf die Frauen, sage ich jetzt mal.
2: Dann was?
1: Wird Rücksicht auf die Frauen genommen. Dann macht man keine Witze mehr so lautstark über die Frauen, sondern eher leiser.

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11: Hier sind die aktuellen erfrischenden Werte. In Pirna und Zwickau messen wir gerade 21 Grad, in Niesky 19, auf dem Fichtelberg sind es 13 Grad, am Sonntag waren es 30 hier. Das aktuelle Radarbild zeigt es deutlich, hier ziehen einige Schauerzellen durch, Gewitter sind nicht dabei, sind aber möglich und angekündigt. In der Nacht beruhigt sich die Lage dann, die Schauer klingen ab, es klart auf und die Temperaturen gehen auf 15 bis 10 Grad zurück. Bestes Schlafzimmerwetter zum Durchlüften. Der Donnerstag beginnt freundlich sonnig, später werden 27 Grad maximal, in den Bergen 24. Erst zum späten Abend hin zieht von Nordwesten her neuer Regen rein. Am Freitag und am Wochenende gibt es viel Sonne, kaum Regen und Temperaturen bis 25 Grad.
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12: Mit Andreas Kalb. Schönen guten Tag. Spezialeinsatzkräfte der Polizei haben bei einer Hausdurchsuchung in Neukirch im Landkreis Bautzen mehrere Waffen und Drogen sichergestellt. Wie die Polizeidirektion Görlitz mitteilte, wird gegen einen 51-jährigen deutschen Tatverdächtigen ermittelt. Es bestehe der Verdacht auf mögliche Verstöße gegen das Waffen- und Sprengstoffgesetz. Bei der Durchsuchung von zwei Objekten fanden die Polizisten unter anderem mehrere Langwaffen, eine Schreckschusswaffe sowie verschiedene Waffenteile. Zudem stellten die Einsatzkräfte Cannabispflanzen und Stoffe zur Herstellung von Pyrotechnik sicher. Mehrere Hunde des Tatverdächtigen wurden dem Veterinäramt übergeben. In Berlin haben die Beratungen der Bundesregierung über eine ganze Reihe von Reformen begonnen. Die Themen im Koalitionsausschuss von CDU und SPD reichen von Steuern über die Rente und den Arbeitsmarkt bis zum Bürokratieabbau. Unklar ist unter anderem die Gegenfinanzierung einer Entlastung kleinerer und mittlerer Einkommen. Wegen der vielen Themen könnte sich das Treffen bis in die Nacht ziehen oder auch länger als nur einen Tag dauern. Bundeskanzler Merz sagte vor den Beratungen, er erwarte einen großen Schritt zur Modernisierung des Landes. Sachsens Landwirte rechnen in diesem Jahr mit einer durchschnittlichen Ernte. Im Herbst und Winter sei es zu trocken gewesen, hieß es vom Landesbauernverband zum offiziellen Start der Erntesaison. Auf mehr als der Hälfte der sächsischen Agrarfläche werden demnach Getreidesorten wie Weizen, Gerste und Roggen sowie Körnermais angebaut. Sachsens Landwirtschaftsminister von Breitenbuch verwies zum Erntebeginn auf die schwierige wirtschaftliche Lage vieler Bauern im Freistaat. Belastend seien vor allem steigende Energiepreise, höhere Kosten für Arbeit und spürbare Preisschwankungen. Die Stadt Chemnitz will die fast 55 Jahre alte Porträtbüste von Karl Marx sanieren. In welchem Zustand sich der Innenraum des Monuments befindet, sei jedoch unklar, hieß es aus dem Rathaus. Deshalb ist heute eine Materialprobe entnommen worden. Götz Rommel vom Chemnitzer Bauamt sagte MDR Sachsen.
13: Es gibt Pläne, aber es gibt auch Fotos, auf denen das, was auf den Plänen dargestellt ist, nicht sichtbar ist. Und das ist gerade die Unsicherheit bezüglich der Konstruktion, wie wir sie jetzt vorliegen haben, dass wir eben nicht wissen, ist ein Stahlgestell drinne, ist es nicht drinne oder ist es verschweißt, wir wissen es noch nicht.
12: Der 40 Tonnen schwere Kopf aus Bronze, im Volksmund Nischel genannt, gilt als die zweitgrößte Porträtbüste der Welt. 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
11: 3:03 zum MDR Sachsen Verkehrsservice. A4 Richtung Görlitz zwischen Pulsnitz und Burkau, Stau wegen eines defekten LKW, Viertelstunde plus. A9 Richtung Berlin, 20 Minuten mehr zwischen Hermsdorfer Kreuz und Reußig, 8 Kilometer stockender Verkehr. Zwischen dem Abzweig Prohlis und Bannewitz Behinderung nach einem Unfall. In Leipzig ist die B87 an der Kreuzung Wodanstraße, Poritzer Allee wegen einer defekten Straßenbahn blockiert. Es wird geblitzt in Görlitz in der Goethestraße stadteinwärts, in Quartitz Richtung Groß-Dubrau und in Radebeul in der Pestalozzi-Straße. Für neue Tipps können Sie gerne anrufen, kostenfrei 0800 6375 für 637. Dankeschön schon mal und kommen Sie gut an, unfallfrei vor allem.
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11: Und mit Bob Marley in dieser Stunde, dem ungekrönten König der ganz großen Gefühle und der tiefen Züge. Ja, wenn Sie wissen, was ich meine. Chrupallas Tino wird nicken nach seiner Kifferbeichte.
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0: Fergus Hockey hier beim Sachsenradio, 10 nach 3. Wir haben das Kalenderblatt abgerissen und siehe da, der 1. Juli ist schon da. Die Sommerferien beginnen übermorgen, sofort nach der Zeugnisausgabe. Aber der Juni hat ja schon mal ordentlich vorgeglüht in Sachen Sommer und Sommergefühle geweckt. Wie geht's jetzt weiter? Müssen wir noch die Hochsommerreifen aufziehen oder droht uns trübe Launewetter? Wir haben da jemanden gefragt, der das auch viel besser weiß als jede App. Unser Wetterbeobachter, Wetterbauer Rolf Eckhard Übel. Manja Kraus, meine Kollegin, hat ihn in Bad Elster besucht.
1: Dieses Mal haben wir es uns auf dem Balkon der Übels gemütlich gemacht. Im Garten in der Sonne war es uns einfach zu warm. Zum Abkühlen hat Rolf Eckhard Übel übrigens einen eisgekühlten Tee und Wasser bereitgestellt. Naja, und seine Wetteraufzeichnungen sind natürlich auch immer mit dabei. Doch zuerst die Frage, wie hat er denn die Hitze am letzten Wochenende überstanden?
2: Der Handtuch trägt, Ast über den Kopf, dann im Nacken, dann aufs Gesicht, dann auf die Hände und dann zum Schluss auf die Oberschenkel. Nasses Handtuch mit eiskaltem Wasser.
1: Funktioniert immer, kühlt den Körper langsam herunter. Sind solche Tricks jetzt im Juli noch notwendig?
2: Ich habe ja nur mir erlaubt, etwas weiter zu blicken in meinen Aufzeichnungen. Und ich muss sagen, wir haben ein sehr gutes Jahr. Der Juli wird in der ersten Dekade bis hinein in die zweite Dekade wechselhaft, mit Niederschlag, windig, aber verhältnismäßig sommerlich. Auf Ende wird es stürmisch und es ändert sich die Wetterlage auf ein kurzfristiges Hoch mit großer Hitze und mit schweren Gewittern, so wie wir das Ende Juni auch erlebt haben.
1: Heißt also für dieses Jahr, der Sommer zeigt sich von seiner sommerlichen Seite, oder?
2: Wir haben ja im Juli auch noch die Hundstage. Es beginnen ja am 23.07. und die gehen ja bis zum 23.08., also 4 Wochen lang. Das sind die heißesten Tage des Jahres. Und wenn ich das so lese, es wird heiß.
1: Freut sich Rolf Eckhard Übel über einen wohl schönen Sommer. Passend dazu hat er noch einen Wetterspruch herausgesucht.
2: Hundstage hell und klar machen ein gutes Jahr. Wenn sie Regen bereiten, kommen schlechte Zeiten.
1: Glaubt man seinen Beobachtungen und Aufzeichnungen, können wir uns nicht nur auf einen schönen Sommer, sondern auch über ein tolles Restjahr freuen. Zum Schluss hat Rolf Eckhard Übel noch eine Aufgabe für Sie. Beobachten Sie schon jetzt die Waldameisen. Denn dann wissen Sie nämlich in der größten Hitze, wie der Hochwinter wird.
2: Die fangen jetzt schon an, die Ameisenhaufen für den Winter vorzubereiten. Und das heißt, wenn sie hoch aufwerfen, den Haufen, dann gibt's im Winter viel Schnee.
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0: Apfelzeit, 3:50, Zeit für ein Nachmittagskäffchen mit dem Sachsenradio. Und da geht es jetzt in eins der traditionsreichsten Kaffeehäuser Deutschlands. Seit über 300 Jahren gibt es in Leipzig das Coffee-Boom. Ja, dort haben schon Goethe und Bach ihren Kaffee geschlürft. Napoleon, Grönemeyer, Bill Clinton, Liza Minnelli, Otto Waalkes. Wenn Sie es mal besuchen möchten, kleine Fleischergasse Nummer 4, sich weit entfernt vom Leipziger Markt. Und das besondere Angebot erklärt Betreiber Sven Gerling.
1: Wir waren ursprünglich in den Heißgetränken etwas moderner, als wir jetzt sind. Wir sind da tatsächlich einen Schritt zurückgegangen und haben jetzt so ein paar Klassiker mit aufgenommen, wie zum Beispiel ein Pharisäer oder eine spanische Schokolade, weil die Gäste wollen einfach so ein bisschen von früher oder auch mit einem Irish Coffee zum Beispiel. Die wollen das haben, das wird nachgefragt und die zelebrieren das dann auch tatsächlich bei uns. Das hat uns ein bisschen überrascht. Wir haben auch jüngeres Publikum, wir sprechen auch gerne Studenten an. Aber wirklich traditionell nachmittags eigentlich bei uns ein Kännchen Kaffee und eine sächsische Eierschecke.
0: Ja.
1: Das ist so die Nummer eins, diese Kombination.
0: Klar. 50.000 Gäste hat das Coffee-Boom seit der Wiedereröffnung vor genau einem Jahr begrüßt. Und inzwischen gibt es sogar erste Kaffee-Stammtische, angeblich ohne Bier.

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3: Und damit ist es 15.30 Uhr.
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4: Einen schönen guten Tag. Zunächst schauen wir aufs Wetter. Am Nachmittag viele Wolken im Dresdner Elbland. Es kann immer wieder Schauer geben bei maximal 21 Grad.
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4: In Pirna entsteht ein neues Hotel zum Schwarzen Adler. An der gleichen Stelle, wo der alte Schwarze Adler stand. Seine Historie reicht zurück bis ins 16. Jahrhundert. Bevor aber auf dem Gelände des alten Hotels die Bauarbeiter neue Wände hochziehen, sind gerade noch Archäologen unterwegs. MDR Sachsen-Reporter Lukas Stöckel hat sich heute die Gummistiefel geschnappt und war auf der Baustelle unterwegs. Lukas, was passiert dort gerade?
5: Ja, Gummistiefel waren heute wirklich Pflicht. Durch den Dauerregen stand auf der Baustelle heute das Wasser und alles war voller Schlamm. Trotzdem haben die Archäologen fleißig weitergearbeitet. Denn bevor auf dem Gelände der neue Schwarze Adler entsteht, müssen die Archäologen die letzten Spuren der alten Donagen vor Stadt sichern. So sieht es das Bodendenkmalschutzgesetz vor. Die ältesten Funde reichen bis ins 13. Jahrhundert zurück.
4: Wenn man an Ausgrabungen denkt, denkt man ja schnell auch an spektakuläre Schätze. Gab es sie?
5: Ja, das kommt sicher auf die Sichtweise des Einzelnen an. Die Funde sehen auf den ersten Blick etwas unscheinbar aus. Viele alte Scherben, rostiges Metall und Mauern. Für die Archäologen erzählen sie aber trotzdem eine Menge über das Leben der Menschen vor mehreren hundert Jahren. Die wissenschaftliche Grabungsleiterin Susanne Schöne hat es mir so erklärt.

0: übernimmt der Investor die Fläche und baut dort den neuen Schwarzen Adler mit 96 Zimmern, Restaurant, Wellnessbereich und einem Kultursaal. Die freigelegten Mauern verschwinden dann zwar, alle Funde werden aber gerade noch aufwendig dokumentiert und digital archiviert. Wie heute zu hören war, soll das neue Hotel dann Anfang 2029 fertig sein.
1: Danke dir, Lukas, und ich hoffe, deine Gummistiefel sind inzwischen wieder sauber, bevor du sie hier im Funkhaus abstellst.
0: Natürlich.
1: In Weißbach, nördlich von Königsbrück, gab es heute Vormittag einen Polizeieinsatz. Beamte der Polizeidirektion Görlitz und des Landeskriminalamtes durchsuchten zwei Objekte eines 51-Jährigen. Das hat die Polizei mitgeteilt. Dabei stellten die Beamten unter anderem mehrere Gewehre, eine Schreckschusswaffe, eine Luftdruckwaffe, ein Blasrohr, ein Einhandmesser sowie verschiedene Waffenteile sicher. Darüber hinaus fanden die Einsatzkräfte mehrere Cannabispflanzen und Cannabisblüten. Außerdem wurden Bestandteile zur Herstellung pyrotechnischer Gegenstände entdeckt. Der 51-Jährige wurde dazu vernommen. Die Dresdnerinnen und Dresdner legen viel Wert auf bezahlbares Wohnen, Klimaschutz und die Schaffung einer grünen, ressourcenschonenden Stadt. Das ist das Ergebnis einer Umfrage, zu der die Stadtverwaltung im Januar und Februar aufgerufen hatte. Rund 5000 eingereichte Visionen wurden ausgewertet. Die Ergebnisse sollen jetzt einfließen in ein Konzept für die weitere Entwicklung Dresdens. All das ist einsehbar im Internet unter dresden.de. Und in der Stadtbibliothek Radeberg ist am Vormittag der 15. Sächsische Buchsommer eröffnet worden. Für jedes Buch gibt es dort einen Stempel in ein persönliches Logbuch. Wer mindestens 3 Bücher geschafft hat, erhält am Ende ein Zertifikat. Außerdem wird ein Lesepreis verliehen. Jugendliche können dazu aus 5 Titeln ihr Lieblingsbuch auswählen und der Autor des Buches mit den meisten Stimmen erhält dann den Preis. Soweit die Informationen aus Dresden.
2: Und da mache ich doch gleich mal weiter mit dem MDR Sachsen Verkehrsservice. A4 Richtung Görlitz, Stau wegen eines defekten LKW zwischen Pulsnitz und Burkau, Viertelstunde plus. A4 Richtung Görlitz, zwischen Bautzen Ost und Weißenberg stockender Verkehr, 10 Minuten plus hier. A4 Richtung Frankfurt, die Auffahrt Dresden-Neustadt ist wegen Straßenschäden gesperrt. A9 Richtung Berlin, zwischen Hermsdorfer Kreuz und Dreußig stockender Verkehr, Viertelstunde kommt hier auch drauf. In Leipzig ist die B87 an der Kreuzung Wodanstraße-Portitzer Allee wegen einer defekten Straßenbahn blockiert, zurzeit Stau in beiden Richtungen. In Schleife ist die Friedensstraße zwischen Kreisverkehr und am Dorfteich wegen eines Brandes gesperrt. Es wird geblitzt auf der B101 Meißen-Nossen am Abzweig Niederjana in beiden Richtungen und in Radebeul in der Pestalozzi-Straße. Wenn Sie noch einen Tipp haben, gern her damit unter 0800 6375 637. Der Service ist kostenfrei. Gute Fahrt.
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0: schöne Maskerad. Hier beim Sachsenradio gleich 3:15 und jetzt packen wir mal das Tropenhemd aus. Gefühlt haben wir uns gerade erst an die schwüle Luft gewöhnt. Aber schauen Sie mal auf den Kalender. Es ist exakt 15 Jahre her. Am 1. Juli 2011 hat Zoodirektor Jörg Junol tief Luft geholt, eine Machete gezückt und das Band zur Riesentropenhalle Gondwanaland in Leipzig durchschlagen. Ein echter Meilenstein. 15 Jahre schwitzen wie am Äquator, ohne Leipzig verlassen zu müssen. Zu diesem Geburtstag hat unser Zoo-Reporter Kennen Sie dem Gondwanaland die neueste Folge seines Elefant, Tiger und Co. Podcasts gewidmet. Gondwanaland ist anscheinend, Dirk, nach wie vor eine gute Visitenkarte.
1: Ja, kann man so sagen. Jörg Junholt und Michael Ernst, der Bereichsleiter Gondwanaland, sind auch nach 15 Jahren stolz wie Bolle auf dieses bescheidene Gewächshaus mit Tierbesatz. Gibt wohl nichts Besseres.
2: Es gibt mittlerweile tatsächlich eine größere Halle in Belgien, in Paradeisa, erst kürzlich eröffnet. Gigantisch. Ich war selber noch nicht dort, kenn's nur von Bildern. Das, was ich auf den Bildern gesehen habe, glaube ich aber immer noch, dass unsere schöner ist.
1: Und Michael Ernst mag den Arbeitsplatz Gondwanaland sowieso.
3: Mir kommt das immer in Erinnerung, wenn ich irgendwo von außerhalb nach Leipzig reinfahre und ich sehe dieses braune Schild an der Autobahn Gondwanaland, da sage ich mir immer, ja, das ist meins.
0: Ja. Nun hat der Zoo ja ständig neue Projekte. Macht der Chef da noch regelmäßig eine Runde in Gondwana?
1: Also, wo er die Machete damals hingelegt hat, weiß er nicht mehr. Aber das ist ja nur ein schöner Grund, da drin öfter mal zu suchen.
2: Ich hätte gerne mehr Zeit, aber ich kann, das mache ich manchmal, wenn so Veranstaltungen sind, ich sowieso da bin, gehe ich dann mal abends durch Gondwanaland und das ist so traumhaft. Das ist noch schöner als am Tag der Eröffnung, weil viele von den kleineren Tierarten und von Vogelbestand damals noch gar nicht da waren.
0: 15 Jahre Gondwanaland. 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

0: Musik von Pur beim Sachsenradio. Am 2. Dezember beginnt die neue Arena-Tour der Jungs. Termin 2 ist gleich in Leipzig am 4. Aber erstmal hatte Gartenexpertin Helma Bartholomei einen Termin bei uns hier beim Sachsenradio. Sie war am Vormittag zu Gast bei Thomas Hede. Und es ging natürlich um Hitze und Wassermangel. Und da kam die Frage, kann man da als Gartenbesitzer überhaupt bedenkenlos in Urlaub fahren?
1: Oh, das hängt wirklich davon ab, was für eine Bepflanzung drin ist. Es gibt natürlich schon Sachen, die man durchaus, wenn es jetzt zum Beispiel ein Schattengarten ist, der also sehr schattig ist, der geschützt liegt, dann und man hat vielleicht Pflanzen drin, die auch mit Trockenheit gut klarkommen, dann kann man das schon durchaus eine Woche, 14 Tage auch mal alleine lassen. Aber es gibt schon auch Sachen, wo man entgegen dem gärtnert, wie es eigentlich die Bedingungen hergeben. Also wenn ich jetzt einen Boden habe, der sehr trocken ist und ich weiß, der neigt zur Trockenheit und ich setze dort wasserliebende Pflanzen wie Hortensien, dann muss ich dort eben permanent gießen. Also das fängt eigentlich schon zeitiger an. Was kann ich machen, um ein besseres Wasserhaltevermögen, besseres Nährstoffhaltevermögen zu machen? Was kann ich machen, vielleicht mit Bodenschutz, ne, vor dem Austrocknen? Was geht mit Schattierung eventuell? Also das sind manchmal kleine Stellrädchen, dass man dann wirklich die besten Bedingungen für die Pflanze raussucht.
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2: Hier sind die aktuellen 16-Uhr-Werte. In Elsterheide und Klipphausen messen wir gerade 21 Grad, 17 in Marienberg, Olbersdorf und Bad Elster. Und das aktuelle Radarbild zeigt weiter durchziehende Schauerzellen. Ein Gewitter nähert sich Markranstädt. In der Nacht beruhigt sich die Lage, die Schauer klingen ab, es klart auf und die Temperaturen gehen auf 10 bis 15 Grad zurück. Der Donnerstag, morgen beginnt freundlich sonnig, später werden 27 Grad maximal, in den Bergen 24. Erst zum späten Abend hin zieht von Nordwesten her neuer Regen rein.
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3: Mit Andreas Kalb. Schönen guten Tag. Spezialeinsatzkräfte der Polizei haben bei einer Hausdurchsuchung in Neukirch im Landkreis Bautzen mehrere Waffen und Drogen sichergestellt. Wie die Polizeidirektion Görlitz mitteilte, wird gegen einen 51-jährigen deutschen Tatverdächtigen ermittelt. Es bestehe der Verdacht auf mögliche Verstöße gegen das Waffen- und Sprengstoffgesetz. Bei der Durchsuchung von zwei Objekten fanden die Polizisten unter anderem mehrere Langwaffen, eine Schreckschusswaffe sowie verschiedene Waffenteile. Zudem stellten die Einsatzkräfte Cannabispflanzen und Stoffe zur Herstellung von Pyrotechnik sicher. Der hitzebedingte Ausfall der Straßenbahnen in Leipzig ist heute Thema im Stadtrat. Drei Fraktionen haben Anfragen gestellt. CDU, Grüne und BSW fordern von der Stadtverwaltung Aufklärung zu Ursachen und Konsequenzen. Im Mittelpunkt steht dabei die Frage, warum es in anderen Großstädten wie Halle, Chemnitz oder Dresden keine vergleichbaren Schäden gab. Bei Temperaturen um die 40 Grad war am Wochenende an vielen Stellen die Fugenmasse zwischen Schienen und Straßen geschmolzen und in die Gleise geraten. Die Reparaturarbeiten dauern an. Zwei Linien fahren inzwischen wieder abschnittsweise. Bis alle Schäden behoben sind, könnte mindestens eine Woche vergehen. In Berlin haben die Beratungen der Bundesregierung über geplante Reformen begonnen. Bundeskanzler Merz erhofft sich von dem Treffen einen Durchbruch bei einer ganzen Reihe offener Themen, wie Jim Bob Nikschas berichtet.
4: Es soll um Bürokratieabbau gehen, um Digitalisierung, Steuern und den Arbeitsmarkt. Merz erwartet, dass die Regierung bei ihrem Treffen einen wirklich großen Sprung nach vorne macht, schränkt jedoch ein, den großen Big Bang, den wird es vorerst nicht geben. Einig sind sich Union und SPD schon darüber, dass sie die Vorschläge der Rentenkommission umsetzen wollen. Auch eine Reform des Gesundheitssystems ist bereits auf dem Weg. Offen ist, ob sich die Koalition auch auf eine größere Steuerreform einigen kann. Die soll ab kommendem Jahr die Menschen entlasten, die nicht zu den Spitzenverdienern im Land gehören. Das aber muss gegenfinanziert werden. Der Koalitionsausschuss besteht aus den Spitzen der Regierungsparteien und Fraktionen im Bundestag. Neben Kanzler und CDU-Chef Friedrich Merz sind unter anderem auch CSU-Chef Markus Söder und die SPD-Vorsitzende Bärbel Baas und Lars Klingbeil dabei.
3: Die Geburtenrate in Deutschland ist auf den niedrigsten Stand seit 20 Jahren gesunken. Wie das Statistische Bundesamt mitteilte, bekommen Frauen im Laufe ihres Lebens im Schnitt 1,3 Kinder. In Sachsen fiel die Geburtenrate auf 1,16. Das Bundesfamilienministerium sprach mit Blick auf die Zahlen von einem allgemeinen Trend in fast allen EU-Ländern und den meisten Industrieländern weltweit. Außerdem verschöben viele Menschen ihre Familienplanung wegen unsicherer Zeiten. Insgesamt wurden im vergangenen Jahr mehr als 650.000 Kinder in Deutschland geboren. Das waren Nachrichten von MDR Sachsen. 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
2: 16.03 Uhr zum MDR Sachsen-Verkehrsservice. A4 Richtung Görlitz, hier weiter Stau wegen eines defekten LKW zwischen Pulsnitz und Burkau. 20 Minuten Verzögerung. A4 Richtung Görlitz zwischen Bautzen, Ost und Weißenberg. Stockt es? Hier Viertelstunde plus. A4 Richtung Frankfurt. Die Auffahrt Dresden-Neustadt ist wegen Straßenschäden gesperrt. A72 Richtung Hof. In der Abfahrt Zwickau-Ost Behinderung nach einem Unfall. In Schleife ist die Friedensstraße zwischen Kreisverkehr und am Dorfteich wegen eines Brandes weiter gesperrt. Blitzer stehen aktuell auf der B101 Meißen-Nossen am Abzweig Niederjana in beiden Richtungen, in Radebeul in der Pestalozzi-Straße, in Zwickau in der Reichenbacher Straße Höhe Sportpark statt einwärts. Wenn Sie noch einen Tipp haben, können Sie den gern durchgeben an die Kollegen. Es ist kostenfrei 0800 637 5637. Eine gute Fahrt wünschen wir.
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2: Und mit Peter Maffay in dieser Stunde. Eigentlich ist es ja der Mannessel im Live-Ruhestand, aber Sie kennen das vielleicht. Man nimmt sich fest vor, abends gemütlich auf der Couch zu bleiben und dann ruft der beste Kumpel an. Bei Peter Maffay war es Johannes Oerding. Das Ergebnis, ein gemeinsames Album, eine fette Arena-Tour im nächsten Jahr, auch bei uns in Leipzig. Da ist wohl jemand leider rückfällig geworden. In diesem Sinne gleich.
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0: Die wahrscheinlich schönste Radiohymne der Welt. Danke, Don Williams. Hier beim Sachsenradio, heute ist Mittwoch. Übermorgen gibt es in Sachsen Zeugnisse. Und für viele Eltern und Großeltern heißt das Zahltag. Ja, 60% der Eltern belohnen ihre Kinder für ein gutes Zeugnis laut Statistik. Aber wie hoch und womit ist die Frage? 10 Euro, eine 1, 2 Euro, eine 2. Da wird oft das Streber-Dasein, ja, zum lukrativen Start-up. Wie läuft das bei Ihnen ab, wenn die Noten stimmen? Jacqueline aus Bischofswerda schreibt über unsere App: Ich habe von meinen Eltern und Großeltern etwas in die Spardose bekommen. Bei meinem Kind gibt es eine kleine Belohnung im Urlaub. Holger aus Dresden schaut auf seine Zeugniszeit zurück. Ich bekam für jede 1 eine Mark. Und Almut aus Leipzig hat sich per Sprachnachricht gemeldet.
1: Da meine Enkelin Sophie in eine Förderschule geht und sie nicht sprechen kann, kann sie sich nicht äußern, was sie gerne haben möchte, beziehungsweise was wir ihr gerne schenken könnten. Aber uns ist eingefallen, die Omi, also ich und der Papa von der Sophie, gehen am Wochenende shoppen und kaufen ihr Sachen und anschließend geht zu McDonald's. Mhm. Das ist für sie das größte Geschenk, was man ihr machen kann, da sie nicht sprechen kann. Das war's aus Leipzig von der Almut. Viele liebe Grüße an den Sender.
0: Ja, viele Grüße zurück, auch an Sophie. Die Zeugnisse können also kommen und wer weiß, manche werden was an die Eltern zahlen müssen.

0: 10 vor halb 5 ist es, hier ist der Sachsenradio und jetzt geht's endlich raus aufs Land zu Katja und Elga von Bernhut. Die beiden betreiben den Biohof Buschmühle in Köttwitsch bei Rochlitz und hier im zauberhaften Mittelsachsen, wo es aussieht, als könnte jeden Moment Hans im Glück vorbeikommen, hat jetzt die Bärensaison begonnen. Rote, schwarze und weiße Johannisbeeren, Stachelbeeren, Aronia, Brombeeren wachsen auf dem Feld der Bernhuts und das Beste daran, es ist eine Selbstpflückerplantage. Unser Reporter Matthias Wetzel ist da unter dem allseits bekannten Motto.
1: Selbst ist der Mann oder selbst ist die Frau, das ist hier ein bisschen das Thema, Frau Bernhut. Hier auf dieser Plantage, was gibt es denn hier alles?
2: Wir haben hier eine Plantage, die jetzt im 10. Jahr hier steht, mit roten und weißen und schwarzen Johannisbeeren, Stachelbeeren, verschiedenen Jungbäumen in Stein- und Kernobst. Und wir haben auch Aronias hier und, lassen Sie mich überlegen, jetzt seit neuestem verschiedene Gemüsesorten und Blumen zum Selberschneiden.
1: Genau, zum Selberschneiden heißt, man kann hierher kommen. Wie läuft das ab?
2: Am besten bringen Sie sich Ihre Schüssel mit und vielleicht ein Kniekissen oder einen Hocker, weil ja die Beeren bei uns ziemlich weit unten auch wachsen, wie halt an einem Strauch das so ist. Und wenn Sie dann gepflückt haben, erfolgreich, kommen Sie wieder an die Kasse. Ich wiege das alles wieder aus, Preis rein und dann werden wir alle glücklich.
1: Aha. Rita und Wolfgang Krietsch sind heute als Erste eigentlich hier auf dieser Plantage heute früh aufgetaucht. Da sahst du aber noch nicht so besonders Sonne aus, oder?
3: Mein Regenradar hat gesagt, es hört auf.
1: Und es hat recht gehabt.
3: Was ernten Sie? Schwarze Johannisbeeren. Schwarze Marmelade.
1: Das wäre nämlich meine nächste Frage gewesen. Was haben Sie denn vor? Was wollen Sie denn alles mitnehmen und was wollen Sie denn daraus machen?
3: Schwarze Johannisbeeren-Marmelade, rote Johannisbeeren, die werden so gegessen.
1: Sie haben auch schon ein bisschen gekostet, oder?
4: Mir sind sie persönlich ein bisschen zu gesund vom Säuregehalt. Meine Frau sagt, das ist der Hammer, das musst du essen. Ne? Mit Augen zu nehme ich das, aber die Marmelade ist dann besser, denke ich mir.
1: Die Marmelade ist bestimmt auch sehr viel süßer. Was ist denn so Ihre Lieblingsbeere, Herr Krietsch?
4: Also ich bin am besten auf Himbeere oder Brombeere. Das ist so mein Ding. Da kann man ja auch mal ein Schnäpschen ansetzen und sowas. Man muss sich ja nicht immer mit Marmelade befassen.
1: Also Frau Krietsch, schon mal eine gute Premiere. Heißt das, dass Sie auch vielleicht sogar wiederkommen?
3: Definitiv. Bei nächster Woche sind die Stachelbeeren reif.
1: Frau Bernhut, jetzt geht's also richtig los und Sie haben als, sagen wir mal, Opener für den Juli auch noch kleine Höhepunkte geplant.
2: Wir haben an dem Sonnabend, in den zweiten, dritten, vierten Sonnabend, kleine Events pflücken mit den Themen von dem Bäre zur Delikatesse, dann rund um die Familie mit Schafen, Wolle und Ideen und Kräutern und am letzten so ein bisschen Lagerfeuer, Abschiedsstimmung von der Bärensaison. Das geht ja recht fix. Wir haben 4 Wochen jetzt Hardcore-Arbeit und dann ist schon wieder fast Schluss.
1: Ja. Also, wer jetzt auf den Geschmack gekommen ist, die kurze Selbstpflücker-Bärensaison auf dem Biohof Buschmühle in Köttwitsch ist eröffnet.
0: Ganz offiziell mit MDR Sachsen diesmal. Matthias Wetzel, danke, hat uns einen Bärendienst erwiesen.

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1: 16.30 Uhr.
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3: Einen schönen guten Tag. Zunächst schauen wir aufs Wetter. Am Abend meist dichte Wolken im Dresdner Elbland. Stellenweise kann aber auch mal die Sonne rauskommen. Bei Höchstwerten bis 19 Grad.
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3: Das Lingner Schloss in Dresden, es ist das mittlere der drei Schlösser am Loschwitzer Elbhang. Seit 2023 ist der Verein, der das Schloss betrieben hat, insolvent. Seitdem läuft die Suche nach einem Investor. Zunächst gab es ein Angebot, nun gibt es ein zweites. Sibylle Muth und Beate Werner berichten.
4: Zuerst hatten die Unternehmer Oliver Kreider aus Radebeul und Thomas Bohn aus Dresden ihr Angebot eingereicht. Sie wollen das Erbbaurecht für 1,65 Millionen kaufen. Stadtsprecher Daniel Heine erläutert, wie es zu dem Kontakt kam.
5: Der Kontakt zu möglichen Investoren lief tatsächlich beim Insolvenzverwalter und ist quasi gar kein Thema im Kern der Stadtverwaltung Dresden, die natürlich trotzdem immer das Interesse und auch von der Stadtspitze her die klare Argumentation gefahren hat, dass dieses Schloss eben erhalten bleiben muss, möglichst auch im bürgerschaftlichen Engagement erhalten bleiben muss und der Zugang für die Dresdnerinnen und Dresdner gesichert sein soll.
4: Karl August Lingner legte in seinem Testament fest, das Schloss soll für die Dresdner immer zugänglich sein. Die Stadträte sind sich nicht sicher, ob die neuen Investoren sich daran halten. Durch alle Fraktionen lehnen sie die Unternehmer ab. Und sie fühlen sich getäuscht. Auch SPD-Stadträtin Christine Sturm-Karls.
6: Der Stadtrat hat aus der Zeitung erfahren, dass das Schloss unter der Hand, sage ich mal, an Investoren veräußert werden soll, ohne jedwedes Konzept. Und das ist schlichtweg ein Stadtratsauftrag aus dem Jahr 2024. Und der Stadtrat hält einfach an seiner Entscheidungskompetenz fest, denn es ist das Schloss der Dresdnerinnen und Dresdner und nicht des Insolvenzverwalters.
4: Die Investoren Thomas Bohn und Oliver Kreider lassen schriftlich mitteilen:
7: Der Park ist der gesamten Bevölkerung zugänglich

0: auch ein notarielles Angebot beurkundet werden, sodass der Stadtrat Dresden rechtzeitig vor der Entscheidung im September die Möglichkeit hat, zwischen verschiedenen Angeboten zu wählen oder eben auch, vielleicht kann man auch zusammenarbeiten. Das muss man schauen.
1: Wer am Ende der neue Erbbaurechtsbesitzer des Lingner Schlosses werden wird, das bleibt spannend. Nur der Dresdner Stadtrat kann und wird das entscheiden. Im September dieses Jahres.
2: Es bleibt also spannend im Gerangel um das Lingner Schloss in Dresden. Hier noch ein paar Mal Meldungen aus der Region. Wir beginnen mit einem Goldmedaillengewinner, denn der Ort Ruppendorf im Landkreis Osterzgebirge, Sächsische Schweiz, wurde beim Bundesfinale des Wettbewerbs Unser Dorf hat Zukunft als eines von 8 Dörfern mit einer goldenen Plakette ausgezeichnet und erhält 15.000 Euro. Ebenfalls Gold bekam der andere sächsische Starter Dörgenhausen bei Hoyerswerda. Die offizielle Preisverleihung ist Anfang 2027 auf der Messe Grüne Woche in Berlin. Außerdem würdigt der Bundespräsident als Schirmherr des Wettbewerbs Anfang Februar die beteiligten Dörfer bei einem Empfang im Schloss Bellevue. Gestern Abend ist ein Fahrradfahrer bei einem Unfall auf der Haidaer Straße in Riesa schwer verletzt worden. Der 42-Jährige war in Richtung Haida unterwegs. Aus noch nicht bekannten Gründen fuhr er auf einen parkenden Pkw auf. Der Radfahrer musste in ein Krankenhaus gebracht werden. Es entstand ein Schaden in Höhe von etwa 2.500 Euro. Soweit die aktuellen Informationen aus dem Regionalstudio in Dresden.
3: Gleich 5:30 zum MDR Sachsen Verkehrsservice, 2x A4 Richtung Görlitz. Zwischen Pulsnitz und Burkau Stau wegen eines defekten LKW, 10 Minuten plus. Zwischen Bautzen Ost und Weißenberg stockender Verkehr, auch 10 Minuten plus. A72 Richtung Hof in der Abfahrt Zwickau Ost, Stau nach einem Unfall. In Schleife ist die Friedensstraße zwischen Kreisverkehr und am Dorfteich weiter gesperrt wegen eines Brandes. Es wird geblitzt aktuell auf der A4 Richtung Frankfurt zwischen Dresden-Neustadt und Altstadt, auf der B101 Meißen-Nossen am Abzweig Niederjana in beiden Richtungen, in Radebeul in der Pestalozzi-Straße, in Zwickau in der Reichenbacher Straße Höhe Sportpark stadtauswärts. Gute Fahrt wünschen wir mit Tina Scholz.
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0: Leben und hergeben, um den vermissten Menschen nur ein einziges Mal wiederzusehen. Hier Sachsenradio heute an diesem 1. Juli, 0 Uhr, war an den Zapfsäulen großer Zapfenstreich. Sie wissen, der Tankrabatt fiel weg. Jetzt wird der Sprit wieder im Geldtransporter zur Tankstelle geliefert und die Fahrradständer werden wieder voller. Oder wie beobachten Sie das heute am Tag 1? Meine Kollegin Ulrike Köhler war unterwegs.
1: Kurz vor 10 Uhr Vormittag, ich bin an der Rastanlage Muldental Süd, direkt an der A14. Lange Schlangen an den Zapfsäulen, bevor der Preis um 12 Uhr angehoben werden kann. Eher Fehlanzeige, denn nicht nur das regnerische Wetter verhagelt heute die Laune, sondern jetzt schon der Blick auf die Anzeige. Der Liter Super kostet 2,18 Euro, Diesel 2,05 Euro. Was das Ende des Tankrabatts mit den Autofahrern hier macht, dazu habe ich mich mal umgehört.
2: Ich habe vorgestern Tank voll, also zurzeit ist okay.
1: Also Sie haben quasi gestern schon getankt, oder?
2: Vorgestern. Gestern war es schon zu spät.
1: Was denken Sie, was hat dieser Tankrabatt gebracht?
2: Für mich persönlich nicht viel, weil ich habe weniger Kilometer gemacht.
1: Und was denken Sie, wären so Ideen, um den Preis vielleicht dauerhaft unterzukriegen?
2: Ja, Stadt braucht Geld. Also jemand bezahlt und der Fahrer bezahlt. Es tut mir leid für die Leute, welche brauchen jeden Tag Auto.
1: Heute ist der Tankrabatt ausgelaufen. Was macht das mit Ihrer Laune?
3: Ehrlich gesagt, tanke ich, wenn ich tanken muss. Dann ist mir egal. Ich bin da nicht so, das ist mir egal. Klar ist es schöner, wenn es nicht so teuer ist, aber ja, wenn ich tanken muss, muss ich halt tanken.
1: Und was denken Sie, was hat dieser Tankrabatt überhaupt gebracht?
3: Kurzzeitig, dass die Leute sich weniger aufregen.
1: Und was würden Sie sich wünschen oder was wären so Maßnahmen, um die Preise irgendwie runterzukriegen?
3: Vielleicht sollten die Politiker mal selber tanken, dann sehen sie, was da los ist.
4: Gar nicht gut, die Laune. Weil A, haben wir nicht alles gekriegt als Bürger und ich weiß auch nicht, wo das noch enden soll. Das müssen wir mal sehen.
5: Ich jetzt als junger Mensch in der Ausbildung, ich kann mir nicht mehr leisten, wirklich zur Arbeit zu gehen. Muss jetzt auch die Spätschicht machen und alles, damit ich die Zuschläge zum Tanken nehmen kann.
1: Ja, und dann ist es 12 Uhr mittags und die Zahlen an der Preisanzeige hier auf der Rastanlage Muldental Süd, die springen um. Der Liter Super kostet jetzt plötzlich 2,35 Euro, also 17 Cent mehr als vor zwei Stunden. Beim Diesel steht jetzt 2,20 Euro, um 10 waren es noch 15 Cent weniger. Und damit ist also der Tankrabatt Geschichte.
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0: Freddy mit schlaflosen Nächten, ja, aber er aber in die erste Liebe erwischt hatte. Und das halbe Jahr ist schon wieder rum. 1. Juli heute ist wirklich unglaublich. Was machen Sie? Schönes Silvester. Apropos Jahr, mein Nachbar der Boschert-Heinz hat mal ein bisschen Statistik gemacht.
1: Ich habe ja jetzt mal gelesen, ne? Abhängig von der Region, mein Gutster. Ja. Da geben wir Deutschen jedes Jahr 70 bis 140 Euro für Wein aus.
0: Ja, das heißt jetzt was?
1: Ne, das heißt, wir haben jetzt Juli und ich lebe schon im Jahr 2032.

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6: Heute ist Weltwitzetag, nur zu, ja, besser als Hitzetag, aber eine neue Hitzeperiode hat sich schon angekündigt. Nächste Woche Freitag soll es wieder 30 Grad und mehr geben, irgendwas mit 40 zum Glück nicht. Jetzt haben wir 14 bis 23 Grad und Schauer, die von West nach Ost ziehen. Und bis 5:30 nachher gilt eine Gewitterwarnung für die Kreise Leipzig, Nordsachsen, Zwickau und Mittelsachsen. Der Donnerstagmorgen beginnt freundlich sonnig, später werden 27 Grad maximal, in den Bergen 24. Erst zum späten Abend zieht von Nordwesten her neuer Regen rein. Am Freitag und am Wochenende gibt's viel Sonne, kaum Regen, Temperaturen bis 25 Grad.
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7: Mit Andreas Kalb. Schönen Tag. Anderthalb Monate nach dem Ausbruch eines Tigers in Dölzig bei Leipzig haben die Behörden 6 Tiere abtransportieren lassen. Über den Einsatz und die Hintergründe in dem Fall informiert MDR Sachsen-Reporter Burkhard Friedrich.
8: Der Einsatz in dem Gewerbegebiet in Dölzig begann am frühen Morgen. 25 Polizeibeamte sicherten das Gelände weiträumig ab. Die von einer ehemaligen Zirkusartistin gehaltenen Tiger wurden betäubt und von Tierärzten untersucht. Anschließend wurden 6 der 8 Tiere an die Tierschutzorganisation AAP übergeben und in Transportboxen verladen. Sie sind jetzt auf dem Weg in eine Auffangstation für Wildtiere in Spanien. Das Landratsamt lag bereits seit 2 Jahren mit der Dompteurin im Streit über die tierschutzgerechte Haltung. Zuletzt war sogar ein Tiger aus der Anlage ausgebrochen, hatte einen Pfleger verletzt und musste von der Polizei erschossen werden.
7: Der hitzebedingte Ausfall der Straßenbahnen in Leipzig ist heute Thema im Stadtrat. 3 Fraktionen haben Anfragen gestellt. CDU, Grüne und BSW fordern von der Stadtverwaltung Aufklärung zu Ursachen und Konsequenzen. Im Mittelpunkt steht dabei die Frage, warum es in anderen Großstädten wie Halle, Chemnitz oder Dresden keine vergleichbaren Schäden gab. Bei Temperaturen um die 40 Grad war am Wochenende an vielen Stellen die Fugenmasse zwischen Schienen und Straßen geschmolzen und in die Gleise geraten. Die Reparaturarbeiten dauern an. 2 Linien fahren inzwischen wieder abschnittsweise. Bis alle Schäden behoben sind, könnte mindestens eine Woche vergehen. Spezialeinsatzkräfte der Polizei haben bei einer Hausdurchsuchung in Neukirch im Landkreis Bautzen mehrere Waffen und Drogen sichergestellt. Wie die Polizeidirektion Görlitz mitteilte, wird gegen einen 51-jährigen deutschen Tatverdächtigen ermittelt. Es besteht der Verdacht auf mögliche Verstöße gegen das Waffen- und Sprengstoffgesetz. Bei der Durchsuchung von 2 Objekten fanden die Polizisten unter anderem mehrere Langwaffen, eine Schreckschusswaffe sowie verschiedene Waffenteile. Zudem stellten die Einsatzkräfte Cannabispflanzen und Stoffe zur Herstellung von Pyrotechnik sicher. In Berlin haben die Beratungen der Bundesregierung über eine ganze Reihe von Reformen begonnen. Die Themen im Koalitionsausschuss von CDU und SPD reichen von Steuern über die Rente und den Arbeitsmarkt bis zum Bürokratieabbau. Offen ist unter anderem die Gegenfinanzierung einer geplanten Entlastung kleinerer und mittlerer Einkommen. Wegen der vielen Themen könnte sich das Treffen bis in die Nacht ziehen oder auch länger als nur einen Tag dauern. Voraussichtlich morgen soll über die Ergebnisse informiert werden. Das waren Nachrichten von MDR Sachsen. 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
6: Und hier der MDR Sachsen-Verkehrsservice. In Schleife ist die Friedensstraße immer noch wegen eines Brandes gesperrt zwischen Kreisverkehr und am Dorfteich. Es wird geblitzt aktuell auf der A4 Richtung Frankfurt zwischen Dresden-Neustadt und Dresden-Altstadt. Auf der B101 Meißen-Nossen am Abzweig Niederjana in beiden Richtungen. Auf der B169 in Wernesgrün in beiden Richtungen. Auf der 175 Waldenburg Richtung Penig. In Radebeul in der Pestalozzi-Straße. In Zwickau in der Reichenbacher Straße Höhe Sportpark statt auswärts. Sie können gern weiter ergänzen. Kostenfrei 0800 6375 637. Eine gute Feierabendzeit. Kommen Sie gut ans Ziel.
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6: Ich grüße Sie heute am 1. Juli. Die Tageszeitung hat heute Geburtstag und wir können uns auf die Schulter klopfen. In Leipzig erschien heute vor 376 Jahren die erste regelmäßige Tageszeitung der Welt. Sehr praktisch, denn vorher mussten sich die Leute alle Nachrichten aus dem Radio holen.
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1: Mit Renato Bodenburg. Hallo Renato.
2: Hallo Mike.
1: Es kracht und brodelt ganz schön in der Wetterküche. Wahrscheinlich steht Tim Melzer drin. Da kracht es wie immer, wenn der dabei ist.
2: Ja, das rumpelt noch ein ganzes Stückchen weiter. Also ich sag mal, der Regen, den wir schon zu Tagesmitte hatten, also mehr so um die Mittagszeit auch, der Richtung Osten gezogen ist, der ist da immer noch so. In der Oberlausitz vor allem, das ist immer noch der Rest dieses Regengebietes. Und alles, was weiter dahinter noch kommt, da gibt es mal so eine kurze Zone, die um Dresden drumherum ist, wo man so einen kleinen Streifen mit Sonne mal hat, aber danach dann nochmal dichte Wolken. Und das sind dann Schauer und Gewitter, die da nochmal hinterherkommen. Und die haben jetzt aktuell den Westen erreicht, diese sind gerade in der Region Leipzig bis zur Dübener Heide eigentlich rauf. Richtig kräftige Schauer. Die brauchen auch noch so gut eine Stunde, bis die durchziehen, also weiterziehen. Und wir haben sie auch um Glauchau drumherum. Gerade da ist so eine größere Gewitterzelle noch mit dabei eingelagert. Das zieht auch noch weiter zur Region Dresden und dann später auch zur Oberlausitz. Wird also noch bis zur Nacht ein bisschen dauern, aber dann klingt's ab.
1: Gut, das heißt, wir starten erstmal freundlich, auch sonnig in den Donnerstag?
2: Ja, also wir haben zumindest, weil ja das recht feucht ist, auch in der Nacht dann schon mal so zu morgen hin ein paar Nebelfelder. Die sind dann hier und da morgen zu Tagesbeginn mit dabei, aber die werden sich auflösen und dann gibt's erstmal Sonnenschein und so ein paar wenige Wolken. Eigentlich bleibt's bei uns die meiste Zeit trocken, denn weiter im Westen, da kommt dann schon der nächste Tiefausläufer reingezogen. Der sorgt dafür, dass zum Nachmittag da die Wolken dichter werden. Sachsen-Anhalt und Thüringen, die bekommen dann schon den ersten leichten Regen. Das gehört zu einem Regengebiet, was dann uns wahrscheinlich erstmal über Leipzig spät zum Abend erreichen wird. Also der Großteil des Tages sollte morgen trocken bleiben und im Grunde genommen auch nicht so ganz dichte Wolken dann haben, auch zum Nachmittag, sodass es eigentlich weitgehend freundlich aussieht. Gut. Und das Ganze morgen dann auch noch bei Temperaturen bis 27 Grad.
1: Schön. Freitag ist Zeugnisausgabe. Welche Note bekommt der Freitag von dir?
2: Der bekommt eigentlich eine recht gute. Mhm. Und man kann auch dann vielleicht sich ein bisschen in Rage freuen, wenn die Note gut ist. Ja. Oder vielleicht auf der anderen Seite auch tierisch ärgern. Denn die Temperaturen sind ein bisschen weiter unten. Wir haben es nur mäßig warm, bis 23 Grad. Daher können sich die Gemüter besser erhitzen.
1: Mhm. Gut, noch Blick aufs Wochenende ganz kurz.
2: Ja. Also hier ist ein bisschen zweigeteilt. Wir haben so eine Mischung aus Sonne und Wolken. Der Sonnabend bleibt trocken. Am Sonntag gibt es ein paar Schauer, aber es wird wieder ein bisschen wärmer. Also wir kommen so in den normalen sommerlichen Bereich bis 25 Grad.
1: Besten Dank für dieses Gesamtpaket, Renato, und einen schönen Abend erstmal.
2: Dankeschön. Tschüss.
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0: Beatles beim Sachsenradio, da müsste man jetzt im Chevrolet sitzen auf der Interstate 40 in den USA, wie Dieter aus Dresden. Und er hört uns dort gerade, schreibt er per MDR Sachsen-App. Das ist ja wirklich geil. Also viele, viele Grüße. Der 1. Juli heute am Weltwitzetag. Grüße Sie schön. Ich habe heute noch keinen rausgehauen, aber Sie haben vielleicht einen schon. Wir sollten uns heute unbedingt welche erzählen an diesem Weltwitzetag. Das gilt auch für uns Deutsche. Ja. Und Familienpsychologe Dr. Wolfgang Krüger hat mir mal einen erzählt im Interview. Familienpsychologe Dr. Wolfgang Krüger.
1: Eine Tochter kommt zur Mutter und sagt, ich habe einen kennengelernt, der klaut. Sagt die Mutter, lass es bleiben, es wird schlimmer. Die Tochter kommt wieder zur Mutter und sagt, ich habe einen kennengelernt, der säuft. Sagt die Mutter, lass es bleiben, es wird immer schlimmer. Vergeht der Winter, der Frühling, die Tochter kommt wieder zur Mutter und sagt, ich habe einen kennengelernt, der will mir immer an die Wäsche gehen. Der will mit mir schlafen. Oh, sagt die Mutter, den kannst du nehmen. Das gibt sich.

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6: 17.30 Uhr, 17:30.
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7: Einen schönen guten Tag. Zunächst schauen wir aufs Wetter. Bis zum Abend meist dichte Wolken im Dresdner Elbland. Stellenweise kann aber auch noch etwas die Sonne rauskommen, bei Höchstwerten bis 19 Grad.
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7: In Pirna entsteht ein neues Hotel zum Schwarzen Adler. An der gleichen Stelle, wo der alte Schwarze Adler stand. Seine Historie reicht zurück bis ins 16. Jahrhundert. Bevor aber auf dem Gelände des alten Hotels die Bauarbeiter neue Wände hochziehen, sind gerade noch Archäologen unterwegs. MDR Sachsen-Reporter Lukas Stöckel hat sich heute die Gummistiefel geschnappt und war auf der Baustelle unterwegs. Lukas, was passiert dort gerade?
8: Ja, Gummistiefel waren heute wirklich Pflicht. Durch den Dauerregen stand auf der Baustelle heute das Wasser und alles war voller Schlamm. Trotzdem haben die Archäologen fleißig weitergearbeitet. Denn bevor auf dem Gelände der neue Schwarze Adler entsteht, müssen die Archäologen die letzten Spuren der alten Donagen vor Stadt sichern. So sieht es das Bodendenkmalschutzgesetz vor. Die ältesten Funde reichen bis ins 13. Jahrhundert zurück.
7: Wenn man an Ausgrabungen denkt, denkt man ja schnell auch an spektakuläre Schätze. Gab es sie?
8: Ja, das kommt sicher auf die Sichtweise des Einzelnen an. Die Funde sehen auf den ersten Blick etwas unscheinbar aus. Viele alte Scherben, rostiges Metall und Mauern. Für die Archäologen erzählen sie aber trotzdem eine Menge über das Leben der Menschen vor mehreren hundert Jahren. Die wissenschaftliche Grabungsleiterin Susanne Schöne hat es mir so erklärt.
9: Was wir finden konnten, war auf jeden Fall Gebrauchsgut aus den abgebrannten Häusern. Keramik, Kachel, Ofenstücke, selbst Türriegel waren dabei oder solche Dinge. Es ist halt jetzt nichts so groß Aufregendes, wo Leute fragen immer, findet ihr Gold? Sondern das sind halt die Dinge des täglichen Alltags, wo wir trotzdem gut datieren können und in Erfahrung bringen können, wie die Leute früher gelebt haben.
7: Und konntest du davon auch was sehen?
8: Zwischen den freigelegten Fundamenten hatte sich zwar etwas Regenwasser gesammelt, in einem Container lagen aber einige Fundstücke aus. Ofenkacheln, Tonscherben und sogar ein altes Pfeifenstück.
7: Ja, und wie geht's jetzt in Pirna weiter? Verschwindet das alles?
8: Ungefähr 2 Wochen haben die Archäologen für ihre Arbeiten noch Zeit. Danach übernimmt der Investor die Fläche und baut dort den neuen Schwarzen Adler. Mit 96 Zimmern, Restaurant, Wellnessbereich und einem Kultursaal. Die freigelegten Mauern verschwinden dann zwar, alle Funde werden aber gerade noch aufwendig dokumentiert und digital archiviert. Wie heute zu hören war, soll das neue Hotel dann Anfang 2029 fertig sein.
7: Vielen Dank, Lukas, für deinen heldenhaften Einsatz in Gummistiefeln im archäologisch wertvollen Schlamm in Pirna. Hier noch einige Meldungen aus unserer Region. In Weißbach, nördlich von Königsbrück, gab es heute Vormittag einen Polizeieinsatz. Beamte der Polizeidirektion Görlitz und des Landeskriminalamtes durchsuchten 2 Objekte eines 51-Jährigen. Das hat die Polizei mitgeteilt.

0: 1, also die niedrigste Stufe. Die Dresdnerin Tina Günther hat beim internationalen Ultralauf-Etappenrennen Gobi March in der Mongolei den zweiten Platz in der Frauenwertung belegt. Das Rennen führte über 250 Kilometer durch die Zentralmongolei. Gelaufen wurde in 6 Etappen und dabei hatten die Läufer einen Wettkampfrucksack auf dem Rücken mit der gesamten Ausrüstung, Kleidung und Verpflegung für 7 Tage. Die 48-Jährige brauchte dafür insgesamt 31 Stunden und 35 Minuten. Soweit die aktuellen Informationen aus dem Regionalstudio in Dresden.
1: Und wir gehen auf die A72 Richtung Leipzig im MDR Sachsen Verkehrsservice. In Höhe Espenhain-Kitscher steht ein defektes Fahrzeug auf der rechten Spur Richtung Leipzig. In Schleife ist die Friedensstraße weiter wegen eines Brandes gesperrt zwischen Kreisverkehr und am Dorfteich. Es wird geblitzt auf der A4 Richtung Frankfurt zwischen Dresden-Neustadt und Altstadt. Auf der B101 Meißen-Nossen am Abzweig Niederjana in beiden Richtungen. Auf der B169 in Wernesgrün in beiden Richtungen. Auf der 175 Waldenburg Richtung Penich. In Radebeul in der Pestalozzi-Straße. In Zwickau in der Reichenbacher Straße. Höhe Sportpark Stadt auswärts. Gute Fahrt mit Secret Service.
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0: Tracy Chapman hier beim Sachsenradio an diesem Mittwoch. Wenn wir auf den heutigen Tag schauen, dann müssen wir über Bilder sprechen, die uns allen noch im Kopf sind. Anderthalb Monate ist es her, da hielt ein Tigerausbruch in Dölzig bei Leipzig die ganze Region im Atem. Ein 72 Jahre alter Helfer wurde damals schwer verletzt, bevor die Polizei das Raubtier erschoss. Zurück blieben 8 weitere Tiger in einem Gehege, das für so viele Tiere einfach zu klein ist. Die Behörden forderten Änderungen, gaben eine Frist und diese Frist ist gestern abgelaufen. Deshalb sind am frühen Morgen Polizei und Veterinäramt angerückt. 6 der 8 Tiere wurden betäubt und verladen. Und alle Infos dazu hat Thomas Lobau in unserem Leipziger Funkhaus. Thomas, die Reise für die Großkatzen ging jetzt nach Spanien, richtig?
1: Richtig, nach Südspanien, um genau zu sein. Dort in der Nähe von Villena in der Region Alicante betreibt die Tierschutzorganisation AAP eine Auffangstation für Wildtiere. AAP steht für Animal Advocacy and Protection, also quasi die Anwälte und Beschützer der Tiere. Insgesamt 130 Wildtierexperten arbeiten für die Organisation, natürlich auch spezialisierte Tierärzte. Davon sind auch welche mit auf dem Transport, der seit heute auf dem Weg nach Spanien ist. In der dortigen Anlage, da leben aktuell schon knapp 40 Großkatzen, die haben große Gehege, bekommen artgemäße Unterhaltung geboten. Und das ist etwas, was in der Privathaltung eigentlich nicht möglich ist, sagen Tierschutzexperten. Und das ist ja auch ein Grund, warum man der Tigerdompteurin in Dölzig jetzt 6 ihrer 8 verbliebenen Tiere entzogen hat, weil sie zu wenig Auslauf und Beschäftigungsmöglichkeiten hatten.
0: Ja. Ging es den Tieren gut, dass man sie dort vorfand heute?
1: Ja, offenbar war gesundheitlich alles okay, das sagte mir Patrick Müller, der Pressesprecher der Organisation AAP. Er war selbst heute früh in Dölzig dabei.
2: Wir können nur einen Ersteindruck abgeben. Grundsätzlich wirkten die gesund, also es gab keine Anzeichen von offensichtlichen Verletzungen. Die Tiere sahen alle relativ gut aus. Eins der Tiere hatte ein paar Schnittwunden im Gesicht. Die genaue Untersuchung erfolgt dann tatsächlich erst, wenn die Tiere in Spanien angekommen sind. Dann können wir ihnen sagen, sind die extrem überernährt, haben die irgendwelche Krankheiten oder ähnliches. Der Ersteindruck ist aber, den Tieren geht es gut.
1: Die Behörden hatten der Dompteurin ja auch nie vorgeworfen, dass die Tiere zum Beispiel verwahrlost wären. Es geht vor allem um das Gehege in einem Gewerbegebiet, das zu klein ist für so eine große Tiergruppe. Das sollte sie bis Ende Juni ändern, was aber nicht geschah. Den Vorgaben nach bietet die Anlage nur angemessenen Platz für 2 Tiger, die ja nun weiter in Dölzig bleiben.
0: Besten Dank, Thomas Lobau. 6 der verbliebenen 8 Tiger aus Dölzig bei Leipzig sind auf dem Weg in eine spanische Tierstation.
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Frau Fuchs beim Sachsenradio, einen schönen Gruß von uns. Singende Polizisten, die auch noch auf großen Bühnen stehen, gibt es auf der Welt nicht allzu viele, aber den, den ich meine, den kennen Sie, denn er stand nicht allein. Es geht um den Sänger, den Frontmann der US-Band Village People, Victor Willis. Das war der, der immer in Polizeiuniform auftrat und jetzt hoffentlich einen Ehrenplatz in einem Disco-Museum bekommt, diese Uniform, denn in diesem Tag mischt sich ein trauriger Ton. Wie heute bekannt wurde, ist Willis im Alter von 74 Jahren nach kurzer Krankheit gestorben. Wir ziehen den Hut und behalten ihn genauso in Erinnerung, wie er am liebsten war. Laut, bunt und voller Energie. Danke auch für die tollen Abende in der Disco. Bei diesem Song war die Tanzfläche in Sekunden voll und jeder wollte ein Village People sein. Sogar die Mädchen.

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6: Mit 15 bis 23 Grad geht's jetzt in den Radioreport, wenn wir die 12 Grad vom Fichtelberg mal ausklammern. Es regnet, es gewittert örtlich punktuell bei uns in Sachsen und das Ganze zieht von West nach Ost und um Mitternacht dann raus. So geht's sonnig freundlich in den Tag morgen. Am Abend zieht ein neuer Regen ins Land, 24 bis 27 Grad warm wird's. Am Freitag und am Wochenende gibt es viel Sonne, kaum Regen und Temperaturen bis 25 Grad.
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7: Mit Andreas Kalb und diesen Themen. Bundeswehrreservisten sollen zu Übungen und Dienstleistungen verpflichtet werden. Bundesländer diskutieren über Wasserversorgung und Welterbe-Besucherzentrum in Marienberg nimmt Gestalt an. Die Bundesregierung will die Bundeswehr schneller einsatzbereit machen. Dafür hat das Kabinett 2 Gesetze auf den Weg gebracht. Mit dem einen sollen militärische Bauprojekte beschleunigt werden. Das andere betrifft Reservisten. Sie sollen künftig auch außerhalb von Krisenzeiten verpflichtend zu Übungen und Dienstleistungen herangezogen werden. Aus dem ARD-Hauptstadtstudio informiert Kirsten Gierschig.
8: Es geht darum, Deutschlands Verteidigungsfähigkeit zu stärken. Dafür soll nicht nur die Zahl der aktiven Soldatinnen und Soldaten steigen, sondern auch die der Reservistinnen und Reservisten. Heute sind es rund 60.000. Die Zahl soll auf 200.000 steigen, also bis zum Jahr 2035 mehr als verdoppelt werden. Und sie sollen aktiv einbezogen werden, so Verteidigungsminister Boris Pistorius heute.
9: Eine Reserve, die auf Augenhöhe mit der aktiven Truppe ihren Dienst versehen soll, ihnen die Bedeutung zu geben, die sie haben, unsere Reservistinnen und Reservisten am Ball zu halten, also sie auch weiterentwickeln zu können in ihren Qualifikationen, damit sie dann eben im Ernstfall auch Systeme, auch die neuen Systeme beherrschen können. All dafür dient dieses Gesetz.
8: Die entscheidende Neuerung. Reservisten sollen in Zukunft verpflichtet werden können, an Übungen oder Diensten teilzunehmen, mit nur wenigen Ausnahmen. Je nach Dauer ihrer aktiven Dienstzeit in der Truppe können das zwischen 3 und maximal 12 Wochen pro Jahr sein. Nicht nur für die Reservisten selbst, auch für ihre Arbeitgeber gilt künftig, sie sind in der Regel verpflichtet, ihre Mitarbeiter freizustellen. Die Arbeitgeber plädieren für mehr Absprachen und auch eine höhere Entschädigung für Betriebe, deren Arbeitnehmer zu Übungen eingezogen werden. Wichtig ist, die Verpflichtung, an Reserveübungen teilzunehmen, gilt erst für die Zukunft. Das betont der Verteidigungsminister heute noch einmal ausdrücklich.
9: Deswegen gelten die neuen Regelungen nicht für freiwillig Wehrdienstleistende, die sich vor Inkrafttreten des Gesetzes verpflichtet haben. Also auch nicht für die freiwillig Wehrdienstleistenden, die aktuell ihren Wehrdienst leisten. Und sie gelten natürlich erst recht nicht für die ehemaligen Wehrpflichtigen bis 2011.
8: Das heißt aber auch umgekehrt. Wer nach Verabschiedung des Gesetzes den neuen freiwilligen Wehrdienst leistet, muss sich dann darauf einstellen, dass er oder sie später auch zu Reserveübungen antreten muss.
7: Durch den Klimawandel sieht sich auch Sachsen zunehmend einem Wassermangel ausgesetzt. Gleichzeitig konkurrieren Industrie, Landwirtschaft und private Haushalte um den immer knapper werdenden Rohstoff. Über diesen Interessenkonflikt wurde heute beim länderübergreifenden Wasserkongress in Dresden diskutiert. Über die Veranstaltung und mögliche Lösungsansätze für das Problem informiert MDR-Sachsen-Reporterin Beate Dietze.
10: Claudia Baumgartl-Schäufler ist Geschäftsführerin der Metallbau Müller GmbH in Schneeberg. Der 25-Mann-Betrieb produziert Spezialsysteme, unter anderem für die Stein-, Automobil- und Schifffahrtsindustrie, die mit Wasserstrahltechnik schneidet. Der Betrieb hat eine Art großen Kaffeefilter entwickelt, der es ermöglicht, das Wasser wieder aufzubereiten.
11: Also wir saugen das Wasser und den Schlamm ab und der Schlamm landet in einem Big Pack und bleibt dort hängen wie in einem Kaffeefilter. Und das Wasser wird aufgefangen und durch verschiedene Filterstufen so aufbereitet, mit Wasserzusätzen, dass es der Hochdruckpumpe wieder zugeführt werden kann und somit in den Kreislauf wieder reinkommt.
10: Wasseraufbereitung, ein Geschäftsfeld mit Zukunft. Rund 300 Vertreter aus Wirtschaft, Wissenschaft und Politik sind im Hygienemuseum zusammengekommen. Es geht um die Frage, wie Wasser auch in Zukunft für Industrie und private Haushalte gesichert werden kann. Janek Dederichs von der IHK Dresden. Die Kammer veranstaltet den Kongress nunmehr zum vierten Mal.
12: Die Bedarfe steigen, gerade in den Ballungsräumen. Wir denken da in Industrie, was man auch nicht vergessen darf, Tourismus, natürlich auch für die ein ganz, ganz großer Faktor, das Thema Wasser. Und was man auch ganz klar sehen muss, Wasser macht an den Grenzen nicht Halt. Das heißt, wir müssen das mit den anderen Ländern denken, vor allem jetzt auch mit Brandenburg und Berlin zusammen, um da gemeinsam auch Lösungen zu finden. Und das ist der Grund, warum wir heute zusammengekommen sind.
10: Denn Wasser werde künftig auch in Sachsen zunehmend zum Standortfaktor. Bei Neuansiedlungen wasserintensiver Industriezweige, wie beispielsweise der Wasserstoffindustrie, müsse genau geschaut werden, wo diese etabliert werden können, sagt Regina Heinecke-Schmidt vom Sächsischen Umweltministerium.
13: Dort werden wir von Anfang an mitdenken müssen, ist das tatsächlich durch die Wasserdargebote dort möglich oder muss man auch das möglicherweise schon von vornherein in die Stadtentscheidung einbeziehen. Das wird ein Umdenken erfordern. Momentan erleben wir durchaus noch Ansiedlungen, die das Thema Wasser dann doch erst in den letzten Phasen der Überlegung mit einbinden. Da werden wir alle miteinander deutlich früher künftig drauf gucken müssen.
10: Innovative Ideen sind gefragt und da lohnt sich der Blick über die Landesgrenzen hinweg. Brandenburg hat gerade eine Machbarkeitsstudie vorgelegt. Das Nachbarbundesland will den steigenden Meeresspiegel nutzen, Ostseewasser entsalzen und über eine Pipeline nach Brandenburg holen. Thüringen hat bereits Interesse angemeldet.
7: Ein Beitrag zum länderübergreifenden Wasserkongress in Dresden von Beate Dietze. Im erzgebirgischen Marienberg nimmt das künftige Besucherzentrum der Welterbe-Montanregion immer mehr Gestalt an. Heute haben Kindergartenkinder mit angepackt und im Innenhof ein Biotop angelegt. Mitte August soll das Zentrum seine Türen für Gäste öffnen. Dazu sagte Wiebke Berkel vom Verein Welterbe-Montanregion Erzgebirge MDR Sachsen.
14: Wir wollen den Menschen quasi erklären, warum sind wir Welterbe, was ist das Besondere an Welterbestätten allgemein, also was ist die UNESCO, was ist der UNESCO-Gedanke und vor allem, warum sind wir Welterbe geworden, was ist das Besondere an uns und das wollen wir mit den 6 Welterbe-Besucherzentren unter verschiedenen Themen quasi zeigen. Und in Marienberg ist das Thema Kulturlandschaft und Bergstätte, also wie erlebt man heute noch die Kulturlandschaft, wie nimmt man sie heute wahr, dass es eben Halden und Pingen gibt und manchmal nimmt man sie vielleicht nur als Löcher in der Landschaft oder als Hügel mit Bäumen drauf wahr und dass dem nicht so ist, lernt man das hier quasi im Welterbe-Besucherzentrum.
7: In den Um- und Ausbau des Gebäudes sind rund 3,7 Millionen Euro geflossen. Das Marienberger Welterbe-Besucherzentrum ist das erste, welches auf deutscher Seite öffnet. In Annaberg-Buchholz, Schneeberg und Freiberg sollen weitere entstehen. Das war der Radioreport mit Andreas Kalb. 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
15: Und hier ist der MDR Sachsen Verkehrsservice A72 Richtung Leipzig. Vorsicht, zwischen Niederfrohna und Penich befindet sich eine ungesicherte Unfallstelle. A72 Richtung Leipzig in Höhe ist Main-Kütscher, steht ein defektes Fahrzeug auf der rechten Fahrspur. In Schleife ist die Friedensstraße zwischen Kreisverkehr und am Dorfteich wegen eines Brandes gesperrt. Blitzer stehen aktuell auf der A4 Richtung Frankfurt zwischen Dresden-Neustadt und Dresden-Altstadt. Auf der B101 Meißen-Nossen am Abzweig Niederjana in beiden Richtungen. Auf der B169 in Bernes-Grün in beiden Richtungen. Auf der B175 Waldenburg Richtung Penich. Blitzer in Radebeul in der Pestalozzi-Straße und in Zwickau in der Reichenbacher Straße Höhe Sportpark stadtauswärts. Falls Sie noch was haben, Staus oder Blitzer, können Sie jederzeit kostenfrei melden unter 0800 637 5637. 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
15: Ich wünsche Ihnen einen angenehmen Abend.

nach Sonny und Cher beglückt uns hier bei MDR Sachsen eine kristallklare Stimme. Klar wie Norwegens Fjorde, bekannt wurde die norwegische Sängerin Marit Larsen mit kaum 20, vor gut 20 Jahren. Seitdem ist sie mit ihren ausgefeilten Songs unterwegs, stellt sich allein auf die Bühne und singt seltsame Trennungslieder oder düstere Love-Songs. Und die Kraft für all das schöpft sie vor allem aus der Natur und Familie. Mit ihrem Mann und ihrer Tochter lebt sie in ihrer Heimatstadt Oslo. Heute feiert Marit Larsen ihren 43. Geburtstag.

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1: Einen schönen guten Tag. Zunächst schauen wir aufs Wetter. Bis zum Abend meist dichte Wolken im Dresdner Elbland, stellenweise etwas Sonne bei Höchstwerten bis 19 Grad. Der Ort Ruppendorf im Landkreis Sächsische Schweiz-Osterzgebirge wurde beim Bundesfinale des Wettbewerbs Unser Dorf hat Zukunft als eines von 8 Dörfern mit einer goldenen Plakette ausgezeichnet und erhält 15.000 Euro. Ebenfalls Gold bekam der andere sächsische Starter Dörgenhausen bei Hoyerswerda. Die offizielle Preisverleihung ist Anfang 2027 auf der Grünwoche in Berlin. Außerdem würdigte Bundespräsident als Schirmherr des Wettbewerbs Anfang Februar die beteiligten Dörfer bei einem Empfang in Schloss Bellevue. Zwischen Tschechien und Deutschland ist eine grenzüberschreitende Mountainbike-Strecke eröffnet worden. Die Gemeinden Sebnitz und Neustadt haben den sogenannten Borderless Trail gemeinsam mit der Stadt Dolní Pustevna ins Leben gerufen, wie der Sebnitzer Bürgermeister Ronald Kretschmar sagte.
2: Ja, man versucht ja immer ein bisschen die Region im ländlichen Raum zu beleben und neue Angebote zu schaffen. Und hier ist einfach das Ziel, mehrtägigen Tourismus zu fördern. Und mit diesem Projekt sind wir auch in Sachsen einzigartig. Also rein von der Art her und von der Aufmachung. Und wenn man sich anschaut, wo gibt's vergleichbare Angebote, dann muss man schon ein ganzes Stück fahren, um sowas vorzufinden. Also es sind bereits 10 Kilometer von den 31 Kilometern fertiggestellt. Es gibt auf tschechischer Seite 2 rote Trails, die ich fahren kann, einen blauen Trail und auf deutscher Seite einen kleinen Loop. Und damit kann ich zumindest erstmal in das Angebot reinschnuppern.
1: Ab Oktober soll die gesamte Strecke dann fertiggestellt sein. Der Radweg westlich von Bischofswerda an der B6 wird derzeit um einen neuen, rund 3 Kilometer langen Abschnitt erweitert. Es handelt sich um einen Abschnitt zwischen dem Ortsausgang Großhartau und dem Kreisverkehr bei Fischbach. Die B6 ist in diesem Bereich deshalb gesperrt. Aus dem Wald werden Durchlässe geschaffen, damit Tiere wie Amphibien oder Fischotter die Fahrbahn künftig sicher queren können. Die Bauarbeiten für den Radweg sollen Ende November beendet sein. Soweit die aktuellen Informationen aus dem Regionalstudio in Dresden.
3: Und hier ist der MDR Sachsen Verkehrsservice. A4 Richtung Frankfurt zwischen Chemnitz-Ost und Chemnitz-Glöser ist die rechte Fahrspur nach einem Unfall gesperrt. A72 Richtung Leipzig in Höhe Zwickau-Ost liegt ein Plasteteil auf der linken Fahrspur. A72 Richtung Leipzig zwischen Niederfrohna und Penich ist die rechte Fahrspur nach einem Unfall gesperrt. A72 Richtung Leipzig in Höhe Espenmain-Kitscher steht ein defektes Fahrzeug auf der rechten Fahrspur. Und die Blitzer stehen aktuell auf der A4 Richtung Frankfurt zwischen Dresden-Neustadt und Dresden-Altstadt. Auf der B101 Meißen-Nossen am Abzweig Niederjana in beiden Richtungen. Auf der B169 in Wernesgrün in beiden Richtungen, Blitzer auf der B175 Waldenburg Richtung Penich und einer steht in Zwickau in der Reichenbacher Straße Höhe Sportpark stadtauswärts. Und falls Sie noch was gesehen haben, können Sie es uns jederzeit kostenfrei melden unter 0800 637 5637.

Oliver Onions. Dahinter verbirgt sich das italienische Komponisten- und Musikerduo Guido und Maurizio De Angelis. Sie sind weltbekannt für ihre legendären Soundtracks und Titelsongs in den Kultfilmen mit Bud Spencer und Terence Hill. Und dieser stammt ja aus dem Film Zwei Himmelhunde auf dem Weg zur Hölle. Und jetzt hofft hier ein Mann, seine verlorene Liebe doch wieder zu finden. Und wie so oft bezieht sich diese Geschichte auf die Erfahrung des Verfassers. So zumindest kann man es im Netz nachlesen. Für Steve Winwoods drittes Album geschrieben und vom geneigten Publikum 1982 für gut befunden, erreichte die Charts und auch die Radios in der damaligen Bundesrepublik.

Und jetzt der Sachsen-Verkehrsdienst, A4 Richtung Frankfurt. Zwischen Chemnitz-Ost und Chemnitz-Glöser ist die rechte Fahrspur nach einem Unfall gesperrt und A14 Richtung Magdeburg. Zwischen Mutschen und Grimma stauen nach einem Unfall die Empfehlung, in Mutschen abfahren. 18:48 Uhr haben wir's. Und das hier ist Zucchero.

MDR Sachsen, einfach gute Musik. Wie passen der Kinderfilm Bibi und Tina, die französische Sängerin Patricia Kaas, Jasmin Wagner alias Blümchen und Zweiraumwohnung zusammen? Für all diese Projekte und Künstlerinnen hat Peter Plate von Rosenstolz ganz unterschiedliche und sehr eindringliche Musiknummern komponiert. Und klar, am bekanntesten ist er natürlich dank Rosenstolz. Heute am 1. Juli in Neu-Delhi geboren, natürlich nicht heute, aber vor 59 Jahren. Da avancierte er dann hier in Deutschland zu einem der erfolgreichsten Musiker und Musikproduzenten, der auch sein Herz an Theater und Musik verloren hat, wenn man so möchte. Und dafür brennt, wie gesagt, Happy Birthday zum 59. Peter Plate.

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1: In der Nacht klingen die letzten Schauer und Gewitter ab und es klart auf. Stellenweise bildet sich Nebel. Die Tiefstwerte liegen zwischen 15 und 10 Grad. Morgen scheint abgesehen vom Frühnebel die Sonne. Im Tagesverlauf kommen dann Wolken dazu und am Abend zieht von Sachsen-Anhalt Regen rein. Die Höchstwerte morgen liegen zwischen 22 und 27 Grad. Am Freitag scheint häufig die Sonne, es bleibt trocken. Mit Höchstwerten von 20 bis 23 Grad wird's mäßig warm. Am Wochenende ist es dann wieder etwas wärmer mit Sonne, Wolken und einigen Schauern.
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2: Mit Andreas Kalb. Schönen guten Abend. Zwei Dörfer aus Sachsen haben beim Bundeswettbewerb Unser Dorf hat Zukunft Gold gewonnen. Die Auszeichnungen gehen an Dörgenhausen im Landkreis Bautzen sowie Ruppendorf im Landkreis Sächsische Schweiz-Osterzgebirge. Das hat das Bundesministerium für Landwirtschaft, Ernährung und Heimat mitgeteilt. Beide Dörfer überzeugten die Jury demnach mit ihrem bürgerschaftlichen Engagement sowie innovativen Ideen und Konzepten für eine nachhaltige Dorfentwicklung. Sie erhalten jeweils ein Preisgeld von 15.000 Euro. Bundesweit hatten sich rund 1.200 Dörfer an dem Wettbewerb beteiligt. Nach dem Ausbruch eines Tigers aus dem Gehege in Dölzig bei Leipzig haben die Behörden 6 Raubkatzen sichergestellt. Nach Angaben des Landratsamtes sind sie auf dem Weg in eine Auffangstation für Wildtiere in Spanien. Ihre Besitzerin war mehrfachen Aufforderungen, ihr Gehege an die gesetzlichen Vorgaben anzupassen, nicht nachgekommen. So bot die Anlage nur ausreichend Platz für 2 der insgesamt 8 Tiger. Für den Transport wurden die Raubkatzen von Tierärzten betäubt. Vor 1,5 Monaten war ein Tiger aus dem Gehege ausgebrochen und hatte einen Pfleger schwer verletzt. Das Tier musste von der Polizei erschossen werden. In Berlin haben die Beratungen der Bundesregierung über geplante Reformen begonnen. Bundeskanzler Merz erhofft sich von dem Treffen einen Durchbruch bei einer ganzen Reihe offener Themen, wie Jim Bob Nikschas berichtet.
3: Es soll um Bürokratieabbau gehen, um Digitalisierung, Steuern und den Arbeitsmarkt. Merz erwartet, dass die Regierung bei ihrem Treffen einen wirklich großen Sprung nach vorne macht, schränkt jedoch ein, den großen Big Bang, den wird es vorerst nicht geben. Einig sind sich Union und SPD schon darüber, dass sie die Vorschläge der Rentenkommission umsetzen wollen. Auch eine Reform des Gesundheitssystems ist bereits auf dem Weg. Offen ist, ob sich die Koalition auch auf eine größere Steuerreform einigen kann. Die soll ab kommendem Jahr die Menschen entlasten, die nicht zu den Spitzenverdienern im Land gehören. Das aber muss gegenfinanziert werden. Der Koalitionsausschuss besteht aus den Spitzen der Regierungsparteien und Fraktionen im Bundestag. Neben Kanzler und CDU-Chef Friedrich Merz sind unter anderem auch CSU-Chef Markus Söder und die SPD-Vorsitzende Bärbel Baas und Lars Klingbeil dabei.
2: Am Klinikum Chemnitz hat es eine seltene Vierlingsgeburt gegeben. Wie die Einrichtung mitteilte, brachte eine 24-Jährige aus dem Erzgebirge 4 Jungen zur Welt. Sie seien in der 29. Schwangerschaftswoche per Kaiserschnitt geholt worden. Die 4 Babys seien wohlauf, so das Klinikum weiter. Vierlinge sind laut Statistik sehr selten. Auf etwa 600.000 Geburten kommt eine Vierlingsgeburt. Das bedeutet bundesweit im Schnitt etwa eine pro Jahr. Das waren Nachrichten von MDR Sachsen. 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
1: Und hier ist MDR Sachsen Verkehrsservice A4 Richtung Frankfurt. Zwischen Chemnitz Ost und Chemnitz Glöser ist die rechte Fahrspur nach einem Unfall gesperrt. A14 Richtung Magdeburg zwischen Mutschen und Grimmer Stau nach einem Unfall. Dort sind sie eine halbe Stunde länger unterwegs, am besten in Mutschen abfahren. A72 Richtung Leipzig in Höhe Zwickau Ost liegt ein Plasteteil auf der linken Fahrspur. A72 Richtung Leipzig zwischen Niederfrohna und Penig ist die rechte Fahrspur nach einem Unfall gesperrt. In Böhlen ist die Straße am Heuerbad in Höhe Werkstraße nach einem Unfall gesperrt. Und die Blitzer, die stehen aktuell auf der A4 Richtung Frankfurt zwischen Dresden-Neustadt und Dresden-Altstadt. Auf der B101 Meißen-Nossen am Abzweig Niederjana in beiden Richtungen. Auf der B169 in Wernesgrün in beiden Richtungen, Blitzer auf der B175 Waldenburg Richtung Penig und in Zwickau in der Reichenbacher Straße Höhe Sportpark stadtauswärts. Falls Sie noch was gesehen haben, Staus, Blitzer, Ähnliches, können Sie uns jederzeit kostenfrei melden unter 0800 637 5637. Schnell und aktuell, der MDR Sachsen Verkehrsservice.
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1: Ich wünsche Ihnen einen schönen Abend.

OMD, einfach gute Musik hier bei MDR Sachsen. So, und jetzt werden Kindheitserinnerungen wach, zumindest bei mir persönlich. Früh um 6 aufstehen, Stimme an oder Radio der DDR, 1 oder 2, je nachdem. Was anderes gab's ja, wo ich herkomme, nicht? Im äußersten Osten. Ja, und dann schalten aus unserem Küchenkoffer Radio so Lieder von Mireille Mathieu, Reinhard Lacomi, von der Gruppe Lüft oder Frank Schöbel, von Chris Dörk und Co., bis wir dann endlich mal fertig waren und es in die Schule ging. Und manchmal rief Harry Belafonte laut durchs ganze Haus. Die anderen Mitbewohner, die hörten ja meistens denselben Sender. Deshalb gab es ja dann so einen schallenden Einheitsgesang. Nie im Leben werde ich diesen Song hier vergessen. Diesen Banana Boat Song von und mit Harry Belafonte.

Ja, Banana Boat Song. Das ist ein jamaikanisches Volkslied, dessen bekannteste Version vom Calypso-Sänger von Harry Belafonte gesungen wurde. Wie gesagt, das Lied geht zurück auf ein altes Volkslied Jamaikas mit dem Titel Daylight, das von Scheuerleuten, von Hafenarbeitern zum B- und Entladen, zum Beispiel der sogenannten Moskitoflotte, handelt, die in Nachtschichten Bananen verluden und dabei über ihre Arbeit sangen. Ironie der Geschichte, das waren dann die Bananen, die es zuweilen, per Aufteilung natürlich, und am Ladentisch in der DDR gab.

Barry White. Hier bei MDR Sachsen einfach gute Musik. Die 1990er Jahre, einige werden sich da sicher und überhaupt und sowas von erinnern, waren für Musikliebhaber im Osten so eine richtige Offenbarung. Was gab's da nicht alles zu entdecken und zu holen und zu kriegen? Die ganzen Rockgruppen der 1960er und 70er Jahre, Black Sabbath, Quicksilver, Messenger Service, die Doors, Ken und wie sie nicht alle heißen, das war irre, man bekam wirklich endlich die Platten, für die man sich zum Beispiel in Budapest oder wer Glück hatte irgendwie im Westen oder Intershop oder wie auch immer irgendwas absparte, von der Oma bekam. Aber es gab eben auch die neu aus dem Boden geschossenen Bands und Künstler, die man eben mal so in die Hände bekam. Wir kauften CDs noch und nöcher und darunter war eben auch eine von Paula Abdul. Rush Rush ist ein 1991 veröffentlichter Song dieser Popsängerin, war 24 Wochen in den deutschen Charts.

0: Im Juni 2002 traten Stefanie, Johannes, Thomas und Andreas zum ersten Mal zusammen als Newcomer unter dem Namen Silbermond auf. 2027 nun spielen sie ihre ersten eigenen Stadion-Open-Airs im Rudolf-Harbig-Stadion in Dresden. Es wird ein riesiges Wiedersehen, ein ganzes Wochenende im Zeichen von 25 gemeinsamen Jahren. Ich weiß noch, wie sie damals noch als Schüler, als Gruppe Jast im Bautzener Steinhaus auftraten. Das war im Prinzip der Durchbruch dieser so unprätentiösen wie erfolgreichen Bautzener Band. Entdeckt wurden sie ja genau dort beim Bautzener Beat Song Contest, würde man heute vielleicht sagen, im Steinhaus Bautzen. Nächstes Jahr also großes Jubiläumswochenende im Dresdner Rudolf-Harbig-Stadion. Und das hier sind Frank Farian und Milli Vanilli.
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2: 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Das ist ein Lied von Milli Vanilli aus dem Jahr 1988, das Frank Farian geschrieben hat und man hat ihn auch gehört, wie wir ja alle wissen. Es erschien unter anderem auf dem Album Girl, You Know It's True. Und es handelt sich um einen Hilferuf in dieser Geschichte hier, in dieser Handlung des Liedes. Bittet der Protagonist nämlich um das Vertrauen seiner Geliebten und dass sie, wie im Titel erwähnt, nicht seine Telefonnummer vergisst.

Ja, nach Hubert K. hören wir jetzt noch Keep on Loving You, ein Lied von Rio Speedwagon oder Wagon, wie auch immer, wie man das aussprechen möchte, dieser amerikanischen Band, die sich ihren Namen nach einem historischen US-amerikanischen Lieferwagen gab. Einer von der Band, der sah diesen Namen 1967 auf einer Tafel in seinem Transportgeschichtekurs an der Uni und schlug den Namen dann als Bandnamen vor. Und das folgende Lied, das erreichte hohe Platzierung in den Charts und war der erste Nummer 1-Hit dieser Gruppe in den Vereinigten Staaten.

So, gleich folgt hier der ARD-Abend für alle. Ich wünsche viel Spaß, einen schönen Abend weiterhin. Moderiert hat hier an dieser Stelle Blanka Funkel. Bis bald, machen Sie es gut.

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1: Um 20 Uhr mit Andreas Kalb. Zwei Dörfer aus Sachsen haben beim Bundeswettbewerb Unser Dorf hat Zukunft Gold gewonnen. Die Auszeichnungen gehen an Dörgenhausen im Landkreis Bautzen sowie Ruppendorf im Landkreis Sächsische Schweiz-Osterzgebirge. Das hat das Bundesministerium für Landwirtschaft, Ernährung und Heimat mitgeteilt. Beide Dörfer überzeugten die Jury demnach mit ihrem bürgerschaftlichen Engagement sowie innovativen Ideen und Konzepten für eine nachhaltige Dorfentwicklung. Sie erhalten jeweils ein Preisgeld von 15.000 Euro. Bundesweit hatten sich rund 1.200 Dörfer an dem Wettbewerb beteiligt. Anderthalb Monate nach dem Ausbruch eines Tigers in Dölzig bei Leipzig haben die Behörden 6 Raubkatzen abtransportieren lassen. Über den Einsatz und die Hintergründe in dem Fall informiert MDR Sachsen-Reporter Burkhard Friedrich.
2: Der Einsatz in dem Gewerbegebiet in Dölzig begann am frühen Morgen. 25 Polizeibeamte sicherten das Gelände weiträumig ab. Die von einer ehemaligen Zirkusartistin gehaltenen Tiger wurden betäubt und von Tierärzten untersucht. Anschließend wurden 6 der 8 Tiere an die Tierschutzorganisation AAP übergeben und in Transportboxen verladen. Sie sind jetzt auf dem Weg in eine Auffangstation für Wildtiere in Spanien. Das Landratsamt lag bereits seit 2 Jahren mit der Dompteurin im Streit über die tierschutzgerechte Haltung. Zuletzt war sogar ein Tiger aus der Anlage ausgebrochen, hatte einen Pfleger verletzt und musste von der Polizei erschossen werden.
1: Nach einem Public Viewing in Chemnitz ermittelt die Polizei wegen des Verdachts der Volksverhetzung und gefährlichen Körperverletzung. Auslöser ist ein Video, das in sozialen Medien veröffentlicht wurde. Darauf ist zu sehen, wie mehrere Personen Bauzaunteile in Richtung anderer Menschen werfen. Nach bisherigen Erkenntnissen war die Polizei in der Tatnacht zwar wegen einer gemeldeten Auseinandersetzung vor Ort, konnte jedoch weder eine Schlägerei noch Geschädigte oder Zeugen feststellen. Ob das Video mit diesem Einsatz zusammenhängt und was tatsächlich passiert ist, ist daher noch unklar. Die Kriminalpolizei bittet Zeugen und mögliche Geschädigte, sich zu melden. Die Geburtenrate in Deutschland ist auf den niedrigsten Stand seit 20 Jahren gesunken. Wie das Statistische Bundesamt mitteilte, bekommen Frauen im Laufe ihres Lebens im Schnitt 1,3 Kinder. In Sachsen fiel die Geburtenrate auf 1,16. Das Bundesfamilienministerium sprach mit Blick auf die Zahlen von einem allgemeinen Trend in fast allen EU-Ländern und den meisten Industrieländern weltweit. Außerdem verschöben viele Menschen ihre Familienplanung wegen unsicherer Zeiten. Insgesamt wurden im vergangenen Jahr mehr als 650.000 Kinder in Deutschland geboren. Bei der Fußball-Weltmeisterschaft hat England das Achtelfinale erreicht. Das Team bezwang die Demokratische Republik Kongo mit 2:1. Willkommen zum Sachsenwetter. In der Nacht klingen die Schauer und Gewitter ab. Stellenweise bildet sich Nebel bei Tiefstwerten bis 10 Grad.
3: Hier ist der Verkehrsservice für den ARD-Abend. Die A2 Richtung Berlin ist zwischen Irxleben und Kreuz Magdeburg wegen Hitzeschäden gesperrt. Zurzeit 4 Kilometer Stau. Im weiteren Verlauf der A2 bleibt der Abschnitt Thesen und Ceesa weiterhin gesperrt. Und auch die A14 Richtung Schwerin bleibt zwischen Kreuz Magdeburg und Dahlen-Warsleben ebenfalls wegen Reparaturarbeiten gesperrt. Die A9 Richtung Berlin ist zwischen Köselitz und Kleinmarzehns nach einem Unfall gesperrt. A14 Richtung Magdeburg zwischen Leisnig und Grimma Stau nach einem Unfall. Hier dauert es eine halbe Stunde, bis sie durch sind. Die A38 Richtung Leipzig ist zwischen Eisleben und Querfurt nach einem Unfall gesperrt. Zurzeit 3 Kilometer Stau. Die A71 Richtung Sangerhausen ist zwischen Suhl, Zeller, Mehlis und Oberhof wegen Wartungsarbeiten im Tunnel Hochwald bis ca. 6 Uhr gesperrt. Die A71 Richtung Schweinfurt ist zwischen Suhl, Zeller, Mehlis und dem Dreieck Suhl wegen Wartungsarbeiten im Tunnel Bergbock bis ca. 6 Uhr in der Früh gesperrt. Soweit die Meldungen, kommen Sie gut an Ihr Ziel.
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3: Guten Abend aus Dresden, ich bin Frank-Michael Bauer und hier sind Van Halen, Jump. Willkommen.

Hier ist der ARD-Abend aus dem Jahre 79. Die Ballade Please Don't Go mit Casey and the Sunshine Band, die damals weltweit die Spitzenplätze der Charts erobern konnte. Und wir wechseln nun das Jahrzehnt und das Genre, bleiben aber bei einer absoluten Ikone der Popgeschichte. Hier ist Blondie. 1999 gab es ja ein fulminantes Comeback mit dem Hit Maria und eine triumphale Rückkehr an die Chartspitze. Gleich mal Nummer 1. Angetrieben wird die Band, na klar, von Frontfrau Debbie Harry. Und heute, an diesem 1. Juli, feiert sie Geburtstag. Alles, alles Gute. Und jetzt hoch der Regler für Maria.

Nelly Furtado hier im ARD-Abend lieferte uns gerade mit Fossa den offiziellen und mitreißenden Song zur Fußball-Europameisterschaft 2004 in Portugal, der bis heute pure Energie versprüht. Schwungvoll geht es auch direkt weiter mit einem der bekanntesten und markantesten Brüderduos der Musikwelt. Die schottischen Zwillinge von den Proclaimers, die haben 1988 mit ihrer Hymne über die bedingungslose Liebe einen zeitlosen Ohrwurm geschaffen, der vor allem durch seinen unverkennbaren Akzent besticht. Hier sind sie mit dem legendären Marschrhythmus von I'm Gonna Be 500 Miles.

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6: 20.32 Uhr gleich, hier ist der Verkehrsservice für den ARD-Abend. Die A2 Richtung Berlin ist zwischen Irxleben und Kreuz Magdeburg wegen Hitzeschäden gesperrt. Zurzeit 4 Kilometer Stau. Im weiteren Verlauf der A2 bleibt der Abschnitt Thesen und Ceesa weiterhin gesperrt. Und auch die A14 Richtung Schwerin bleibt zwischen Kreuz Magdeburg und Dahlen-Warsleben ebenfalls wegen Reparaturarbeiten gesperrt. A9 Richtung Berlin zwischen Köselitz und Kleinmarzins Stau nach einem Unfall. A14 Richtung Magdeburg zwischen Leisnig und Grimma Stau nach einem Unfall. Hier dauert es etwa eine Dreiviertelstunde, bis sie durch sind. Die A38 Richtung Leipzig ist zwischen Eisleben und Querfurt nach einem Unfall gesperrt. Zurzeit 3 Kilometer Stau. Die A71 Richtung Sangerhausen ist zwischen Suhl, Zeller-Mehlis und Oberhof wegen Wartungsarbeiten im Tunnel Hochwald bis ca. 6 Uhr morgen früh gesperrt. Die A71 Richtung Schweinfurt ist zwischen Suhl, Zeller-Mehlis und dem Dreieck Suhl wegen Wartungsarbeiten im Tunnel Bergbock bis ca. 6 Uhr gesperrt. Soweit diese Meldungen und wir wünschen Ihnen eine gute Fahrt. Kommen Sie gut an.
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6: Willkommen, ich bin Frank-Michael Bauer, grüße hier aus Dresden und hier ist Glenn Frey, I've Got Mine.

Im ARD-Abend die australischen Rocker von NXS mit der dramatischen und epischen Ballade Never Tear Us Apart aus dem Jahre 1988, veredelt natürlich durch dieses unvergessliche Saxophon-Solo. Und wir bleiben bei den ganz großen Emotionen der Popgeschichte und kommen zu einem Song aus dem Jahre 2002. Robbie Williams bewies mit dieser tiefgründigen Single viel, dass er weit mehr als nur ein Entertainer ist und lieferte eine seiner stärksten Gesangsleistungen ab. Und hier ist er, Robbie Williams, im ARD-Abend mit Feel.

Ja, was ist los mit Marius Westernhagen? Marius Müller-Westernhagen hier bei uns im ARD-Abend. Und er hat gerade diese unbeschwerten Versuchungen des Lebens besungen. Diese süßen Versuchungen, die dann mitunter da sind in seinem 94er-Hit Willenlos. Vom lockeren Groove wechseln wir nun zu einer der kraftvollen Rockhymnen der 80er. Und da ist der australische Sänger John Farnham dafür verantwortlich. Er feiert am heutigen 1. Juli Geburtstag und hat sich 1986 mit diesem Song unsterblich gemacht. Hier ist er mit You're the Voice und Glückwunsch zum Geburtstag. Und gleich danach bei uns im ARD-Abend, da gibt's Musik mit Susi Quattro.

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1: Um 21 Uhr mit Andreas Kalb. Zwei Dörfer aus Sachsen haben beim Bundeswettbewerb Unser Dorf hat Zukunft Gold gewonnen. Die Auszeichnungen gehen an Dörkenhausen im Landkreis Bautzen sowie Ruppendorf im Landkreis Sächsische Schweiz-Osterzgebirge. Das hat das Bundesministerium für Landwirtschaft, Ernährung und Heimat mitgeteilt. Beide Dörfer überzeugten die Jury demnach mit ihrem bürgerschaftlichen Engagement sowie innovativen Ideen und Konzepten für eine nachhaltige Dorfentwicklung. Sie erhalten jeweils ein Preisgeld von 15.000 Euro. Bundesweit hatten sich rund 1.200 Dörfer an dem Wettbewerb beteiligt. Nach dem Ausbruch eines Tigers aus seinem Gehege in Dölzig bei Leipzig haben die Behörden 6 Raubkatzen sichergestellt. Nach Angaben des Landratsamtes sind sie auf dem Weg in eine Auffangstation für Wildtiere in Spanien. Ihre Besitzerin war mehrfachen Aufforderungen, ihr Gehege an die gesetzlichen Vorgaben anzupassen, nicht nachgekommen. So bot die Anlage nur ausreichend Platz für 2 der insgesamt 8 Tiger. Für den Transport wurden die Raubkatzen von Tierärzten betäubt. Vor 1,5 Monaten war ein Tiger aus dem Gehege ausgebrochen und hatte einen Pfleger schwer verletzt. Das Tier musste von der Polizei erschossen werden. Auf dem 4. Wasserkongress in Dresden haben rund 300 Vertreter aus Wirtschaft, Wissenschaft und Politik über das Thema Wassermangel und mögliche Lösungsansätze diskutiert. MDR-Sachsen-Reporterin Beate Dietze fasst die wichtigsten Ergebnisse der Konferenz zusammen.
2: Lange Hitzeperioden, wenig Niederschlag und die sogenannte Grundwasserdürre machen auch dem Freistaat zu schaffen. Das Umweltministerium arbeitet an einem Managementkonzept für Niedrigwasser, vergleichbar dem für Hochwasser. Noch könne der Freistaat kurzfristig gut reagieren. Am vergangenen Wochenende wurden in der Dresdner und der Leipziger Region Spitzenverbräuche registriert, die nach Angaben des Ministeriums gut bewältigt werden konnten. Wasser werde zunehmend zum Standortfaktor und müsse bei Industrieansiedlungen künftig mitgedacht werden, hieß es. Innovative Ideen sind gefragt. Brandenburg will den steigenden Meeresspiegel nutzen, Ostseewasser entsalzen und über eine Pipeline nach Brandenburg holen. Thüringen hat bereits Interesse angemeldet.
1: Sachsen hat einen neuen Generalstaatsanwalt. Wolfgang Schwürzer hat die Leitung der Generalstaatsanwaltschaft Dresden übernommen. Er folgt auf Martin Überle, der in den Ruhestand gegangen ist. Die Generalstaatsanwaltschaft führt die Dienstaufsicht über die 5 sächsischen Staatsanwaltschaften und ist unter anderem für Staatsschutzdelikte sowie Fälle von Hoch- und Landesverrat zuständig. Bei der Fußball-Weltmeisterschaft hat England das Achtelfinale erreicht. Das Team bezwang die Demokratische Republik Kongo mit 2:1. Wir kommen zum Sachsenwetter. In der Nacht klingen die Schauer und Gewitter ab. Stellenweise bildet sich Nebel bei Tiefstwerten bis 10 Grad. Morgen beginnt der Tag sonnig. Im Tagesverlauf kommen dann Wolken und Regen dazu. Die Höchstwerte erreichen 27 Grad.
3: Hier ist der Verkehrsservice für den ARD Abend. Die A2 Richtung Berlin ist zwischen Irxleben und Kreuz Magdeburg wegen Hitzeschäden gesperrt. Im weiteren Verlauf der A2 bleibt der Abschnitt Theesen und Ceesa weiterhin gesperrt. Und auch die A14 Richtung Schwerin bleibt zwischen Kreuz Magdeburg und Dahlen-Warsleben ebenfalls wegen Reparaturarbeiten gesperrt. A4 Frankfurt Richtung Dresden in der Auffahrt Dresden-Altstadt Behinderungen nach einem Unfall und zwar im Kurvenbereich. A14 Richtung Magdeburg zwischen Leisnig und Grimma Stau nach einem Unfall. Die A38 Richtung Leipzig bleibt weiterhin zwischen Eisleben und Querfurt nach einem Unfall bis ca. 7 Uhr gesperrt. Eine Umleitung ist für sie eingerichtet. A44 Dortmund Richtung Kassel zwischen Erwitte-Anreuchte und Büren 6 Kilometer Stau wegen eines defekten Fahrzeugs. Die A71 Richtung Sangerhausen ist zwischen Sulzeller-Mehlis und Oberhof wegen Wartungsarbeiten im Tunnel Hochwald bis ca. 6 Uhr in der Früh gesperrt. Die A71 Richtung Schweinfurt ist zwischen Sulzeller-Mehlis und dem Dreieck Suhl wegen Wartungsarbeiten im Tunnel Bergbock bis ca. 6 Uhr gesperrt. Die A100 Wilmersdorf Richtung Neukölln ist zwischen Wechsstraße und Innsbrucker Platz bis ca. 5 Uhr morgen früh gesperrt. Soweit die Meldungen, kommen Sie gut an Ihr Ziel.
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3: Ich bin Frank-Michael Bauer, hallo aus Dresden und hier ist das MDR Sachsenradio mit dem ARD-Abend. Cici Catch legt den Gang ein und startet mit ihrem Cadillac durch.

0: Das war Musik mit Mr. Big hier bei uns im ARD-Abend Wild World. Das Original, das kommt ja von Cat Stevens und die Version mit Mr. Big von 1993. Mr. Big aus Los Angeles, USA. Der ein oder andere war auch schon im Urlaub in den USA. Die große Reisezeit, die steht ja nun wieder bevor. Ich mag keine langen Reisen, wenn ich ehrlich sein soll. Manchmal muss es zwar sein, weil meine Familie weit verzweigt ist, aber Urlaub vor der Haustür schätze ich sehr und da bin ich nicht alleine. Sehr reizvoll für viele geworden und so klein ist ja Deutschland nun auch wieder nicht. Die Dresdner Reiseexpertin Annette Herrmann ist berufsbedingt viel herumgekommen. Also sie hat da schon eine Menge gesehen. Was würde sie denn vor der Haustür, also in Deutschland empfehlen?
1: Also besonders schön finde ich es persönlich ja im Zittauer Gebirge. Das ist ja so das kleinste Mittelgebirge Deutschlands und da gibt es viele schöne Pensionen, Wanderpensionen und dort kann man gut die Natur genießen. Man kann auch ins tschechische Nachbarland gehen, dort mal ein Bierchen trinken. Also gibt es schöne Möglichkeiten.
0: Das sagt die Reiseexpertin. Und was ist Ihre persönliche Empfehlung in Deutschland? Verraten Sie es uns unter ard-abend@mdr.de. ard-abend@mdr.de oder anrufen geht auch kostenfrei 0800 80 80 110. Was würden Sie in Deutschland empfehlen? Wo könnte man auf welchem Fleck Urlaub machen? Vielleicht haben Sie einen richtigen Geheimtipp, den Sie vor kurzem auch selbst entdeckt haben. Und wo wollen Sie noch unbedingt mal in Deutschland hin? Bei mir wäre es Helgoland. Hier ist das Electric Light Orchestra.

Hier ist der ARD-Abend und das war Aldrabox aus dem Jahre 1982 mit Hymn. Und jetzt gratulieren wir dem Berliner Musiker, Komponisten und Produzenten Peter Plate ganz herzlich zum 59. Geburtstag. Ja, und der kreative Kopf des Duos Rosenstolz hat Musikgeschichte geschrieben, unter anderem ja mit dem Duo Rosenstolz und mit Anna R. zusammen. Hier ist der Mutmacher-Song voller Lebensfreude, Gib mir Sonne. Hier bei uns im ARD-Abend. Rosenstolz.

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2: 21.32 Uhr, hier ist der Verkehrsservice für den ARD-Abend. Die A2 Richtung Berlin ist zwischen Irxleben und Kreuz Magdeburg wegen Hitzeschäden gesperrt. Im weiteren Verlauf der A2 bleibt der Abschnitt Thesen und Ziesar weiterhin gesperrt. Und auch die A14 Richtung Schwerin bleibt zwischen Kreuz Magdeburg und Dahlen-Warsleben ebenfalls wegen Reparaturarbeiten gesperrt. Die A38 Richtung Leipzig bleibt weiterhin zwischen Eisleben und Querfurt nach einem Unfall bis ca. 7 Uhr gesperrt. Eine Umleitung ist eingerichtet. A44 Dortmund Richtung Kassel zwischen Erwitte, Anrechte und Büren 6 Kilometer Stau wegen eines defekten Fahrzeugs. Die A71 Richtung Sangerhausen ist zwischen Suhl-Zellamelis und Oberhof wegen Wartungsarbeiten im Tunnel Hochwald bis ca. 6 Uhr gesperrt. Die A71 Richtung Schweinfurt ist zwischen Suhl-Zellamelis und dem Dreieck Suhl wegen Wartungsarbeiten im Tunnel Bergbock bis ca. 6 Uhr gesperrt. Die A100 Wilmersdorf Richtung Neukölln ist zwischen Wechsstraße und Innsbrucker Platz bis morgen früh ca. 5 Uhr gesperrt. Soweit unsere Meldungen. Kommen Sie gut an.
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2: Radio für alle von MDR Sachsen aus Dresden. Und hier ist Carly Simon, All I Want Is You. Ich bin Frank-Michael Bauer, wünsche einen schönen guten Abend.

Die große Urlaubszeit beginnt bald für viele. Das startet ja zum Beispiel mit den Ferien, geht das einher. Und in Sachsen ist es in dieser Woche schon soweit. Und ich habe schon gefragt, wo sie es in Deutschland hinzieht, wenn sie Urlaub hier daheim quasi machen. Bei uns in Deutschland. Uwe Reinhardt ist aus Halberstadt und hat sich bei uns gemeldet. Klar findet er nach wie vor den Harz eine Reise wert. Halberstadt, das Tor zum Harz, ja. Und er kennt immer noch ein paar Ecken, die er noch nicht erkundet hat. Und am liebsten fährt er natürlich auch mit der Brockenbahn. Er ist ein großer Fan von so Schmalspurbahnen. Auch der Molly da oben, Kühlungsborn, hat er uns mitgeteilt, gefällt ihm sehr. Und bei euch in Sachsen gibt's doch auch mehrere, richtig? Ja, den Lösnitz-Dackel hat er uns aufgeschrieben, klar. In Radebeul-Ost startet der. Und welches ist Ihr Geheimtipp? Barbara hat uns geschrieben, sie mag unheimlich tatsächlich die Nordseeinseln und findet die allemal eine Reise wert. Und wie sieht's bei Ihnen aus? ard-abend@mdr.de. Und jetzt haben wir eine Frau, die kommt aus Norwegen.

Das Lied mit Gospelchor, das waren die Talking Heads mit einer Aufnahme von 1985 hier im ARD-Abend Road to Nowhere. Und jetzt gibt's eine große Country-Pop-Ballade und die wird zum Vortrage gebracht von der US-Amerikanerin Leanne Rimes. Und sie war gerade mal 14 Jahre alt, als sie diesen Song 1997 aufgenommen hat und der hielt sich dann phänomenale 69 Wochen in den US-Charts. Ja, besser konnte es ja gar nicht losgehen. Leanne Rimes und How Do I Live?

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1: Um 22 Uhr mit Andreas Kalb. Zwei Dörfer aus Sachsen haben beim Bundeswettbewerb Unser Dorf hat Zukunft Gold gewonnen. Die Auszeichnungen gehen an Dörgenhausen im Landkreis Bautzen sowie Ruppendorf im Landkreis Sächsische Schweiz-Osterzgebirge. Das hat das Bundesministerium für Landwirtschaft, Ernährung und Heimat mitgeteilt. Beide Dörfer überzeugten die Jury demnach mit ihrem bürgerschaftlichen Engagement sowie innovativen Ideen und Konzepten für eine nachhaltige Dorfentwicklung. Sie erhalten jeweils ein Preisgeld von 15.000 Euro. Bundesweit hatten sich rund 1.200 Dörfer an dem Wettbewerb beteiligt. Anderthalb Monate nach dem Ausbruch eines Tigers in Dölzig bei Leipzig haben die Behörden 6 Raubkatzen abtransportieren lassen. Über den Einsatz und die Hintergründe in dem Fall informiert MDR-Sachsen-Reporter Burkhard Friedrich.
2: Der Einsatz in dem Gewerbegebiet in Dölzig begann am frühen Morgen. 25 Polizeibeamte sicherten das Gelände weiträumig ab. Die von einer ehemaligen Zirkusartistin gehaltenen Tiger wurden betäubt und von Tierärzten untersucht. Anschließend wurden 6 der 8 Tiere an die Tierschutzorganisation AAP übergeben und in Transportboxen verladen. Sie sind jetzt auf dem Weg in eine Auffangstation für Wildtiere in Spanien. Das Landratsamt lag bereits seit 2 Jahren mit der Dompteurin im Streit über die tierschutzgerechte Haltung. Zuletzt war sogar ein Tiger aus der Anlage ausgebrochen, hatte einen Pfleger verletzt und musste von der Polizei erschossen werden.
1: Nach einem Public Viewing in Chemnitz ermittelt die Polizei wegen des Verdachts der Volksverhetzung und gefährlichen Körperverletzung. Auslöser ist ein Video, das in sozialen Medien veröffentlicht wurde. Darauf ist zu sehen, wie mehrere Personen Bauzaunteile in Richtung anderer Menschen werfen. Nach bisherigen Erkenntnissen war die Polizei in der Tatnacht zwar wegen einer gemeldeten Auseinandersetzung vor Ort, konnte jedoch weder eine Schlägerei noch Geschädigte oder Zeugen feststellen. Ob das Video mit diesem Einsatz zusammenhängt und was tatsächlich passiert ist, ist daher noch unklar. Die Kriminalpolizei bittet Zeugen und mögliche Geschädigte, sich zu melden. Die Geburtenrate in Deutschland ist auf den niedrigsten Stand seit 20 Jahren gesunken. Wie das Statistische Bundesamt mitteilte, bekommen Frauen im Laufe ihres Lebens im Schnitt 1,3 Kinder. In Sachsen fiel die Geburtenrate auf 1,16. Das Bundesfamilienministerium sprach mit Blick auf die Zahlen von einem allgemeinen Trend in fast allen EU-Ländern und den meisten Industrieländern weltweit. Außerdem verschöben viele Familien ihre Familienplanung wegen unsicherer Zeiten. Insgesamt wurden im vergangenen Jahr mehr als 650.000 Kinder in Deutschland geboren. Bei der Fußball-Weltmeisterschaft hat England das Achtelfinale erreicht. Das Team bezwang die Demokratische Republik Kongo mit 2:1. Wir kommen zum Sachsenwetter. In der Nacht klingen die Schauer und Gewitter ab. Stellenweise bildet sich Nebel bei Tiefstwerten bis 10 Grad. Morgen beginnt der Tag sonnig. Im Tagesverlauf kommen Wolken dazu bei 27 Grad.
3: Hier ist der Verkehrsservice für den ARD-Abend. A1 Dortmund Richtung Köln zwischen Kreuz Dortmund-Unna und Westhofener Kreuz 3 Kilometer Stau. Die A2 Richtung Berlin ist zwischen Irxleben und Kreuz Magdeburg wegen Hitzeschäden gesperrt. Im weiteren Verlauf der A2 bleibt der Abschnitt Thesen und Ciesa weiterhin gesperrt. Und auch die A14 Richtung Schwerin bleibt zwischen Kreuz Magdeburg und Dahlen-Warsleben ebenfalls wegen Reparaturarbeiten gesperrt. Die A31 Oberhausen Richtung Gronau ist zwischen Borken und Gescher-Kursfeld nach einem Unfall gesperrt. Die A38 Richtung Leipzig bleibt weiterhin zwischen Eisleben und Querfurt nach einem Unfall bis ca. 7 Uhr gesperrt. Eine Umleitung ist eingerichtet. Die A71 Richtung Sangerhausen ist zwischen Sulzeller-Mehles und Oberhof wegen Wartungsarbeiten im Tunnel Hochwald bis ca. 6 Uhr gesperrt. Die A71 Richtung Schweinfurt ist zwischen Sulzeller-Mehles und dem Dreieck Suhl wegen Wartungsarbeiten im Tunnel Bergbock bis ca. 6 Uhr gesperrt. Die A100 Wilmersdorf Richtung Neukölln ist zwischen Wechsstraße und Innsbrucker Platz bis ca. 5 Uhr morgen früh gesperrt. Soweit die Meldungen, kommen Sie gut an.
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3: Aus Dresden mit Frank-Michael Bauer und jetzt mit Nick Kirscher.

More of Kintyre. Das war Ex-Beatle Paul McCartney mit seiner Band, den Wings, und der schottischen Dudelsack-Hymne More of Kintyre. 1977 wurde das die meistverkaufte Single in Großbritannien. More of Kintyre, ein Stückchen Schottland, ja, und der eine oder andere war da schon. Und wo machen Sie gerne Urlaub, wenn es in Deutschland sein soll? Das haben wir Sie gefragt. Und da hat uns Paul Anders zum Beispiel geschrieben, Friedrichshafen mag er sehr und das Ganze drumherum am Bodensee, Abstecher in die Schweiz, nur zu empfehlen. Ist mal richtig hübsch für eine Woche für die Familie gewesen. Das hatte er so gar nicht erwartet. Uwe Großmann aus Bernstein im Erzgebirge empfiehlt Oberschwaben, auch den Bodensee mit seiner Region inklusive Abstecher in Richtung Österreich und Schweiz. Auch hier dieses. Und Herr Stiller, der empfiehlt die Sächsische Schweiz bei Dresden, auch wunderbar für Motorradfahrer. Was empfehlen Sie? ard-abend@mdr.de. Und jetzt haben wir Sandra, Stop for a Minute.

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1: Das war ein Passenger hier bei uns im ARD-Abend bei der Fußball-Weltmeisterschaft. Da läuft gerade das Spiel zwischen Belgien und Senegal. 20 Minuten sind um und es ist noch kein Tor gefallen. Was schlägt eigentlich das Übersetzungsprogramm vor, wenn ich das englische Wort Madness eintippe? Wahnsinn, Verrücktheit oder Irrsinn? Und ja, ein bisschen verrückt muss man schon sein, wenn man solche Musik macht.
2: Hey, you don't watch that, watch this. This is the heavy, heavy monster sound. One step beyond.
1: Ja, deshalb passt der Bandname Madness auch ganz gut zu den Musikern aus London, die ab Mitte der 70er Jahre mit ihrer Musik die Charts eroberten. In Großbritannien reichte es für 15 Platzierungen in den Top 10. In Deutschland war Our House der größte Erfolg. Was soll ich sagen? Im Juli kommt die Band für 3 Konzerte nach Deutschland. Die Termine 4. Juli Hamburg, 5. Juli Berlin und 9. Juli Bonn. Tickets kosten ab 80 Euro und zu meiner Überraschung gibt es sogar Sitzplätze. Aber irgendwie Wahnsinn. Hier sind Madness.

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12: 22.32 Uhr. Hier ist der Verkehrsservice für den ARD Abend. Und da fangen wir an mit A1 Dortmund Richtung Köln. Zwischen Kreuz Dortmund-Unna und Westhofener Kreuz 3 Kilometer Stau. Die A2 Richtung Berlin ist zwischen Irxleben und Kreuz Magdeburg wegen Hitzeschäden gesperrt. Im weiteren Verlauf der A2 bleibt der Abschnitt Thesen und Cäsar weiterhin gesperrt. Und auch die A14 Richtung Schwerin bleibt zwischen Kreuz Magdeburg und Dahlen-Warsleben ebenfalls wegen Reparaturarbeiten gesperrt. Die A31 Oberhausen Richtung Gronau ist zwischen Borken und Gescher-Coesfeld nach einem Unfall gesperrt. Und die A38 Richtung Leipzig, die bleibt weiterhin zwischen Eisleben und Querfurt nach einem Unfall bis ca. morgen früh 7 Uhr gesperrt. Eine Umleitung ist eingerichtet. Die A71 Richtung Sangerhausen ist zwischen Suhl-Zellermeles und Oberhof wegen Wartungsarbeiten im Tunnel Hochwald bis ca. 6 Uhr gesperrt. Die A71 Richtung Schweinfurt ist zwischen Suhl-Zellermeles und dem Dreieck Suhl wegen Wartungsarbeiten im Tunnel Bergbock bis ca. 6 Uhr gesperrt. Und dann haben wir noch die A100, Wilmersdorf Richtung Neukölln. Die Autobahn ist zwischen Wechsstraße und Innsbrucker Platz bis ca. 5 Uhr gesperrt. Soweit die Meldungen. Gute Fahrt wünschen wir.
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Das war Musik mit Faith Hill hier bei uns im ARD-Abend. Sigrid und Uli Menge hieß das, glaube ich. Ich habe das nicht ganz deutlich auf dem Telefonanrufbeantworter verstanden. Jedenfalls Sigrid und Uli aus Wismar empfehlen, vor ihrer Haus liegt das natürlich die Insel Pöhl, wenn es um Urlaub in Deutschland geht. Und sie selber haben einen Fahrradurlaub entlang der Elbe unternommen. Und da ging es damals von Beutzenburg los Richtung Wittenberge. War einfach traumhaft, dass da verlief ja einst die innerdeutsche Grenze und sie sind auf dem Elbdeich geradelt. Hat wunderbar viel Spaß gemacht. Nur damals hat das Wetter nicht ganz so mitgespielt gehabt, aber irgendwie hat man ja nur die falsche Kleidung, haben sie uns dann noch verraten. Das war auf jeden Fall ein großer Tipp. Vielen, vielen, vielen Dank. Und ja, jetzt haben wir auch ferienhafte Musik hier mit Bonnie M. Hooray, hooray, it's a holly, holly day.

0: Das war Allentown mit Billy Joel. Hier gehört das Ganze bei unserem AD-Abend. Und ich habe noch Post bekommen von Gisela Fink. Sie hat für sich, aus Leipzig übrigens, hat das Saarland für sich entdeckt. Und jedes Jahr geht es mindestens eine Woche ins Saarland. Es ist einfach wunderschön. Und dann hat sich noch Helmut bei uns gemeldet. Wo ist Urlaub für Sie in Deutschland schön?
1: Ja, unbedingt vorzuschlagen ist zum Beispiel das Osterzgebirge. Wir haben im Raum Altenberg mehrere Natureinrichtungen, Hochmoor, Botanischen Garten, das Schloss in Lauenstein, ein Abstecher zum Tschechen ist um die Ecke. Dann ist auch Seifenmoor knapp 40 Kilometer entfernt, das bekannte Weihnachtsdorf aus dem Erzgebirge. Also es gibt hier ganz, ganz viel zu erleben. Und wer will, kann auch einen Tagesausflug nach Prag machen. Ja. Man fährt ungefähr eine Stunde bis dorthin.
0: Ja, danke Helmut. Und Jörg aus Lehrte, der empfiehlt Regensburg. Die Stadt stand mal als deutsche Hauptstadt zur Auswahl, hat aber gegen Bonn damals verloren. Allgemein gibt es so viele schöne Orte, findet er, und Regionen in Deutschland, die es doch verdient haben, dort im Urlaub mal aufzukreuzen. Kaiserstuhl, Pfalz, Müritz, Lüneburger Heide, Föhr und so weiter und so fort. Danke für Ihre Rückmeldungen und Ihre Urlaubstipps. Hier ist Nico Santosch und Rooftop im ARD-Abend. Und jetzt ist die erste Hälfte zu Ende. Senegal führt 1:0.

Jawohl. Und jetzt Hubert K. noch mit dem Sternenhimmel. Und das bedeutet auf die Nacht hin. Ja, gleich beginnt die ARD-Hitnacht mit meiner charmanten Kollegin Romy Anders. Ich bin Frank-Michael Bauer. Grüße Sie aus Dresden. Und schönen Abend noch und eine wundervolle Nacht. Lassen Sie sich gut unterhalten.

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1: Um 23 Uhr mit Astrid Fietz. Die Bundesanwaltschaft hat den mutmaßlichen Drahtzieher der Anschläge auf die Nord Stream Gasleitungen vor knapp 4 Jahren angeklagt. Nach Recherchen von ARD, Süddeutscher Zeitung und der Zeit soll sich der Ukrainer unter anderem in abgehörten Telefonaten selbst belastet haben. Aus Hamburg Anna Klüspies.
2: Dem Ukrainer Sergej K. werden Angriffe auf die zivile Energieinfrastruktur nach dem Völkerstrafrecht ein Kriegsverbrechen, die Herbeiführung einer Sprengstoffexplosion sowie die Zerstörung von Bauwerken vorgeworfen. Sergej K. und weitere Personen sollen laut Ermittlern von Bord der Segeljacht Andromeda den Sprengstoffanschlag auf die Pipelines im Herbst 2022 ausgeführt haben. Die wichtige und politisch brisante Frage, was die ukrainische Staatsführung über den Anschlag wusste, ob sie ihn gar befohlen hat, ist aber bis heute offen.
1: Die Koalitionsspitzen von Union und SPD haben am späten Abend ihre Gespräche im Kanzleramt beendet. Informationen über den Stand der Beratungen über weitere Reformen wurden zunächst nicht bekannt. Beim Koalitionsausschuss ging es unter anderem darum, wie man Menschen mit kleinen und mittleren Einkommen steuerlich entlasten kann. Weitere Themen sollten etwa die Rentenreform und Bürokratieabbau sein. Bei neuen israelischen Angriffen im Gazastreifen sind nach palästinensischen Angaben mindestens 3 Menschen getötet worden. 2 von ihnen seien bei einem Luftangriff im Nordwesten der Stadt Gaza ums Leben gekommen. Der 3. starb demnach bei einer Attacke auf ein Auto im Zentrum der Stadt, so der von der Hamas kontrollierte Zivilschutz. Nach Angaben des israelischen Militärs handelte es sich um bewaffnete Kämpfer. Offiziell gilt seit Oktober vergangenen Jahres eine Waffenruhe im Gazastreifen. Die englische Nationalmannschaft hat den Einzug ins Achtelfinale der Fußball-Weltmeisterschaft geschafft. Lange sah es aber nach einer Sensation für die Demokratische Republik Kongo aus. Aus dem ARD-WM-Team Desiree Krause.
3: Die große Überraschung war nah, aber dann kam Harry Kane. Nachdem England gegen die Kongolesen fast 70 Minuten lang einem 0:1 Rückstand hinterhergelaufen war, traf der Kapitän in der 75. und 86. Minute, vermied so eine Blamage und schoss die Three Lions in die Runde der letzten 16 Mannschaften der Weltmeisterschaft. Dort treffen die Engländer am Montag auf Co-Gastgeber Mexiko. Eine weitere Achtelfinalbesetzung klärt sich am Abend und in der Nacht. Belgien spielt gegen Senegal, danach die USA gegen Bosnien-Herzegowina. Die beiden Sieger der Partien treffen dann am Dienstag aufeinander.
1: Das waren die Nachrichten. Das Wetter in Deutschland. In der Nacht bis auf letzte Schauer und Gewitter meist trocken, Tiefstwerte 17 bis 8 Grad. Morgen im Norden und in der Mitte gebietsweise Schauer, im Süden meist trocken, Höchstwerte 20 bis 30 Grad. Am Freitag oft heiter, an den Alpen Gewitter, im Nordosten einzelne Schauer, Temperaturen 19 bis 28 Grad. Es ist 23.03 Uhr.
4: Und hier ist der Verkehrsservice in der ARD Hitnacht. A1 Dortmund Richtung Köln, zwischen dem Kreuz Dortmund-Unna und dem Westhofener Kreuz 3 Kilometer Stau. Die A2 Hannover Richtung Berlin ist zwischen Ciesa und Wollin wegen Straßenschäden gesperrt. A9 München Richtung Nürnberg zwischen dem Dreieck Holledau und Manching 3 Kilometer Stau. Die A11 Kreuz Uckermark-Stettin ist zwischen Penkun und dem Grenzübergang Pommeln wegen Bauarbeiten bis ca. 20 Uhr morgen Abend in beiden Richtungen gesperrt. Und die A14 Magdeburg Richtung Schwerin ist zwischen dem Kreuz Magdeburg und Dahlenbarsleben gesperrt wegen Fahrbahnschäden. A20 Kreuz Uckermark Richtung Lübeck ist zwischen Dummerstorf und dem Kreuz Rostock wegen Bauarbeiten gesperrt bis morgen 16 Uhr. Und die A38 Göttingen Richtung Halle ist zwischen Querfurt und Schafstadt wegen Bergungsarbeiten bis um 7 morgen früh gesperrt. Dann haben wir die A71 Suhl Richtung Schweinfurt, der Tunnel Bergbock und der Tunnel Hochwald wegen der Nachtbaustelle bis ca. 6 Uhr morgen früh gesperrt. Und es geht noch weiter. Berlin, die A100 Wilmersdorf Richtung Neukölln ist zwischen Wechstraße und Innsbrucker Platz bis morgen früh ca. 5 Uhr gesperrt. Die A, das ist die letzte Meldung, die A261 Richtung A1. Die Strecke ist zwischen Tötensen und Buchholzer Dreieck wegen Bergungsarbeiten gesperrt.
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4: Guten Abend und eine schöne Nacht. Heute wieder anders mit mir. Romy Anders, mein Name. Grüße ganz herzlich. Hi.

eigentlich jetzt um kurz vor 11:45 ist es doch die richtige Zeit für einen flotten Dreier. Bettdecke, Kopfkissen und man selbst, flotter Dreier. In diesen Nächten allerdings plädiere ich nach wie vor für einen sanften Zweier. Ne, wer gleich ins Bett kann, darf oder muss, Kopfkissen und man selbst, das reicht vollkommen aus. Oft haben wir noch um die 20 Grad, knapp drüber, mitunter, klar, auf 15, 16 Grad, aber viele Räume, die sind einfach derart aufgeheizt, da stört die Bettdecke. Also, auf einen sanften Zweier und auf eine schöne Nacht. Wild Boys, hier ist die ARD-Hitnacht.

Ihr Lieben, jetzt nach diesem wunderschönen Lied von unserem Udo, es ist ein wunderschönes Lied, das Leben, aber jetzt brauchen wir wieder ein bisschen Power. Wachheit, Motivation für eine gute Nacht. Eine schöne Nacht mit der ARD-Hitnacht. Willkommen

Mal ganz kurz, für alle, die gerade nicht gucken können, aber gern wollen und für die Fußball-WM durchaus noch eine Bedeutung hat, obwohl wir raus sind, wir Deutschen. Im Spiel Belgien gegen Senegal steht für Senegal 2:0. Was ist denn das für eine WM? Auf jeden Fall eine, in der ich in unserer Tippgemeinde immer völlig daneben liege. Das ist abgefahren, aber irgendwie auch schön für Senegal. Also es ist die 65. Minute, Senegal führt mit 2:0.

0: 23.31 Uhr. Der Verkehrsservice in der ARD-Hitnacht. Die A2 Hannover Richtung Berlin ist zwischen Ciesa und Wollin wegen Straßenschäden gesperrt. Und die A11 Kreuz Uckermark Stettin ist zwischen Penkun und dem Grenzübergang Pommeln wegen Bauarbeiten bis morgen Abend in beiden Richtungen gesperrt, bis 20 Uhr circa. Die A14 Magdeburg Richtung Schwerin ist zwischen dem Kreuz Magdeburg und Dahlen-Warsleben wegen Fahrbahnschäden gesperrt. Und die A20 Kreuz Uckermark Richtung Lübeck ist zwischen Dummerstorf und dem Kreuz Rostock wegen Bauarbeiten gesperrt. Bis morgen Nachmittag. Dann haben wir die A38 Göttingen Richtung Halle. Die Strecke ist zwischen Querfurt und Schafstedt wegen Bergungsarbeiten bis morgen früh ca. um 7 gesperrt. Und die A71 Suhl Richtung Schweinfurt, der Tunnel Bergbock und der Tunnel Hochwald wegen der Nachtbaustelle bis ca. 6 Uhr morgen früh gesperrt. Berlin, die A100 Wilmersdorf Richtung Neukölln ist zwischen Weckstraße und Innsbrucker Platz bis ca. 5 Uhr morgen früh gesperrt. Und die A261 Richtung A1 ist zwischen Türtensen und dem Buchholzer Dreieck wegen Bergungsarbeiten gesperrt. Passen Sie gut auf, seien Sie achtsam und vor allem kommen Sie bald an.
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0: Josephine, Chris Rea. Ich heiße anders, Romy anders, und begleite Sie gern noch ein Weilchen durch die Nacht. Guten Abend, willkommen bei uns in der ARD-Hitnacht.

Die ARD-Hitnacht, heute wieder gesendet aus Erfurt, aus den schönen Studios von MDR Thüringen. Wir begleiten Sie gern rein in den Donnerstag. Motivation und Durchhalten, das wünschen wir natürlich Ihnen im Dienst. Oder eine Prise Entspannung, die schicken wir an Sie, die Sie uns zu Hause hören können. In jedem Falle wünschen wir eine gute Nacht.

So, es ist ein Tor gefallen im Spiel Belgien gegen Senegal. Die Belgier, die haben jetzt auch mal ein Tor geschossen, aber die Senegal führt immer noch mit 2-1. Und es ist gerade wirklich krass, es ist schon die 88. Minute, ne, Senegal führt. Und es ist überhaupt eine sehr interessante WM, muss man sagen. Also meine ganzen Favoriten, die sind raus, auf die ich gesetzt habe. Italien ist gar nicht erst mitgefahren. Wir schaffen es ja nicht mal ins Achtelfinale. Die Niederlande sind raus, verloren gegen Marokko. Und mein neuer Favorit, muss ich jetzt ganz ehrlich sagen, ist jetzt Senegal. In dieser Fußball-WM 2026, da scheint alles möglich. Senegal wird gewinnen gegen wen auch immer mit 3-1. Das ist mein Tipp. Ja, die ARD-Hitnacht, Sie können gerne auch mir schreiben, Ihre Meinung zur Fußball-WM. Oder einfach nur, was Sie jetzt gerade Schönes in der Nacht machen, wo Sie arbeiten, warum Sie wach sind

Belgien kommt in Fahrt. Die haben gerade ihr zweites Tor geschossen. Also es ist kurz vor Schluss und im Spiel Belgien gegen Senegal steht es aktuell 2:2. Wir halten das Ganze im Blick. Die ARD-Hitnacht hier.

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1: Um 0 Uhr mit Ronald Lessig. Die Bundesanwaltschaft hat den mutmaßlichen Drahtzieher der Anschläge auf die Nord Stream Gasleitungen vor knapp 4 Jahren angeklagt. Nach Recherchen von ARD, Süddeutscher Zeitung und der Zeit soll sich der Ukrainer unter anderem in abgehörten Telefonaten selbst belastet haben. Aus Hamburg Anna Klüspies.
2: Dem Ukrainer Sergej K. werden Angriffe auf die zivile Energieinfrastruktur, nach dem Völkerstrafrecht ein Kriegsverbrechen, die Herbeiführung einer Sprengstoffexplosion sowie die Zerstörung von Bauwerken vorgeworfen. Sergej K. und weitere Personen sollen laut Ermittlern von Bord der Segeljacht Andromeda den Sprengstoffanschlag auf die Pipelines im Herbst 2022 ausgeführt haben. Die wichtige und politisch brisante Frage, was die ukrainische Staatsführung über den Anschlag wusste, ob sie ihn gar befohlen hat, ist aber bis heute offen.
1: Die Koalitionsspitzen von Union und SPD haben bei ihren Beratungen im Kanzleramt offenbar eine Einigung erzielt. Bis in den späten Abend war über mehrere Reformprojekte beraten worden. Die Ergebnisse wollen die Parteivorsitzenden am Vormittag präsentieren. Es ging bei den Gesprächen insbesondere um die Themen Arbeitsmarkt und Steuern. Dabei geht es etwa darum, wie man Menschen mit kleinen und mittleren Einkommen steuerlich entlasten kann. Eine Woche nach dem Erdbeben in Venezuela hat die Übergangspräsidentin Rodriguez eine Staatstrauer ausgerufen. Sie solle 7 Tage dauern, erklärte Rodriguez auf Telegram. Nach offiziellen Angaben wurden bisher fast 2300 Todesopfer geborgen. Mehr als 11.000 Menschen wurden verletzt. Mehrere 10.000 gelten noch als vermisst. Bei der Fußball-Weltmeisterschaft hat England das Achtelfinale erreicht. Das Team von Trainer Thomas Tuchel setzte sich im 16. Finale mit 2:1 gegen den Kongo durch. Aus dem ARD-WM-Team Hendrik Lückhoff.
3: Top-Stürmer Harry Kane führte England fast im Alleingang ins Achtelfinale. Der Ausnahmefußballer des FC Bayern erzielte in der Schlussviertelstunde beide Treffer und drehte damit die Partie. Der Kongo war früh in Führung gegangen. England hatte lange große Mühe. Im Achtelfinale geht's jetzt gegen Co-Gastgeber Mexiko. Nach dem Ausscheiden der deutschen Nationalmannschaft hat es laut DFB viel Hass und Hetze im Netz gegen deutsche Spieler gegeben. Kritik an unseren Leistungen stellen wir uns. Hass und Rassismus akzeptieren wir nicht, hieß es in einem Statement des DFB auf seinen Online-Accounts.
1: Und das 16. Finale zwischen Belgien und dem Senegal geht in die Verlängerung. Nach der regulären Spielzeit stand es 2:2. Das waren die Nachrichten. Das Wetter in Deutschland. Fast überall trocken bei 17 bis 8 Grad. Tagsüber im Norden und in der Mitte gebietsweise Schauer, im Süden trocken. 20 bis 30 Grad. Am Freitag oft heiter, an den Alpen Gewitter, im Nordosten einzelne Schauer. 19 bis 28 Grad. Die Zeit, es ist 0:03.
4: Und hier ist der Verkehrsservice in der ARD-Hitnacht. Die A2 Hannover Richtung Berlin ist zwischen Ciesa und Wollin wegen Straßenschäden gesperrt. Die A11 Kreuz-Uckermark-Stettin ist zwischen Penkun und dem Grenzübergang Pommeln wegen Bauarbeiten in beiden Richtungen gesperrt. Die A14 Magdeburg Richtung Schwerin ist zwischen dem Kreuz Magdeburg und dann in Warsleben wegen Fahrbahnschäden gesperrt. A20 Kreuz-Uckermark Richtung Lübeck ist zwischen Dummersdorf und dem Kreuz Rostock gesperrt wegen Bauarbeiten bis heute Nachmittag. Die A38 Göttingen Richtung Halle ist zwischen Querfurt und Schafstedt gesperrt wegen Bergungsarbeiten bis nachher um 7. Und die A71 Suhl Richtung Schweinfurt, der Tunnel Bergbock und der Tunnel Hochwald wegen der Nachtbaustelle gesperrt bis ca. 6 Uhr nachher. Berlin, die A100 Wilmersdorf Richtung Neukölln ist zwischen Weckstraße und Innsbrucker Platz gesperrt bis ca. 5 Uhr. Und letzte Meldung, die A261 Richtung A1. Die Strecke ist zwischen Tötensen und dem Buchholzer Dreieck wegen Bergungsarbeiten gesperrt.
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4: Mit Romy Anders, hi.

Liebe ARD-Hitnacht-Gemeinde, Mensch, Dankeschön für all die lieben, lieben Mails, die uns schon wieder erreicht haben. Das sind äußerst herzliche Zeilen, freue ich mich sehr drüber, ard-hitnacht@mdr.de. Micha, der schreibt unter anderem, dass er gerade an seinen Kollegen denken muss, der heute nämlich seine Fahrt nach München übernommen hat. Und überhaupt denkt er an alle, die gerade im LKW sitzen müssen, und wünscht eine gute, eine sichere Fahrt und vor allem ein entspanntes Ankommen. Danke, Micha, für die Mail. Dem schließen wir uns natürlich an. Bäckermeister Peter aus Bremen schreibt: Hallo, liebe Romy. Nix Dreier, nix Zweier. Bin noch alleine auf der Arbeit am Backofen. Ganz liebe Grüße an alle Zuhörenden. Euer Peter. Ich habe doch vorhin vom flotten Dreier gesprochen. Ne? Bettdecke, Kopfkissen und man selbst. Gerade reicht aber auch ein sanfter Zweier. Kopfkissen und man selbst. Die Bettdecke, die stört nur bei der Wärme. Und aus Dänemark grüßt uns der Thomas. Auch im Urlaub hört er uns, schreibt er. Und daran sieht man eben, die ARD-Hitnacht ist international. Ja. Ob Dänemark, ob Hannover, ob München, Buxtehude. Wir sind das Radio für alle.

kommen Sie mit uns gut durch die Nacht. Wir haben schon wieder Donnerstag, den 2. Juli. Sie hören die ARD-Hitnacht mit Ihren Lieblingshits und jetzt Musik von Amy MacDonald. Bitteschön.

0: Es wird 12:30. Hier ist der Verkehrsservice in der ARD-Hitnacht. Die A2 Hannover Richtung Berlin ist zwischen Ciesa und Wollin wegen Straßenschäden gesperrt. Die A11 Kreuz-Uckermark-Stettin ist zwischen Penkun und dem Grenzübergang Pomellen wegen Bauarbeiten bis heute Abend in beiden Richtungen gesperrt. Und die A14 Magdeburg Richtung Schwerin ist zwischen dem Kreuz Magdeburg und Dallenwarsleben wegen Fahrbahnschäden gesperrt. Die A20 Kreuz-Uckermark Richtung Lübeck ist zwischen Dummersdorf und dem Kreuz Rostock gesperrt wegen Bauarbeiten bis heute Nachmittag. Und die A38 Göttingen Richtung Halle ist zwischen Querfurt und Schafstedt gesperrt bis 7 nachher in der Früh wegen Bergungsarbeiten. A71 Suhl Richtung Schweinfurt, der Tunnel Bergbock und der Tunnel Hochwald wegen der Nachtbaustelle bis ca. 6 Uhr nachher gesperrt. Und wir haben noch die Meldung Berlin, die A100 Wilmersdorf Richtung Neukölln ist zwischen Wechsstraße und Innsbrucker Platz bis ca. 5 Uhr gesperrt. Und auch die A261 Richtung A1 ist zwischen Tüttensen und Buchholzer Dreieck wegen Bergungsarbeiten gesperrt.
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0: Gute Fahrt und eine schöne Nacht.

Die Fußball-WM, das ist wirklich eine ganz harte Angelegenheit. Da führt Senegal lange Zeit gegen Belgien mit 2:0. Und dann schießen die Belgier kurz vor Schluss noch den Ausgleich. Mit 2:2 ging es vorhin in die Verlängerung. Und da wird nun weitergekämpft mit ganz viel Leidenschaft. Ich muss ehrlich sagen, wir tun die Fußballer alle Mann auf dem Platz leid. Die sehen so kaputt und fertig aus. Das ist

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Twain, einfach gute Musik in der ARD-Nacht. Gerade Elfmeterschießen für Belgien und der Ball geht rein. Schade, schade, schade. Ich war echt für Senegal. Aber es führt Belgien jetzt mit 3:2. Das ist der Fakt. Sie hören die ARD-Hitnacht. Wir freuen uns sehr, dass wir Sie durch die Nacht begleiten dürfen.

Putten on the Ritz, die ARD-Hitnacht hier. Ach Mensch, Senegal, da weinen ganz viele von den Fußballspielern. Tut mir richtig leid. Das Spiel ist vorbei. Belgien hat gegen Senegal gewonnen. In der Verlängerung fiel dann das 3:2. Okay, haben wir das dann auch abgeklärt. ard-hitnacht@mdr.de. Der Werner aus Zwickau fragt, liebe Romy, was macht ihr beim Radio eigentlich, wenn ihr Musik spielt? Euch langweilen bestimmt nicht, oder? Grüße aus Sachsen vom Zwickau-Werner. Zwickau-Werner, das klingt auch schön. Also, wenn wir hier Musik spielen, auch jetzt in der Nacht, dann essen wir manchmal. Dann denken wir mitunter auch nach, ne, was wir als nächstes erzählen können. So ganz planlos darfst du selbst beim Radio nicht sein. Wir singen mitunter, wenn uns die Musik gefällt. Und vor allem müssen wir auch immer die Zeit im Blick behalten. Ne? Wir müssen das gut takten, dass wir auch genau zu den Nachrichten rauskommen. Das heißt, jetzt in 7 Minuten wird es um 1, die 1-Uhr-Nachrichten, die folgen in der ARD-Hitnacht. Eine schöne Nacht. Wünscht Ihnen Romy Anders. Hi und willkommen.

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1: Um 1 Uhr mit Ronald Lessig. Knapp 4 Jahre nach den Anschlägen auf die Nord Stream Pipelines in der Ostsee hat die Bundesanwaltschaft den mutmaßlichen Drahtzieher angeklagt. Der Anwalt des Ukrainers bestätigte entsprechende Medienberichte. Aus der Nachrichtenredaktion Astrid Fietz.
2: Wie ARD, Süddeutsche Zeitung und die Zeit berichten, wirft die Bundesanwaltschaft dem Mann unter anderem Kriegsverbrechen vor. Das hanseatische Oberlandesgericht in Hamburg muss die Anklage prüfen. Bei der Sabotageaktion im September 2022 hatten Sprengsätze Leitungen schwer beschädigt, die für den Transport von russischem Gas gebaut worden waren. Der Angeklagte war im vergangenen August in Italien festgenommen und später nach Deutschland ausgeliefert worden.
1: Die Koalitionsspitzen von Union und SPD haben bei ihren Beratungen im Kanzleramt offenbar eine Einigung erzielt. Bis in den späten Abend war über mehrere Reformprojekte beraten worden. Die Ergebnisse wollen die Parteivorsitzenden am Vormittag präsentieren. Es ging bei den Gesprächen insbesondere um die Themen Arbeitsmarkt und Steuern. Dabei geht es etwa darum, wie man Menschen mit kleinen und mittleren Einkommen steuerlich entlasten kann. Bundesumweltminister Schneider treibt die Pläne für eine schnellere Suche nach einem Atommüllendlager voran. Es gäbe Möglichkeiten, einen Standort bis zum Jahr 2050 festzulegen, sagte der SPD-Politiker bei einem Besuch im Zwischenlager in Lubmin in Mecklenburg-Vorpommern. Schneider verwies auf einen Gesetzentwurf, der ein verändertes Erkundungsverfahren beinhaltet. Er hoffe, dass das Kabinett noch in diesem Jahr das Vorhaben auf den Weg bringen wird. Nach Einschätzung von Experten könnte die laufende Endlagersuche für deutschen Atommüll bis zum Jahr 2074 dauern. Belgien steht im Achtelfinale der Fußball-WM. Die Belgier haben ihr 16. Finale gegen den Senegal mit 3:2 nach Verlängerung gewonnen. Aus dem ARD-WM-Team Hendrik Lückhoff.
3: Ein Elfmeter in der Nachspielzeit der Verlängerung entschied dieses dramatische Spiel. Kapitän Tielemans traf vom Punkt für die Belgier, verhinderte damit ein Elfmeterschießen und sorgte fürs Weiterkommen seines Teams. Dabei sah der Senegal kurz vor Ende der regulären Spielzeit schon wieder sichere Sieger aus, führte völlig verdient mit 2:0, ehe Belgien innerhalb von 3 Minuten 2 Tore schoss und damit die Verlängerung erzwang. Da passierte nicht viel, bis zum Elfmeter unmittelbar vor Schluss. Auch England ist eine Runde weiter durch einen mühsamen 2:1-Sieg gegen den Kongo.
1: Das waren die Nachrichten. Das Wetter in Deutschland. Fast überall trocken bei 17 bis 8 Grad. Tagsüber im Norden und der Mitte Schauer, im Süden trocken bei 20 bis 30 Grad. Am Freitag oft heiter, an den Alpen Gewitter, im Nordosten Schauer, 19 bis 28 Grad. Am Samstag im Süden sonnig, im Norden Schauerwetter, bis 30 Grad. Es ist 1:03 Uhr.
4: Der Verkehrsservice in der ARD-Hitnacht. Die A2 Hannover Richtung Berlin ist zwischen Ciesa und Wollin gesperrt wegen Straßenschäden. Und die A11 Kreuz Uckermark Stettin ist zwischen Penkun und dem Grenzübergang Pommeln wegen Bauarbeiten bis heute Abend gesperrt, beide Richtungen. Die A14 Magdeburg Richtung Schwerin ist zwischen dem Kreuz Magdeburg und Dahlenwarsleben wegen Fahrbahnschäden gesperrt. Dann haben wir die A20 Kreuz-Uckermark Richtung Lübeck, ist zwischen Dummerstorf und dem Kreuz Rostock wegen Bauarbeiten bis 16 Uhr gesperrt. Die A38 Göttingen Richtung Halle ist zwischen Querfurt und Schafstedt gesperrt wegen Bergungsarbeiten, wahrscheinlich bis nachher um 7. Und die A71 Suhl Richtung Schweinfurt, der Tunnel Bergbock und der Tunnel Hochwald ist wegen der Nachtbaustelle bis ca. 6 Uhr gesperrt. Berlin, die A100 Wilmersdorf Richtung Neukölln ist zwischen Wechsstraße und Innsbrucker Platz gesperrt bis ca. 5 Uhr. Und wir haben die A261 Richtung A1. Die Strecke ist zwischen Türtensinn und mit dem Buchholzer Dreieck wegen Bergungsarbeiten gesperrt.
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Die ARD-Hitnacht. In einer doch angenehmen Nacht. Die Temperaturen, die liegen meist zwischen 12 und 17 Grad. Und heute am Tag und auch morgen ist es oft sonnig und sommerlich warm. So doch schönes Sommerwetter. Aber die Hitze, die hitzigen Tage, die da hinter uns liegen mit 40 Grad und knapp drüber, das war schon verdammt hart. Und für mich besonders hart, weil genau bei 40 Grad auf der Autobahn meine Klimaanlage ausgestiegen ist. Was hab ich gelitten? Und klar, sofort sagen dann die Älteren, ich komme ja aus der DDR, mein Vater, Romy, wir sind doch früher mit dem Trabi nach Ungarn gefahren, ohne Klimaanlage. Ging auch und es war auch heiß früher. Ja, aber wir sind ja jetzt nicht mehr früher. Wir sind alle etwas verwöhnt. Und da kann man froh sein, wenn man so eine tolle Werkstatt hat wie ich. Die haben ganz unkompliziert und schnell geholfen. Also bei mir im Auto funktioniert alles wieder, Gott sei Dank. Was war denn Ihr Erlebnis in den vergangenen Hitzetagen, das bleibenden Eindruck hinterlassen hat? Schreiben Sie gerne auf ARD-Hitnacht@mdr.de. Also ich freue mich auf Ihre Nachrichten. Der Nachttalk in der ARD-Hitnacht ist hiermit eröffnet. ARD-Hitnacht@mdr.de.

ard-hitnacht@mdr.de. Weil ich gerade von meiner Autoklimaanlage erzählt habe, die ausgestiegen ist in den letzten Tagen bei 40 Grad auf der Autobahn. Furchtbar war das. Das schreibt die Birgit aus Berlin. Wir sind früher immer ohne Autoklimaanlage gefahren. Wir hatten gar keine. Mit runtergelassenen Fenstern. Der Sommerwind war schön, der Nacken hinterher steif. Wir aber trotzdem glücklich. Okay, Grüße nach Berlin. Let's stay together. Lieblingshit.

0: 1.30 Uhr, es ist 1:30. Der Verkehrsservice in der ARD-Hitnacht. Die A2 Hannover Richtung Berlin ist zwischen Ziesa und Wollin gesperrt wegen Straßenschäden. Die A11 Kreuz-Uckermark-Stettin ist zwischen Penkun und dem Grenzübergang Pommeln wegen Bauarbeiten bis ca. 20 Uhr gesperrt. Die A14 Magdeburg Richtung Schwerin ist zwischen dem Kreuz Magdeburg und Dahlenbarsleben wegen Fahrbahnschäden gesperrt. Dann haben wir die A20, Kreuz-Uckermark Richtung Lübeck, ist zwischen Dummersdorf und dem Kreuz Rostock wegen Bauarbeiten bis 16 Uhr gesperrt. Die A38, Göttingen Richtung Halle, ist zwischen Querfurt und Schafstedt gesperrt. Da laufen nach wie vor Bergungsarbeiten. Und die A71, Suhl Richtung Schweinfurt, der Tunnel Bergbock und der Tunnel Hochwald wegen der Nachtbaustelle bis ca. 6 Uhr gesperrt. Berlin, die A100, Wilmersdorf Richtung Neukölln, ist zwischen Wechsstraße und Innsbrucker Platz gesperrt, bis ca. 5 Uhr nachher. Und dann haben wir noch die A261 Richtung A1. Die Strecke ist zwischen Tüttensen und Buchholzer Dreieck wegen Bergungsarbeiten gesperrt. Passen Sie schon auf und kommen Sie gut und sicher und vor allem bald an.
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0: In dieser Nacht hören Sie anders, mit Romy anders. Grüße ganz herzlich. Hi.

Die ARD-Hitnacht. Es geht jetzt bei uns um einen Menschen, den sollte eigentlich ein jeder in seinem Leben drin haben. Das kann ein Liebhaber sein, eine Liebhaberin, eine Geliebte. Das kann ein bester Kumpel sein oder eine Kumpeline. Jemand, der gut zuhören kann, mit dem man toll reden kann, mit dem man lachen kann. Jemand, mit dem man sich einfach wunderbar versteht und der einem selbst sehr, sehr wohltut. Es ist der Lieblingsmensch. Namika singt drüber. Lieblingsmensch in der ARD-Hitnacht. Voilà.

Lieblingshits in der ARD-Hitnacht. Midnight Lady, Chris Norman war das. Die ARD-Hitnacht heute mit ihren Hitzegeschichten. Na, was ist Ihnen in diesem Sommer bisher passiert? Wir hatten es ja wirklich schon sehr, sehr heiß, bei 40 Grad und knapp drüber. Was ist Ihnen da in Erinnerung geblieben? Und meine letzte Geschichte, das ist anderthalb Wochen her, da steckt die Klimaanlage im Auto aus. Bei 40 Grad auf der Autobahn, das war äußerst unschön. Und Leute wie mein Vater zum Beispiel, das ist auch ein richtiger Kämpfer, ne? Die sagen, ja, nicht jedes Auto hat heutzutage eine Klimaanlage, die müssen da auch durch. Hat er natürlich recht. Und dann, das ist der beste Satz, der dann immer kommt, wir hatten früher sowieso gar keine Autoklimaanlage, sind da bis nach Ungarn gefahren in der größten Sommerhitze hin und zurück und wir haben es auch überlebt. Okay. Das war früher. Isolde schreibt zum Beispiel, vor 30 Jahren waren die Temperaturen auch andere als heute. Und LKW-Fahrer Micha, der meint, dass bei ihm in der Sommerhitze schon mal der Straßenbelag am Reifen kleben geblieben ist. Aber das ist ja dann auch ein Problem. Ne? Was Ihnen schon passiert in der Hitze? ARD-Hitnacht@mdr.de

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ARD-Hitnacht@mdr.de. Indy aus Ulm schreibt: Liebe Romy, ich war tatsächlich so blöde oder so mutig, in der absoluten Sonne 1,5 Stunden Unkraut zu jäten. Abkühlung nachher mit dem Gartenschlauch, das ging dann schon. Grüße aus Ulm. Unkraut jäten. Oh mein Gott, das mache ich ja nie selber. Ja, wozu hat man Familie? Na, die Aufgaben, die müssen immer gut verteilt sein. Das gibt jedem das Gefühl, dass er wichtig ist. Don't stop, Fleetwood Mac.

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1: Um 2 Uhr mit Ronald Lessig. Die Bundesanwaltschaft hat den mutmaßlichen Drahtzieher der Anschläge auf die Nord Stream Gasleitungen vor knapp 4 Jahren angeklagt. Nach Recherchen von ARD, Süddeutscher Zeitung und der Zeit soll sich der Ukrainer unter anderem in abgehörten Telefonaten selbst belastet haben. Aus Hamburg, Anna Klüschpies.
2: Dem Ukrainer Sergej K. werden Angriffe auf die zivile Energieinfrastruktur, nach dem Völkerstrafrecht ein Kriegsverbrechen, die Herbeiführung einer Sprengstoffexplosion sowie die Zerstörung von Bauwerken vorgeworfen. Sergej K. und weitere Personen sollen laut Ermittlern von Bord der Segeljacht Andromeda den Sprengstoffanschlag auf die Pipelines im Herbst 2022 ausgeführt haben. Die wichtige und politisch brisante Frage, was die ukrainische Staatsführung über den Anschlag wusste, ob sie ihn gar befohlen hat, ist aber bis heute offen.
1: Die Koalitionsspitzen von Union und SPD haben bei ihren Beratungen im Kanzleramt offenbar eine Einigung erzielt. Bis in den späten Abend war über mehrere Reformprojekte beraten worden. Die Ergebnisse wollen die Parteivorsitzenden am Vormittag präsentieren. Es ging bei den Gesprächen insbesondere um die Themen Arbeitsmarkt und Steuern. Der Gerichtshof der Europäischen Union entscheidet heute im Rechtsstreit über eine EU-Wettbewerbsstrafe gegen Google von mehr als 4 Milliarden Euro. Die Europäische Kommission hatte die Buße 2018 verhängt. Die Behörde wacht darüber, dass die Wettbewerbsregeln eingehalten werden. Sie warf dem Internetgiganten vor, das Betriebssystem Android auszunutzen, um die Marktposition seiner Suchmaschine auf unfaire Weise zu festigen. Die ursprüngliche Strafe war nach einer ersten Klage des Konzerns etwas herabgesetzt worden, wogegen Google jedoch erneut Einspruch einlegte. Belgien steht im Achtelfinale der Fußball-WM. Die Belgier haben ihr 16. Finale gegen den Senegal mit 3:2 nach Verlängerung gewonnen. Aus dem ARD-WM-Team Hendrik Lückhoff.
3: Ein Elfmeter in der Nachspielzeit der Verlängerung entschied dieses dramatische Spiel. Kapitän Tielemans traf vom Punkt für die Belgier, verhinderte damit ein Elfmeterschießen und sorgte fürs Weiterkommen seines Teams. Dabei sah der Senegal kurz vor Ende der regulären Spielzeit schon wieder sichere Sieger aus, führte völlig verdient mit 2:0, ehe Belgien innerhalb von 3 Minuten 2 Tore schoss und damit die Verlängerung erzwang. Da passierte nicht viel, bis zum Elfmeter unmittelbar vor Schluss. Auch England ist eine Runde weiter durch einen mühsamen 2:1-Sieg gegen den Kongo.
1: Das waren die Nachrichten. Das Wetter in Deutschland. Fast überall trocken, noch letzte Schauer bei 17 bis 8 Grad. Am Tage im Norden und in der Mitte gebietsweise Schauer, im Süden trocken bei 20 bis 30 Grad. Am Freitag oft heiter, an den Alpen Gewitter, im Nordosten einzelne Schauer bis 28 Grad, am Samstag bis 30 Grad. Es ist 2:03 Uhr.
4: Sie hören den Verkehrsservice in der ARD-Hitnacht. Die A2 Hannover Richtung Berlin ist zwischen Erxleben und dem Kreuz Magdeburg wegen Bauarbeiten gesperrt. Dankeschön auch nochmal unserem Hörer Johnny für die Nachricht. Dann haben wir die A2 Hannover Richtung Berlin zwischen Ziesa und Wollin wegen Straßenschäden gesperrt. A8 Saarlouis Richtung Luxemburg, die Moseltalbrücke ist gesperrt nach einem Unfall. Und die A11 Kreuz Uckermark Stettin ist zwischen Penkun und dem Grenzübergang Pommeln wegen Bauarbeiten bis heute Abend in beiden Richtungen gesperrt. Die A14 Magdeburg Richtung Schwerin ist zwischen dem Kreuz Magdeburg und Dahlenwarsleben wegen Fahrbahnschäden gesperrt. A20 Kreuz Uckermark Richtung Lübeck ist zwischen Dummerstorf und dem Kreuz Rostock wegen Bauarbeiten bis heute Nachmittag um 4 wahrscheinlich gesperrt. Dann haben wir die A38 Göttingen Richtung Halle. Die Strecke ist zwischen Querfurt und Schafstedt wegen Bergungsarbeiten bis um 7 nachher gesperrt. Und die A71 Suhl Richtung Schweinfurt, der Tunnel Bergbock und der Hochwaldtunnel wegen der Nachtbaustelle bis ca. um 6 gesperrt. Dann eine neue Meldung von der A6.